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3: Ich bin David Riemer. Im Konflikt um die für den weltweiten Energiehandel wichtige Straße von Hormuz widerspricht US-Präsident Trump den iranischen Behörden. Trotz neuer gegenseitiger Angriffe erklärt er die Meerenge für offen.
4: Dass der Iran die Meerenge schließen will, ist schon eine Ohrfeige für den Präsidenten, denn statt wie geplant über Irans Atomprogramm zu verhandeln, kassiert der Iran damit eine Vereinbarung, die eigentlich schon getroffen war. Trump behauptet zwar, die Meerenge bleibe offen, Fakt ist aber, die Drohungen aus dem Iran hemmen die Schifffahrt erheblich. Und das macht Öl und Benzin potenziell teurer. Der Iran und die USA stehen damit quasi wieder am Anfang, also am Rande eines Krieges mit voller Härte. Aus Washington, Jan-Christoph Freibeuth.
3: Im vergangenen Monat mit seiner extremen Hitzewelle starben bundesweit so viele Menschen im Wasser wie seit über 20 Jahren in keinem Juni mehr. Mindestens 99 Menschen ertranken in dem Monat im Wasser, teilte die Deutsche Lebensrettungsgesellschaft mit. Zuletzt wurden im Hitzesommer 2003 mit 107 verunglückten Menschen mehr Badetote im Monat Juni gezählt. Auch an diesem Wochenende, an dem es wegen der sommerlichen Temperaturen viele Menschen ans Wasser zog, starben 5 Menschen in Deutschland beim Baden. VW plant einen Großumbau. Zehntausende Stellen könnten wegfallen, Standorte sind in Gefahr. In der angespannten Lage versucht Konzernchef Blume jetzt Hoffnung zu verbreiten. Es gäbe intelligentere Lösungen, als Werke zu schließen, sagte Blume der Bild am Sonntag.
5: Blume beruft sich auf ein laufendes Sparprogramm bei VW. Allein dadurch hätten die Fabrikkosten um durchschnittlich 20% verbessert werden können. Allerdings war der VW-Chef berichten zufolge gerade im Aufsichtsrat mit einem weiteren Sparprogramm gescheitert. Der Betriebsrat hatte Blume bis Freitag ein Ultimatum gestellt. Er sollte der Belegschaft reinen Wein über die Pläne einschenken, die bisher nur aus den Medien bekannt sind. Passiert ist nichts. Angeblich sollen mehr als 100.000 Stellen gestrichen und die Werke in Hannover, Emden, Zwickau sowie Audi in Neckarsulm geschlossen werden. Tanja Wagner, Nachrichtenredaktion.
3: Zum Tennis. Alexander Zverev hat den Wimbledon-Titel verpasst. Die deutsche Nummer 1 verlor das Finale gegen den Weltranglisten-Ersten Jannik Sinner nach fast 4 Stunden in 4 Sätzen. Für Zverev ist es die 10. Niederlage in Serie gegen den Italiener.
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6: In den nächsten Stunden bleibt es trocken und stellenweise wird's neblig. Der Tag beginnt dann mit Sonne und Wolken und bringt eine Tagestop-Temperatur von sommerlichen 26 Grad.
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8: Auf der A7 Hannover Richtung Hamburg. Achtung Autofahrer. Zwischen Bad Fallingbostel und Dorfmark steht ein Pannenauto auf der rechten Spur. Und in Bergedorf sind in mehreren Teilen wegen eines Straßenfestes bis 13 Uhr Verkehrsbehinderungen zu erwarten. Ortskundige Autofahrer werden gebeten, das Gebiet weiträumig zu umfahren. Das ist er, der Radio Hamburg Verkehr für Hamburg, Niedersachsen und Schleswig-Holstein.
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1: Ich bin David Riemer. Wie schädlich ist die Nutzung von TikTok, Instagram und Co. für Kinder und Jugendliche? Eine Expertengruppe wird der EU-Kommission heute Empfehlungen für ein Social-Media-Verbot für Kinder vorlegen.
2: Die EU-Kommission will keine unterschiedlichen Regeln zum Thema Kinder und Social Media in den EU-Ländern. Frankreich, Polen, Spanien, Griechenland und Österreich wollen beispielsweise Verbote, allerdings für verschiedene Altersgruppen mit unterschiedlichen Details. Ohne eine klare, einheitliche Ansage gegenüber den großen Anbietern geht das aber nicht. Und die Digitalpolitik ist nun mal Sache der Kommission. Der Expertenbericht wird erst nach der Sommerpause zu einem konkreten Vorschlag führen, der dann wohl auch heftig diskutiert wird. Aus Brüssel, Dieter Ebeling.
1: Das US-Militär hat nach eigenen Angaben erneut Ziele im Iran angegriffen. Die Angriffe sollen den Iran in seiner Fähigkeit einschränken, Handelsschiffe in der Straße von Hormuz zu attackieren. Das teilte das zuständige US-Regionalkommando mit. Es ist bereits die 4. Angriffswelle der USA, seit die Feindseligkeiten Mitte vergangener Woche wieder aufgeflammt sind. UN-Generalsekretär Guterres zeigte sich auf der Plattform X tief besorgt über die erhebliche Eskalation und rief den Iran und die USA auf, die Verhandlungen unverzüglich wieder aufzunehmen. Der Verband kommunaler Unternehmen fordert strengere Regeln für die Wasserentnahme in Deutschland. Hintergrund sind der Klimawandel, häufigere Trockenperioden und knapper werdende Grundwasservorräte.
3: Der Verband verlangt, genehmigungsfreie Wasserentnahmen auch im privaten Bereich möglichst einzuschränken und alle Entnahmen digital zu erfassen. Die öffentliche Wasserversorgung müsse bei Engpässen Vorrang haben. Außerdem brauche es einen besseren Schutz des Grundwassers vor Schadstoffen. Eine vom Verband in Auftrag gegebene Umfrage zeigt, die meisten Menschen achten nach eigenen Angaben bereits auf ihren Wasserverbrauch. Zugleich erwartet eine Mehrheit, dass Haushalte, Industrie und Landwirtschaft im Fall von Wasserknappheit gemeinsam Verantwortung übernehmen. Thomas Bleskin, Nachrichtenredaktion.
1: Zum Fußball. In der fast geklärten Bundestrainerfrage um Wunschkandidat Jürgen Klopp soll sich die DFB-Spitze morgen mit Red Bull-Geschäftsführer Minzlaff treffen. Wie der Kicker berichtet, soll dann eine vorzeitige Ausstiegsmöglichkeit aus Klopps bis 2029 datiertem Vertrag mit Red Bull besprochen werden. Ende der Woche soll sich Minzlaff dann in New York mit Klopp treffen.
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4: Aktuell ist der Himmel meist klar. Ein paar Wolken sind mit dabei, es bleibt aber trocken. Örtlich kann sich Nebel bilden. Der Start in den Tag verläuft dann mit Sonne und Wolken und später dann bei einer Tagestoptemperatur von entspannten 26 Grad.
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6: Auf der A7 Hannover Richtung Hamburg. Achtung Autofahrer. Zwischen Bad Fallingbostel und Dorfmark steht ein Pannenauto auf der rechten Spur. Und in Bergedorf sind in mehreren Teilen wegen eines Straßenfestes bis 13 Uhr Verkehrsbehinderungen zu erwarten. Ortskundige Autofahrer werden gebeten, das Gebiet weiträumig zu umfahren. Das ist er, der Radio Hamburg Verkehr für Hamburg, Niedersachsen und Schleswig-Holstein.
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4: Ich bin David Riemer. Wie schädlich ist die Nutzung von TikTok, Instagram und Co. für Kinder und Jugendliche? Eine Expertengruppe wird der EU-Kommission heute Empfehlungen für ein Social-Media-Verbot für Kinder vorlegen.
5: Die EU-Kommission will keine unterschiedlichen Regeln zum Thema Kinder und Social Media in den EU-Ländern. Frankreich, Polen, Spanien, Griechenland und Österreich wollen beispielsweise Verbote, allerdings für verschiedene Altersgruppen mit unterschiedlichen Details. Ohne eine klare, einheitliche Ansage gegenüber den großen Anbietern geht das aber nicht. Und die Digitalpolitik ist nun mal Sache der Kommission. Der Expertenbericht wird erst nach der Sommerpause zu einem konkreten Vorschlag führen, der dann wohl auch heftig diskutiert wird. Aus Brüssel, Dieter Ebeling.
4: Das US-Militär hat nach eigenen Angaben erneut Ziele im Iran angegriffen. Die Angriffe sollen den Iran in seiner Fähigkeit einschränken, Handelsschiffe in der Straße von Hormuz zu attackieren. Das teilte das zuständige US-Regionalkommando mit. Es ist bereits die 4. Angriffswelle der USA, seit die Feindseligkeiten Mitte vergangener Woche wieder aufgeflammt sind. UN-Generalsekretär Guterres zeigte sich auf der Plattform X tief besorgt über die erhebliche Eskalation und rief den Iran und die USA auf, die Verhandlungen unverzüglich wieder aufzunehmen. Der Verband kommunaler Unternehmen fordert strengere Regeln für die Wasserentnahme in Deutschland. Hintergrund sind der Klimawandel, häufigere Trockenperioden und knapper werdende Grundwasservorräte.
6: Der Verband verlangt, genehmigungsfreie Wasserentnahmen auch im privaten Bereich möglichst einzuschränken und alle Entnahmen digital zu erfassen. Die öffentliche Wasserversorgung müsse bei Engpässen Vorrang haben. Außerdem brauche es einen besseren Schutz des Grundwassers vor Schadstoffen. Eine vom Verband in Auftrag gegebene Umfrage zeigt, die meisten Menschen achten nach eigenen Angaben bereits auf ihren Wasserverbrauch. Zugleich erwartet eine Mehrheit, dass Haushalte, Industrie und Landwirtschaft im Fall von Wasserknappheit gemeinsam Verantwortung übernehmen. Thomas Bleskin, Nachrichtenredaktion.
4: Zum Fußball. In der fast geklärten Bundestrainerfrage um Wunschkandidat Jürgen Klopp soll sich die DFB-Spitze morgen mit Red Bull-Geschäftsführer Minzlaff treffen. Wie der Kicker berichtet, soll dann eine vorzeitige Ausstiegsmöglichkeit aus Klopps bis 2029 datiertem Vertrag mit Red Bull besprochen werden. Ende der Woche soll sich Minzlaff dann in New York mit Klopp treffen.
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7: In den nächsten Stunden bleibt es trocken und stellenweise wird's neblig. Der Tag beginnt dann mit Sonne und Wolken und bringt eine Tagestop-Temperatur von sommerlichen 26 Grad.
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10: Auf der A7 Hannover Richtung Hamburg. Achtung Autofahrer, zwischen Bad Fallingbostel und Dorfmark steht ein Pannenauto auf der rechten Spur. Und in Bergedorf sind in mehreren Teilen wegen eines Straßenfestes bis 13 Uhr Verkehrsbehinderungen zu erwarten. Ortskundige Autofahrer werden gebeten, das Gebiet weiträumig zu umfahren. Das ist er, der Radio Hamburg Verkehr für Hamburg, Niedersachsen und Schleswig-Holstein.
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1: Ich bin David Riemer. Jahrelang hat die EU darum gerungen, welche Rechte Flugpassagiere künftig bei Problemen haben sollen. Mit der Abstimmung der Minister der EU-Staaten heute nehmen die neuen Regelungen voraussichtlich die letzte Hürde vor der Umsetzung. Die Rechte gelten dann voraussichtlich ab Mitte nächsten Jahres.
2: Kinder unter 14 sollen im Flugzeug neben ihren Eltern sitzen dürfen, ohne dass dafür eine Sitzplatzreservierung fällig wird. Das gilt auch für Begleitpersonen von Menschen mit Behinderung. Außerdem sollen Airlines künftig Tickets kostenlos korrigieren müssen, wenn Schreibfehler im Namen auftauchen, sowie Boardingpässe ausdrucken müssen, ohne extra Gebühren dafür zu kassieren. Die Regelungen für Entschädigungen bei verspäteten oder ausgefallenen Flügen sollen dagegen bleiben, wie sie sind. Darauf haben sich die EU-Staaten und das Europaparlament nach langem Streit geeinigt. Tanja Wagner, Nachrichtenredaktion.
1: Experten überreichen der EU-Kommission heute einen Bericht mit Empfehlungen für ein mögliches Mindestalter in sozialen Netzwerken. Die Vorschläge könnten auch für die deutsche Debatte über ein Social-Media-Verbot für Kinder und Jugendliche wichtig werden. Regeln für Plattformen wie TikTok, Instagram oder Snapchat kann vor allem die EU-Kommission durchsetzen. Spätestens im Herbst wird ein Gesetzesvorschlag erwartet. Mindestens 5 Menschen sind an diesem Wochenende beim Baden ums Leben gekommen, darunter ein 13 Jahre altes Mädchen in Schleswig-Holstein. Die DLRG warnt deshalb eindringlich vor den Gefahren im Wasser.
3: Schon im Juni hatte es so viele Badetote gegeben wie seit mehr als 20 Jahren nicht mehr. Nach Angaben der DLRG ertranken im Juni bundesweit mindestens 99 Menschen, so viele wie seit dem Hitzesommer 2003 in keinem Juni mehr. Besonders häufig kamen Männer ums Leben, viele Opfer waren jünger als 30 Jahre. Die meisten tödlichen Unfälle ereigneten sich in Seen und Flüssen. Die DLRG rät, nur an bewachten Badestellen schwimmen zu gehen, nicht überhitzt ins Wasser zu springen und Kinder am Wasser nie unbeaufsichtigt zu lassen. Thomas Bleskin, Nachrichtenredaktion.
1: Das US-Militär greift nach eigenen Angaben erneut Ziele im Iran an. Der Iran solle so daran gehindert werden, Handelsschiffe in der Straße von Hormuz anzugreifen. Es ist die 4. Angriffswelle der USA, seit die Feindseligkeiten Mitte vergangener Woche wieder aufgeflammt sind. UN-Generalsekretär Guterres reagierte auf X tief besorgt über die Eskalation und rief den Iran und die USA auf, die Verhandlungen unverzüglich wieder aufzunehmen.
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4: Aktuell ist der Himmel meist klar. Ein paar Wolken sind mit dabei, es bleibt aber trocken. Örtlich kann sich Nebel bilden. Der Start in den Tag verläuft dann mit Sonne und Wolken und später dann bei einer Tagestoptemperatur von entspannten 26 Grad.
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7: In Bergedorf sind in mehreren Teilen wegen eines Straßenfestes bis 13 Uhr Verkehrsbehinderungen zu erwarten. Ortskundige Autofahrer werden gebeten, das Gebiet weiträumig zu umfahren. Der Radio Hamburg Verkehr für Hamburg, Niedersachsen und Schleswig-Holstein.
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5: Ich bin David Riemer. Jahrelang hat die EU darum gerungen, welche Rechte Flugpassagiere künftig bei Problemen haben sollen. Mit der Abstimmung der Minister der EU-Staaten heute nehmen die neuen Regelungen voraussichtlich die letzte Hürde vor der Umsetzung. Die Rechte gelten dann voraussichtlich ab Mitte nächsten Jahres.
6: Kinder unter 14 sollen im Flugzeug neben ihren Eltern sitzen dürfen, ohne dass dafür eine Sitzplatzreservierung fällig wird. Das gilt auch für Begleitpersonen von Menschen mit Behinderung. Außerdem sollen Airlines künftig Tickets kostenlos korrigieren müssen, wenn Schreibfehler im Namen auftauchen, sowie Boardingpässe ausdrucken müssen, ohne extra Gebühren dafür zu kassieren. Die Regelungen für Entschädigungen bei verspäteten oder ausgefallenen Flügen sollen dagegen bleiben, wie sie sind. Darauf haben sich die EU-Staaten und das Europaparlament nach langem Streit geeinigt. Nicht. Tanja Wagner, Nachrichtenredaktion.
5: Experten überreichen der EU-Kommission heute einen Bericht mit Empfehlungen für ein mögliches Mindestalter in sozialen Netzwerken. Die Vorschläge könnten auch für die deutsche Debatte über ein Social-Media-Verbot für Kinder und Jugendliche wichtig werden. Regeln für Plattformen wie TikTok, Instagram oder Snapchat kann vor allem die EU-Kommission durchsetzen. Spätestens im Herbst wird ein Gesetzesvorschlag erwartet. Mindestens 5 Menschen sind an diesem Wochenende beim Baden ums Leben gekommen, darunter ein 13 Jahre altes Mädchen in Schleswig-Holstein. Die DLRG warnt deshalb eindringlich vor den Gefahren im Wasser.
7: Schon im Juni hatte es so viele Badetote gegeben wie seit mehr als 20 Jahren nicht mehr. Nach Angaben der DLRG ertranken im Juni bundesweit mindestens 99 Menschen, so viele wie seit dem Hitzesommer 2003 in keinem Juni mehr. Besonders häufig kamen Männer ums Leben, viele Opfer waren jünger als 30 Jahre. Die meisten tödlichen Unfälle ereigneten sich in Seen und Flüssen. Die DLRG rät, nur an bewachten Badestellen schwimmen zu gehen, nicht überhitzt ins Wasser zu springen und Kinder am Wasser nie unbeaufsichtigt zu lassen. Thomas Pleskin, Nachrichtenredaktion.
5: Das US-Militär greift nach eigenen Angaben erneut Ziele im Iran an. Der Iran solle so daran gehindert werden, Handelsschiffe in der Straße von Hormuz anzugreifen. Es ist die 4. Angriffswelle der USA, seit die Feindseligkeiten Mitte vergangener Woche wieder aufgeflammt sind. UN-Generalsekretär Guterres reagierte auf X tief besorgt über die Eskalation und rief den Iran und die USA auf, die Verhandlungen unverzüglich wieder aufzunehmen.
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8: In den nächsten Stunden bleibt es trocken und stellenweise wird's neblig. Der Tag beginnt dann mit Sonne und Wolken und bringt eine Tagestop-Temperatur von sommerlichen 26 Grad.
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11: In Bergedorf sind in mehreren Teilen wegen eines Straßenfestes bis 13 Uhr Verkehrsbehinderungen zu erwarten. Ortskundige Autofahrer werden gebeten, das Gebiet weiträumig zu umfahren. Der Radio Hamburg Verkehr für Hamburg, Niedersachsen und Schleswig-Holstein.
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0: Genau so ist es. Guten Morgen.
1: Morgen.
0: Hier ist eure Morning Show. Ihr habt doch eure Lieblingsorte, wo ihr am liebsten Radio Hamburg hört. Moin.
2: Moin ihr Lieben, ich bin Alina und ich höre am liebsten Musik im Bus auf dem Weg zur Arbeit, weil ich da am meisten Zeit habe und ja.
0: Ja, dann steigt noch Kenya Grace dazu. In der nächsten Viertelstunde dabei bei eurem Musiksender Nummer 1. Natürlich das Beste von heute. Energie mit Miles Smith und Niall Horan. Drive safe, gleich für euch direkt nach diesen News. Es ist 5 Uhr.
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4: Ich bin David Riemer. Wie schädlich ist die Nutzung von TikTok, Instagram und Co. für Kinder und Jugendliche? Eine Expertengruppe wird der EU-Kommission heute Empfehlungen für ein Social-Media-Verbot für Kinder vorlegen.
5: Die EU-Kommission will keine unterschiedlichen Regeln zum Thema Kinder und Social Media in den EU-Ländern. Frankreich, Polen, Spanien, Griechenland und Österreich wollen beispielsweise Verbote, allerdings für verschiedene Altersgruppen mit unterschiedlichen Details. Ohne eine klare, einheitliche Ansage gegenüber den großen Anbietern dann geht das aber nicht. Und die Digitalpolitik ist nun mal Sache der Kommission. Der Expertenbericht wird erst nach der Sommerpause zu einem konkreten Vorschlag führen, der dann wohl auch heftig diskutiert wird. Aus Brüssel, Dieter Ebeling.
4: Das US-Militär greift nach eigenen Angaben erneut Ziele im Iran an. Der Iran solle so daran gehindert werden, Handelsschiffe in der Straße von Hormuz anzugreifen. Es ist die vierte Angriffswelle der USA, seit die Spannungen Mitte letzter Woche wieder zugenommen haben. UN-Generalsekretär Guterres reagierte auf X tief besorgt über die Eskalation. Er rief den Iran und die USA auf, die Verhandlungen unverzüglich wieder aufzunehmen. Bundesfamilienministerin Prien will den staatlichen Unterhaltsvorschuss künftig nur noch bis zum 16. Geburtstag von Kindern zahlen. Sie wolle dazu einen Gesetzentwurf vorlegen, sagte ein Ministeriumssprecher. Hintergrund sind die Sparvorgaben an den Bundeshaushalt.
6: Alleinerziehende können vom Staat Unterhaltsvorschuss beantragen, wenn der andere Elternteil, in der Praxis oftmals der Vater, kaum oder keinen Unterhalt zahlt. Der Staat kann sich das Geld eigentlich dann zurückholen, in der Praxis gelingt das aber nur selten. Und seit der letzten Reform haben sich die Ausgaben dazu vervierfacht. Kritik an den Plänen, den Vorschuss nur bis zum 16. Lebensjahr zu zahlen, kommt vom Deutschen Kinderhilfswerk. Der Kinderzuschlag wurde gerade erst gekürzt und nun die nächste Kürzung. Die Armutssituation von vielen Kindern und Jugendlichen werde dadurch noch weiter verschärft. Tine Klimach, Nachrichtenredaktion.
4: Zum Tennis. Alexander Zverev hat den Wimbledon-Titel verpasst. Die deutsche Nummer 1 verlor das Finale gegen den Weltranglisten-Ersten Jannik Sinner nach fast 4 Stunden in 4 Sätzen. Für Zverev ist es die 10. Niederlage in Serie gegen den Italiener.
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0: Euer Radio Hamburg Wetter zurück, extra für euch aus dem Urlaub, ist Lea.
1: Ja, angereist dafür. Und so schön ist es heute schon wieder. 28 Grad sind drin, 15 messen wir jetzt in der City. Frische 11 Grad noch in Bremerförde zum Beispiel. Oder Bad Bram steht auch. Aber das ist so ein Morgen, fühlt sich gut an, jetzt noch so eine dünne Jacke anzuhaben, weil ihr einfach wisst, später braucht ihr sie auf gar keinen Fall. Wenn, dann nieselt das so ein bisschen vormittags, ab mittags dann wieder richtig schön trocken. Und morgen ist es dann bei 29 Grad einfach umso sonniger für euch.
0: Ja, und hier ist für eure Sicherheit um 5.03 Uhr der Radio Hamburg Verkehr mit der Edeka-App. Ich behaupte mal ganz hemdsärmlich, keine Staus und Blitzer gemeldet.
1: Oha, gewagt.
0: Also, der Radio Hamburg Verkehr für Hamburg, Niedersachsen und Schleswig-Holstein.
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0: Guten Morgen.
1: Hallo.
0: Ja, aus dem Hause Musiksender Nummer 1. Mhm. Gleich für euch mit Kenya Grace. Strangers aktiviert eure neue Woche. Und das Beste von heute gehört natürlich auch dazu mit Miles Smith und Niall Horan. Feiert ihr doch jetzt bei euch im Auto auf dem Weg von eurer Rückfahrt von der Nacht nach Hause mit Drive Safe.

0: Perfekt.
1: Habt ihr doch gerade mit gedappt bei euch im Badezimmer? Es ist 5.14 Uhr, das Radio Hamburg-Wetter zurück aus dem Urlaub. Extra nur für euch, Lea.
0: Juhu, mit so einem schönen Sonnenaufgang, jetzt schon bei 15 Grad in der City, die kommt so leicht rosa hoch. Und auch wenn es vormittags kurz regnet, das geht schnell vorbei, ist es dann nur sonnig und trocken bei 28 Grad für euch.
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3: Sie ist seit Wochen die Nummer 1 in den Top 10 der Netflix-Seriencharts. Harlan Coben's Nur für dein Leben. Hatte ich euch auch empfohlen. Und ja, wenn ihr damit durch seid und mehr davon wollt, es gibt noch mehr Harlan Coben-Serien bei Netflix. Und eine der besten heißt Kein Friede den Toten. Haben viele gar nicht so auf dem Plan, weil es eine spanische Serie ist.
4: Dein Name ist Mateo Vidal. Du hättest nie gedacht, dass ein Mann zweimal geboren werden kann.
1: Ja, Kein Friede den Toten wurde trotzdem nach einem Thriller von Harlan Coben gedreht, Christian.
3: Ja, nur dass die Handlung von den USA nach Spanien verlegt wurde. Von New York, New Jersey und Nevada nach Barcelona und Marbella. Aber dieselbe Geschichte. Ein Student tötet versehentlich einen Mann, sitzt 9 Jahre im Knast ab, baut sich ein neues Leben auf und wird dann wieder zum Verdächtigen. Ein neuer Albtraum.
5: Schicksal. Ein weiterer Zufall des Schicksals. Was glaubst du, wie viele Zufälle des Schicksals hat man wohl im Leben, Matt?
1: Ja, die Story hat ja tatsächlich alles, was die Radio-Hörerinnen und Hörer lieben.
3: Ja, es sind die typischen Harlan-Coben-Zutaten, unvorhersehbare Twists, scheinbar unabhängig voneinander laufende Handlungsstränge, die dann wie ein Thriller-Puzzle wieder zusammengesetzt werden. Und auch hier gilt, wie immer bei Coben, absolute Suchtgefahr. Und ich bin mir ganz sicher, Kein Friede den Toten rettet auch euch, liebe Radio-Hamburg-Hörerinnen und Hörer, garantiert durch diese Woche. Von mir gibt es 10 von 10 Verdächtigen.

0: Guten Morgen.
1: Moin. Um 5.22 Uhr eure musikalische Elektrolyte mit dem Besten von heute. Mark Atlas jetzt für euch. Erst 18 Jahre jung, singt heute bei You Against My Love.

0: guten Morgen.
1: Radio Burg ist hier für euch um 5.27 Uhr. Und wenn ihr sagt, oh, ich bin großer Loreen-Fan, überhaupt kein Problem, die haben wir gleich für euch. Perfekt zum Mitsingen unter eurer Dusche, auch das Beste von heute, die musikalische Dreierkette zur WM. Kygo, Khalid und Griffin mit Save My Love. Jetzt sagt, ein bisschen entspannter habt es auch natürlich jetzt mit Shawn Mendes und Camila Cabello, garantiert noch vor 5.30 Uhr mit Senorita.
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0: Guten Morgen.
1: Hallo.
0: Hier ist eure Radio Hamburg Morning Show. Überlegt doch mal, wo glaubt ihr, leben die schnelleren und schlaueren Menschen? Nördlich oder südlich der Elbe?
1: Ja.
0: Es gibt Stand jetzt ein klares Ergebnis. Und während ihr das mit euren Kolleginnen und Kollegen diskutiert, was es wohl ist, gibt es eine klare Auflösung. Gleich das doch mal mit eurem Ergebnis ab in weniger als 10 Minuten. Jetzt ist es 5.30 Uhr.
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0: Unser Hamburger Tennisheld Alexander Zverev verpasste vor wenigen Stunden ja erst den Wimbledon-Titel knapp gegen den Weltbesten Jannik Sinner. Fast 4 Stunden hat dieser Fight gedauert. Zverev ist der erste Deutsche im Männereinzel, der es bei allen 4 Grand Slams ins Finale geschafft hat. Das ist schon mal stark. Mhm. Zweiter der Weltrangliste muss man ja auch erstmal werden. Ich so als permanent Dritter arbeite schon
1: genau.
0: Extrem lange daran.
1: Ja, alles klar.
0: Die nächsten Nachrichten um 6 und hier ist das Wetter. Die Weltranglisten-Erste, das ist Lea.
1: Hey, natürlich. Ist auch super, um Tennis zu spielen, John, heute um deinen dritten Platz zu verteidigen. Perfekt. 28 Grad sind heute drin. 15 messen wir jetzt noch in der City. 13 in Stadt und Kiel zum Beispiel. Und dann kommt so ein ganz harmloser, kurzer, warmer Regen runter vormittags und dann auch wieder schön trocken später. Morgen vor allem den ganzen Tag bei 29 Grad und nur Sonnenschein für euch.
0: Und hier ist für eure Sicherheit um 5.31 Uhr der Radio Hamburg Verkehr mit der Edeka-App. Aktuell keine Staus oder Blitzer gemeldet. 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
0: Guten Morgen!
1: Hallo.
0: Ja, Mega-Hits wie Vitamin-Shots für Outlike Glory mit Jo.

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0: Morgen.
1: Radio Hamburg hier für euch, eure Morningshow um 5.45 Uhr. Und immer wieder hören wir bei Hausbesuchen und Einzelgesprächen, lasst bitte doch mal Michael Patrick Kelly zu Wort kommen.
2: Ja,
1: das machen wir gleich für euch mit einem seiner größten Megahits bei eurem Musiksender Nummer 1. Run Free, vorher für euch, euer Radio Hamburg. Wunderbares Wetterupdate mit Lea.
2: Da freut ihr euch, dass ihr jetzt schon wach seid oder noch wach nach der Nachtschicht. So ein schöner Sonnenaufgang bei 14 Grad in der City. Und es bleibt schön später auch bei 28 Grad und ganz viel Sonnenschein.

0: Hallo.
1: Radio Hamburg hier für euch um 5.55 Uhr bei so viel guter Musik. Chuck Norris geht's auch schon wieder besser.
0: Ja, alles klar.
1: Volle Power gleich für euch mit dem Besten von heute bei eurem Musiksender Nummer 1 mit Tiffany Harris und Vertigo direkt nach unseren News. Und für ganz viele Megahits vor 6 noch zum Mitsingen von 30 Seconds to Mars. People they come and people they go. Sie hören halt das richtige Radio.
0: Na klar.
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0: Guten Morgen.
1: Hallo.
0: Radio Hamburg ist hier für euch, eure Morningshow aktiviert eure erste Urlaubswoche. Und heute Morgen macht es mal voll Sinn, eure E-Mails anzuwerfen und direkt eine zu verschicken. Okay. Die wichtigste erste Mail eurer neuen Woche mit Radio Hamburg in weniger als 10 Minuten.
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0: Es ist 6 Uhr.
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5: Guten Morgen. Zverev verliert in Wimbledon. Viele Tote nach Feuer in Bangkok. Heute sonnig und bis zu 28 Grad. 5 Wochen nach seinem French Open-Sieg hätte der Hamburger Tennisstar Alexander Zverev gestern auch das prestigeträchtige Wimbledon-Turnier gewinnen können. Gegen Angstgegner Jannik Sinner. Sinner war aber nichts zu machen. Marc Elvers.
6: Zverev unterlag dem Italiener mit 7:6, 6:7, 3:6 und 4:6. Für Zverev ist es die 10. Niederlage in Folge gegen den Weltranglistenersten. Zverev wäre der erste deutsche männliche Wimbledon-Sieger seit Michael Stich vor 35 Jahren gewesen. Trotz des verlorenen Finals klettert er auf den 2. Platz der Weltrangliste. Zu Gast in Wimbledon war gestern auch Kanzler Merz, der Zverev nach dem Spiel noch in der Kabine besucht hat.
5: Die Hamburger Polizei ermittelt nach dem Tod einer 15-Jährigen. Die Jugendliche wurde vorgestern Nacht in der Wohnung ihrer Mutter in Bramfeld gefunden, nachdem sie abends zuvor von ihrer Wohngruppe als vermisst gemeldet worden war. Beim Auffinden wies sie Verletzungen auf. Die 43-jährige Mutter wurde festgenommen und soll heute vor den Haftrichter. Es gibt wohl Anhaltspunkte für eine psychische Erkrankung. Am zurückliegenden Wochenende sind mindestens 5 Menschen beim Baden ums Leben gekommen, darunter auch ein 13 Jahre altes Mädchen in Schleswig-Holstein. Die DLRG warnt deshalb eindringlich vor den Gefahren im Wasser. Thomas Bleskin.
7: Schon im Juni hatte es so viele Badetote gegeben wie seit mehr als 20 Jahren nicht mehr. Nach Angaben der DLRG ertranken im Juni bundesweit mindestens 99 Menschen. Besonders häufig kamen Männer ums Leben, viele Opfer waren jünger als 30 Jahre. Die meisten tödlichen Unfälle ereigneten sich in Seen und Flüssen. Die DLRG rät, nur an bewachten Badestellen schwimmen zu gehen, nicht überhitzt ins Wasser zu springen und Kinder am Wasser nie unbeaufsichtigt zu lassen.
5: In der thailändischen Hauptstadt Bangkok hat es ein Flammeninferno in einem Lokal unweites auch bei Touristen beliebten Chatuchak-Marktes gegeben. Mindestens 27 Menschen kamen dabei ums Leben und mindestens 63 wurden verletzt. Das aus noch unbekannter Ursache ausgebrochene Feuer soll sich sehr schnell ausgebreitet haben. Das waren die Nachrichten aus Hamburg, Deutschland und der Welt.
0: Euer Radio Hamburg Wetter kommt von dir, Lea.
8: So viel Sonnenschein. Heute 12 Stunden bei 28 Grad. Jetzt sind wir noch bei entspannten 14 in der City. 10 noch in Buxtehude, 13 in Norderstedt und es kann zwar leicht nieseln, aber ich sag, das ist auch eine Erfrischung. Es wird immer heißer. Jetzt morgen 29 Grad. Und John, ich bin jetzt ja vom Erdgeschoss ganz gewagt in den 2. Stock gezogen.
0: Wow.
8: Und ich merke schon, es wird wärmer. Die Luft steht. Ich will gar nicht wissen, wie es euch im Dachgeschoss geht. Nee, auch nicht. Auch das nicht. Auch noch. Ah, okay. Komme ich auch noch außer Atem an. Aber ihr im Dachgeschoss, ihr haltet durch und wir retten euch da vor allem raus. 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
0: Und das ist für eure Sicherheit um 6.03 Uhr der Radio Hamburg Verkehr mit der Edeka-App. Auch ohne Fahrstuhl übrigens.
8: Ja.
0: Achtung, Autofahrer, Gegenstände auf der A7 Hamburg Richtung Flensburg zwischen Stellingen und Schnelsen. Und ein liegen gebliebener LKW bei euch auf der A7 Hannover Richtung Hamburg zwischen Marmsdorf und Dreieck Südwest. Der Radio Hamburg Verkehr für Hamburg, Niedersachsen und Schleswig-Holstein.
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0: Guten Morgen!
8: Moinsen.
0: So macht's doch noch viel mehr Spaß in eurem Badezimmer gleich mit einem von den Daltons.
8: Natürlich.
0: Ray Dalton ist heute dabei mit In My Bones. Was für eine Stimme. Asher dabei mit More. Und das Beste von heute für ganz viele Megahits. Tiffany Harris für euch mit Vertigo.

0: guten Morgen.
1: Hallo.
2: Wir haben hier für euch um 6.10 Uhr. Euer Ziel ist es natürlich, jeden Morgen eure komplette Radio Hamburg Morning Show zu hören. Von 5 bis 10.
1: Klar.
2: Damit euch das leichter fällt, haben wir ja die letzten Wochen elektronische Fußfesseln verschenkt, die, falls ihr mal nicht hört, sofort.
1: Ah, aua.
2: Also, ne, wenn ihr mal nicht hört, dann.
1: Jetzt mit dem Sound auch bitte dazu.
2: Jetzt haben wir eine andere Lösung, Lea, und die kommt umsonst zu euch.
1: Ja, ist ganz easy. Auch endlich mal vor allem so eine wertvolle Mail zwischen euren 800 ungelesenen wahrscheinlich. Ich habe 857.
2: Wow.
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2: Jo, Ray Dalton hat ihn auch schon abonniert, glaube ich.
1: Na klar.
2: Er meinte jedenfalls sowas Ähnliches bei unserem letzten Spieleabend, wo er wirklich reingeschissen hat beim
1: Mut.
2: Er singt auf jeden Fall jetzt für euch. Viel Spaß.

0: Ray Dalton aktiviert eure neue Woche mit der Radio Hamburg um 6.15 Uhr. Das Wetter-Update. Lea zurück aus dem Urlaub.
1: Juhu, eure 12 Sonnenstunden, die ihr heute kriegt, brechen genau jetzt schon an. So schön sonnig, blauer Himmel bei 14 Grad in der City. Und es wird immer sonniger bei 28 Grad. Und wenn, dann nur so ein ganz bisschen Regen, der schnell vorbeigeht.
0: Ja, und ihr ratet doch immer so gerne mit in eurer Küche zum Beispiel. Dann viel Spaß mit eurem Update von Stadtland Fluss. Nördlich der Elbe gegen südlich der Elbe. Aktuell Gleichstand.
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0: Yo, Radio Hamburgerin Kerstin, guten Morgen.
4: Moin, John.
0: Hi. Kerstin Winkler aus Kirchsteinbeek. Du arbeitest als Bademeisterin. Ist man vorher eigentlich Badegeselle?
4: Nein, also eigentlich heißt es Schwimmmeistergehilfin, aber den Begriff kennt meistens keiner.
0: Ah, okay. Und du trittst an im September, geht's in den Europapark nach Rust.
4: Genau.
0: Richtig cool, kenne ich auf dem Weg in die Schweiz. Da fährt man immer dran vorbei Richtung Basel und hört immer den Krach. Und das ist immer sehr lustig.
4: Und, ja, wir sind gespannt. Mal gucken.
0: Ja, und du trittst ja nicht nur an für deine Reise, sondern auch für den Norden. Und Kerstin, die schnellsten 33 Sekunden deines Lebens starten jetzt. Ein Schulfach mit G wie Gustav.
4: Geschichte.
0: Musikinstrument mit K wie Kaufmann.
4: Weiter.
0: Ein Land mit D wie Dora.
4: Deutschland.
0: Ein Körperteil mit A wie Anton.
4: Arm.
0: Ein Beruf mit M wie Martha.
4: Maler.
0: Fernsehsender mit Z wie Zacharias.
4: ZDF.
0: Ein Superheld mit B wie Bertha.
4: Batman.
0: Ein Tier mit I wie Ida.
4: Igel.
0: Eine Pflanze mit O wie Otto.
4: Orchidee.
0: Berühmtes Bauwerk mit E wie Emil.
4: Eiffelturm.
0: Märchenfigur mit S wie Samuel.
4: Schlimmittchen.
0: Kosmetikartikel mit N wie... Na, nun ist vorbei. Ey, das war richtig gut. Das waren sahnemäßige 10 gültige.
4: Wow, cool.
0: 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Schafft ihr mehr Begriffe als Kerstin, gehört die Kohle euch. So einfach ist das. Das Beste von heute jetzt bei eurem Musiksender Nummer 1. Dankeschön an Kamerad.

0: Guten Morgen! So, der Mega-Hit von Super High and Nika Following the Sun hat zwei blaue Haken. Lief gerade, hat also jeder von euch gehört.
1: Gesehen,
0: das
1: ja.
0: Das ist sehr, sehr gut, aber wir haben zum Glück noch viel mehr davon als euer Musiksender Nummer 1. Rita Ora singt jetzt für euch mit I Will Never Let You Down.

0: Radio Hamburg hier, 6.24 Uhr, Tendenz steigend. Euer Musiksender Nummer 1 und ihr seid große Ellie Goulding-Fans, dann seid ihr doch dabei gleich. Sie performt für euch in der nächsten Viertelstunde Lights. Und das Beste von heute für ganz viele Megahits noch vor 6.30 Uhr. Ab 6.30 Uhr hat er keine Zeit mehr.
1: Ah, ausgebucht.
0: Jetzt seine Bahn. Michael Schulte noch für euch mit Lovesick.
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0: Guten Morgen.
1: Hallo.
0: Radio Hamburg, hier ist hier eure Morning Show und ihr fahrt heute in euren Urlaub. Gute Reise.
1: Ja.
0: Ihr habt vielleicht eine lange Autofahrt für euch. Gute Idee anstelle von sind wir bald da oder ich muss mal. Moin.
2: Moin ihr beiden. Bei Autofahren ist mein Tipp Kennzeichen raten.
1: Ja. Ist ein gutes Spiel, um die
0: Absolut.
1: Zeit rumzukriegen.
0: Absolut. Mega.
1: Ja, finde ich auf jeden
0: gut.
1: Fall super. Trotzdem glaube ich, natürlich, weil ich selbst kreiert habe, mein Spiel ist besser. Eindeutig. Meine Gang und ich waren letztens zu fünft, müsst ihr euch so vorstellen. Volles Auto, auch on Tour und wir haben selbst etwas erschaffen und sind so überzeugt davon, dass es wirklich das krasseste Autospiel der Welt ist. Jeder kann es, alt, jung, es ist ganz egal. Und ihr spielt gleich mal mit hier bei der großen Premiere bei Radio Hamburg in 10 Minuten. Jetzt ist es 6:30.
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4: Mit Rainer Hirsch. Guten Morgen. Der Hamburger Tennisprofi Alexander Zverev ist im Finale von Wimbledon dem Italiener Jannik Sinner unterlegen. Er verlor das Match in 4 Sätzen. Nach dem Fund einer toten 15-Jährigen in Bramfeld soll die Mutter heute einem Haftrichter vorgeführt werden. Die eigentlich in einer Jugendgruppe untergebrachte Jugendliche war am Samstagabend als vermisst gemeldet worden und dann in der darauffolgenden Nacht mit Verletzungen in der Wohnung ihrer Mutter gefunden worden. Bei einem Brand in einem Lokal in der thailändischen Hauptstadt Bangkok sind mindestens 27 Menschen ums Leben gekommen. 63 weitere wurden verletzt, berichten Medien vor Ort. Das Lokal lag in der Nähe des auch bei Touristen beliebten Chatuchak-Wochenendmarktes. Ob sich unter den Opfern auch Ausländer befinden, ist noch unklar. Genauso die Unglücksursache.
0: Die nächsten Nachrichten haben wir für euch um 7 und das Radio Hamburg Wetter kommt von dir, Lea.
1: Das macht einfach eine gute Laune. 28 Grad sind drin, 14 messen wir in der City jetzt, 13 in Seebetal, 11 noch in Bad Bramstedt, aber dann ist es so schön sonnig später. Das ist so ein Tag, das einzige Problem, was ihr habt, ist die Frage, Sonnenbrille jetzt auf oder nicht, Fenster auf oder nicht im Auto. Und das ist auch wirklich herrlich, so ein kleines bisschen Nieselregen kann es vormittags geben, aber ab dann bleibt es echt so schön trocken, vor allem morgen auch bei 29 Grad und noch mehr als 12 Stunden Sonnenschein, die ihr heute schon kriegt.
0: Und jetzt für eure Sicherheit, der Radio Hamburg Verkehr mit der Edeka-App um 6.31 Uhr. Achtung, Autofahrer liegen bleiben. Und Gegenstände auf der A1 Hamburg Richtung Lübeck zwischen Billstedt und Öjendorf. Und dann gibt es Bauarbeiten und deswegen fahren noch bis Donnerstag Busse statt Bahnen für die S3 und S5 zwischen Hammerbrook und Wilhelmsburg. Dann nochmal für die S2 und S7 zwischen Altona und Holzenstraße. Und auch auf der U1 fahren ab heute Busse statt Bahnen zwischen Fuhlsbüttel Nord und Lattenkamp. Das Ganze bis Mittwoch, 14. Oktober. Ich sage das nur deswegen, weil ich habe am 13. Oktober Geburtstag.
1: Das ist natürlich wichtig. Tragt euch das alle ein.
0: Auch wegen der Geschenke. Das ist der Radio Hamburg Verkehr für Hamburg, Niedersachsen und Schleswig-Holstein.
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0: Guten Morgen.
1: Hallo.
0: Ja, Instagram ist ja wohl voll, ne? Voll mit Bruno Mars und seine gefeierten Konzerte.
1: Ja.
0: Ihr hört euren Musiksender Nummer 1 mit den Besten von heute. Bruno Mars sorgt gleich für gute Laune bei euch im Bad mit I Just Might, kennt ihr vom Mitsingen. Und gemeinsam starten wir in eure neue Woche mit 24K Golden und Ian Dior und Mood.

0: Das ist musikalisch gefühlter Urlaub. Bruno Mars bei Radio Hamburg. Es ist 6.38 Uhr und ihr seid doch schon mittendrin im Urlaub. Lange Autofahrt, ihr kennt es, was tun, außer die Gegend anzustarren. Das hier klingt so ein bisschen nach Burger und Pommes, wobei ein Pommes immer zwischen Sitz und Mittelkonsole fallen muss.
1: Es ist so. Das Gesetz. Regel, ja.
2: Moin. Moin, ihr Lieben. Ich bin Marlena und mein Tipp für richtig lange Autofahrten ist erstmal was Gutes zu essen mitnehmen. Und wenn man nicht gerade alleine ist, finde ich, hilft unterhalten auch. Und auf jeden Fall Musik hören dabei, dann geht Autofahrt schnell vorbei.
0: Ja, Musik geht doch immer.
1: Ja.
0: Ist doch klar.
1: Ist gut, aber guck mal, John, zum Beispiel hatte ich jetzt gerade die Situation, Musik ging nicht. Da war schon mal die Hölle. Und deshalb teile ich jetzt aber gerne mit euch, wenn vielleicht euer Autoradio auch mal ein bisschen spackt oder ihr einfach Bock habt, ein Spiel zu spielen, die Kreation des Jahres, so taufe ich selbst, Jahrzehnts wahrscheinlich sogar eher. Ihr kommt mal mit in die Köpfe von einem vollen Auto, 5, 26-Jährige, wir saßen da verzweifelt. Was machen wir jetzt ohne Musik? Wir haben uns ein Spiel selbst überlegt und es ist machbar für jeden, John.
0: Das Kinder, Autoradio war kaputt. Ne?
1: Erwachsene, genau, das Autoradio war kaputt, deshalb brauchten wir was. So, Kinder, Erwachsene, ihr könnt alle dabei sein. John, die Regeln sind einfach, du bist Testobjekt.
0: Ich bin dabei.
1: Du bist dabei. Ich sage jetzt einfach ein Wort und du singst irgendwas, wo dieses Wort drin vorkommt. Das ist egal, es kann ein Kinderlied sein, es kann alles sein.
0: Okay.
1: Und das Wort ist Calling.
0: Calling?
1: Mhm.
0: Ah, da überlege ich dir doch jetzt auch, in welchem Song kommt das Wort Calling?
1: Calling.
0: So, ich sag mal, Vienna Calling. Also Falco zum Beispiel. Oder noch besser, spielen wir ja auch Ellie Goulding mit Lights.
1: Mhm.
0: Hören wir mal rein.
1: Hättest du einen Punkt, hättest du abgesahnt.
0: Danke.
1: Ist auch geil, oder?
0: Ah, super.
1: Mach
0: also
1: dir mal
0: ein
1: nach.
0: Wort, das in einem Song vorkommt. Perfekt.
1: Das ist es.
0: So ist es. Und Ellie Goulding ist ja dann auch gleich mal dran, ne? Kommt hier so reingeplätschert. Singt doch jetzt mal mit vor allen Dingen Calling ganz laut bei eurem Musiksender Nummer 1.
3: Ah ja.

0: beschaulich, ne? Mhm. Beschauliches Ende da von Ellie Goulding. Also nicht von Ellie Goulding, aber von ihrem Hit. Hört Radio Hamburg 6.44 Uhr, euer Wetter-AB. Zurück aus dem Urlaub ist Lea.
1: Juhu, und ihr packt doch jetzt euren Kids selbstbewusst schon mal das T-Shirt raus, die kurze Hose, 28 Grad, ganz viel Sonnenschein, und wir sind auch jetzt schon bei sonnigen 14 in der City.
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0: Mallorca zum Hören ist das.
1: Jo, geil.
0: Alvaro Soler bei Radio Hamburg, eure Musiksender Nummer 1 um 6.55 Uhr. Und wenn Aloe Black singt und Avicii produziert, dann wird daraus ein absoluter Mega-Hit. SOS für euch dabei in der nächsten halben Stunde. Das Beste von heute wird so lässig. Am besten mit Sonnenbrille inhalieren. Für ganz viele Mega-Hits garantiert noch vor 7 Ava Max mit einem ihrer größten Mega-Hits für euch im Bad zum Mitsingen Love and Myself.
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0: Guten Morgen, Hamburg.
1: Morgen.
0: Antizyklisch wird hier gearbeitet. Lea ist zurück aus dem Urlaub.
1: Juhu.
0: Habt ihr schon gehört? Und es war packend bis zum Schluss.
1: Ja.
0: Im wahrsten Sinne des Wortes. Ein Umzug.
1: Ja, es war anstrengend. Ja, Umzüge. In meine neue Wohnung bin ich gezogen. Und bei euch läuft da vor allem vieles richtig bei so einem Umzug mit der richtigen Planung. Moin.
2: Moin, ich bin Sven und ich muss ganz ehrlich sagen, ich bin bis dato dreimal umgezogen mit meiner Partnerin und da sie auch super strukturiert und organisiert ist, waren die Umzüge immer total entspannt. Gab immer Verpflegung für alle, also alle waren immer gut ausgesorgt. Also Umzüge waren bis dato nie stressig.
1: Umzüge waren nie stressig, Sätze, die eigentlich niemand sagt. Also es gibt auch vieles, das ihr auf jeden Fall nie vergessen werdet nach euren Umzügen. Stichwort ein fliegendes Sofa.
0: Oha.
1: Gleich schon mal um 7.17 Uhr. Jetzt ist es 7 Uhr.
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4: Schönen guten Morgen. Alexander Zverev unterliegt in Wimbledon. Viele Tote nach Brand in Bangkok. Sonnig, meist trocken, maximal 28 Grad. Nach seinem Sieg bei den French Open vor 5 Wochen hat der Hamburger Tennisprofi Alexander Zverev das Endspiel von Wimbledon gestern Abend verloren. Angstgegner Jannik Sinner war unschlagbar. Marc Elvers.
5: Zverev unterlag dem Italiener mit 7:6, 6:7, 3:6 und 4:6. Für Zverev ist es die 10. Niederlage in Folge gegen den Weltranglisten-Ersten. Zverev wäre der erste deutsche männliche Wimbledon-Sieger seit Michael Stich vor 35 Jahren gewesen. Trotz des verlorenen Finals klettert er auf den 2. Platz der Weltrangliste. Zu Gast in Wimbledon war gestern auch Kanzler Merz, der Zverev nach dem Spiel noch in der Kabine besucht hat.
4: Pendler brauchen auf einem Teil der U1-Linie künftig Geduld. Wegen Bauarbeiten ist dort jetzt ein Bus Ersatzverkehr eingerichtet. Daniela Reinicke.
6: Es geht um den Streckenabschnitt zwischen Fuhlsbüttel Nord und Lattenkamp. Da gibt es dringende Bauarbeiten an der Brücke über die Alsterdorfer Straße und auch an der Haltestelle Ohlsdorf wird gebaut. Neben dem regulären Busersatzverkehr, der alle Haltestellen anfährt, gibt es auch Direktverbindungen ohne Stopp zwischen Langenhornmarkt und Lattenkamp. Die Bauarbeiten sollen bis Mitte Oktober dauern.
4: Bei einem Flammeninferno in der thailändischen Hauptstadt Bangkok sind mindestens 27 Menschen ums Leben gekommen und 63 verletzt worden. Das Feuer war aus noch unbekannter Ursache in einem Lokal in der Nähe des auch bei Touristen beliebten Chatuchak-Wochenendmarktes ausgebrochen. Die meisten Opfer sollen an Rauchvergiftung gestorben sein, nachdem sie offenbar in falscher Richtung das Lokal verlassen wollten, wo es aber keinen Ausgang gab. Rund jeder Dritte in Deutschland hat schon persönlich gesundheitliche Probleme durch Hitze gehabt. Das geht aus einer repräsentativen Umfrage der Krankenkasse DAK hervor. Zu den häufigsten Beschwerden gehörten demnach Müdigkeit und Abgeschlagenheit sowie Schlafprobleme oder Kreislaufbeschwerden. Und das waren die Nachrichten aus Hamburg, Deutschland und der Welt.
0: Euer Radio Hamburg. Wetter, zurück aus dem Urlaub, hier ist für euch Lea.
1: Ja, da ist einmal für jeden was dabei. Auf jeden Fall Sonnenschein, 12 Stunden bei 28 Grad. Wer sagt, ich habe Bock auf ein bisschen Wasser, Abkühlung, kommt doch auch vormittags so ein kleiner Sommerregen. Und dann ist es aber vor allem echt trocken wieder bei 28 Grad. Später 16, messen wir jetzt gerade in der City. 16 auch in Hollenstedt, 14 noch in Pinneberg. Und es bleibt echt eine sehr, sehr sommerliche Woche. Morgen kein Regen mehr und nur Sonnenschein für euch. Bei 29 Grad.
0: Und hier ist für eure Sicherheit um 7.03 Uhr der Radio Hamburg Verkehr mit der Edeka-App. Achtung Autofahrer, Liegenbleiber und Gegenstände auf der A1 Hamburg Richtung Lübeck zwischen Billstedt und Ögendorf. Stop and Go A7 Hannover Richtung Hamburg 3 Kilometer zwischen Marmsdorf und dem Dreieck Südwest. Da gab es einen Unfall, die Polizei ist schon da. Ihr braucht gar nicht 10 Minuten mehr. Und Radio Hamburg Hörer Günther, guten Morgen.
7: Guten Morgen Lea, guten Morgen John.
1: Hi.
7: Ich wollte nur Bescheid sagen, dass der Busbahnhof Wandsbek-Markt gesperrt ist, weil die Straßensanierung machen und die Bushaltestellen der umliegenden Busse alle um den Wandsbek-Markt verteilt sind.
0: Günther, danke für die Info. Das ist der Radio Hamburg Verkehr für Hamburg, Niedersachsen und Schleswig-Holstein.
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0: Guten Morgen.
1: Hello.
0: Schön, dass ihr dabei seid. Und wir haben uns mal eben im Studio für euch umgeschaut und Olivia Dean entdeckt.
1: Juhu.
0: Die ist gleich dran mit dem Besten von heute. So easy to fall in love. Lässiger geht's gar nicht für euren Start in eure neue Woche. Avicii zusammen mit Aloe Black singt fantastisch für euch jetzt SOS.

0: Guten Morgen.
1: Hi.
0: Radio Hamburg hier, jetzt seid ihr doch lässig und locker genug zum Mitraten.
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1: Ihr schüttelt euch auch einmal zu Hause und seid ready jetzt. John, du auch vielen Dank. Ihr quizt mit, holt euch auch gerne den Sieg ab um 150 Euro im Jackpot hier. Radio Mukera Kai aus Bad Oldesloe, du bist auch heiß drauf. Hi.
3: Ja, unbedingt.
1: Moin. Willkommen, schön, dass du da bist. Du bist aus Schleswig-Holstein angereist hier aus Bad Oldesloe. Du spielst Fußball bei der Union Oldesloe.
3: Ja.
1: Zieht ihr auch durch jetzt bei der Hitze eiskalt?
3: Ja, also zur Zeit ist die Saison in der Pause, aber
1: trainieren. Ach, trainiert ihr trotzdem
3: aber,
1: ne?
0: Hydration Break. Wer wird Weltmeister?
1: Hydration Break.
3: Ich hoffe England.
1: Hey, okay.
0: Ich denke an Frankreich, aber gut.
1: Okay, du bist schon mal auf jeden Fall im Fußballgame drin und du machst hoffentlich deine Mannschaft stolz hier jetzt auch bei deiner selbstgewählten Joker-Kategorie.
2: Sport.
1: Ja, letzte Woche der WM startet ja heute, Sonntag dann das große Finale. Und ihr hört jetzt nach und nach die Spieler einer bestimmten Nationalmannschaft. Mhm. Und buzzert gern mit dem Namen rein, sobald ihr wisst, um welches Land es sich handelt. Alexis McAllister.
3: Kai.
1: Kai war schneller, ja. Das war ganz schnell. Da wären noch einige Namen gekommen. Julian Alvarez, ja. Lionel Messi. Argentinien ist richtig. Sehr gut. Erster Punkt für dich.
0: Maximal gleichzeitig, aber cool.
1: Joker-Kategorie weise gewählt auf dem Weg zu 150 Euro. Das hier ist die nächste.
2: Natur.
1: Da hört ihr jetzt gleich die Laute eines Säugetiers und buzzert gern mit eurem Namen, sobald ihr wisst, welches Tier hier zu hören ist.
3: John?
0: Das ist ein Delfin.
1: Das nennt man meckern, wenn diese Tiere das machen. Und das war tatsächlich eine Ziege, die
0: eine Ziege
1: gemeckert hat.
0: Aber ja. Es klang original wie dieses Delfingeräusch.
1: War eine Ziege. Wenn ihr das nächste Mal in einem Zoo seid, eine Ziege hört, denkt ihr da nochmal dran. Und das Quiz geht damit an dich, Kai.
3: Super.
1: 150 Euro, herzlichen Glückwunsch.
3: Vielen Dank.
1: Grüße auch an deine Sportkollegen und ihr alle gerne wie Kai machen. Online anmelden und wir freuen uns, wenn ihr euch dann morgen die heißen 100 Euro abholt.

0: Guten Morgen, Hamburg. Hier morgen. Ist eure Radio Hamburg Morning Show. Wir haben die 6.16 Uhr ein bisschen gedüngt und jetzt ist eine 7.15 Uhr rausgekommen.
1: Perfekt.
0: Schön, dass ihr dabei seid. Euer Radio Hamburg Wetter. Lea ist zurück aus dem Urlaub.
1: Das geht nur noch steil bergauf. Jetzt 16 Grad in der City und es ist ja jetzt schon sonnig. Es wird noch sonniger und bleibt auch meistens trocken dann bei sonnigen 28 Grad für euch.
0: Natürlich. Und ihr zieht um, so wie du, Lea, ja die letzten zwei Wochen von wegen Urlaub. Ne? Und das ist schon wirklich schräg, wo du rein musstest beim Umzug. Moin.
2: Moin John, moin Lea. Also ich bin Tabea und die komischste Umzugsstory war, glaube ich, wo ich mit meiner besten Freundin ihre Wohnung leergeräumt habe. Und wir haben das Auto so vollgestopft, dass ich nicht mehr reingepasst habe, sondern ich musste selber in den Kofferraum.
1: Auch bequem. Gut, also ich musste nicht in den Kofferraum, immerhin bei meinem Umzug. Aber ich hatte so klassisch, ihr kennt ja auch so verschiedene Umzugstypen. Ich hatte so eine Freundin dabei, die weiß immer alles. Sie hat auf alles eine Antwort. Ja. Dann stand ich vor meiner Küche und das war so ein Brett. Es sah halt aus wie eine Schublade, aber ohne Griff. Dann sag ich so, was ist das? Und sie sagt so, ja, hä Lea, das ist eine Schublade. Zieh da mal vernünftig dran. Ich habe dann vernünftig daran gezogen und habe jetzt ein Loch in meiner Küche. Es war Schublade, ja echt. Liebe Grüße, danke dafür. Also stellt euch gerne meine Küche mit Loch vor. Und auch das hier vor allem, Radiokurier David, legendär. Du hattest dir eine Couch auf eBay Kleinanzeigen gekauft.
3: Die Couch war ziemlich lang, aber ich würde sagen normal lang. Die Couch kam nicht um die Ecke, weil das direkt in den Flur geht. Dann haben wir online geguckt, wie wir das hoisten können. Man nennt das Hoisting, wenn man das so irgendwie hoch am Balkon holt. Okay. Hochgezogen von unten. Also unten war dann die Couch eingewickelt in so Frischhaltefolie. Und dann haben die das mit zwei Seilen und drei Männern im Balkon reingeholt.
1: Ja, ich sehe es.
0: Ihr zieht auch um, wir begleiten euch. Man nennt das Mega-Hitting.
1: Mega-Hitting, auch ein gutes
0: ganz
1: Wort,
0: viele Megas für euren Start in eure neue Woche jetzt mit Kesha und TikTok. Guten Morgen!
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0: Morgen. Moinsen.
1: Radio Hamburg ist hier für euch. Es ist 7.24 Uhr, eure neue Woche, euer Montagmorgen. Und kennt ihr auch so Momente, wo ihr über euch selbst so ein bisschen lacht?
2: Gerne, ja.
1: Absolut, ja. Ich war gestern laufen im Wohldorfer Wald. Mhm. Da war ein Pärchen. Er ging rechts, sie links. Und ich mittendurch habe ich noch gesagt, da läuft was zwischen euch.
2: Oh, Hilfe, John.
1: Oder?
2: Okay, ja, stark, ja.
1: Bei euch läuft Radio Hamburg und ihr lauft mit Shawn Mendes. Blatt, absolut episch. Freut euch auf die Zeit nach 37. Da gibt's das Beste von heute für euch. Niall Horan, so lässig mit Dinner Party. Und die letzten zwei Wochen waren wir uns einig, das war, als du im Urlaub warst, der Niklas, Uta und ich, dass Ed Sheeran an dieser Stelle immer Senfeier singt.
2: Okay.
1: Senfeier. Aber es ich achte ist wahrscheinlich drauf. Doch eher Senfeier.
2: Wahrscheinlich.
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0: Guten Morgen, Radio Mucki, eure Morning Show. Und es gibt eine fantastische Idee für euer Update von Stadtland Fluss. Die schnellsten 33 Sekunden eures Lebens. Es ist die Urlaubsedition mit Stübi aus eurem Radio Mucki Nachmittag. Seine Idee, die euch auch vielleicht 100 Euro bringt für euren nächsten Urlaub, schon in 10 Minuten. Jetzt ist es 7.30 Uhr.
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2: Mit Rainer Hirsch. Guten Morgen. Der Hamburger Tennisprofi Alexander Zverev ist im Finale von Wimbledon dem Italiener Jannik Sinner unterlegen. Er verlor das Match in 4 Sätzen. Nach dem Fund einer toten 15-Jährigen in Bramfeld soll die Mutter heute einem Haftrichter vorgeführt werden. Die eigentlich in einer Jugendgruppe untergebrachte Jugendliche war am Samstagabend als vermisst gemeldet worden und dann in der darauffolgenden Nacht mit Verletzungen in der Wohnung ihrer Mutter gefunden worden. Bei einem Brand in einem Lokal in der thailändischen Hauptstadt Bangkok sind mindestens 27 Menschen ums Leben gekommen. 63 weitere wurden verletzt, berichten Medien vor Ort. Das Lokal lag in der Nähe des auch bei Touristen beliebten Chatuchak-Wochenendmarktes. Ob sich unter den Opfern auch Ausländer befinden, ist noch unklar. Genauso die Unglücksursache.
0: Die nächsten Nachrichten haben wir für euch um 8 und das Radio Hamburg-Wetter mit dir, Lea.
3: Herrlich wird's. 28 Grad sind heute schon drin, 12 Stunden Sonne. Wenn da nur ganz kurz ein Nieselregen, der so schnell vorbeigeht. Und es startet schon gut. 17 Grad in der City, 15 in Buxtehude, 16 auch schon in Norderstedt. Und das ist so ein Tag, da genießt ihr selbst, dass euer Handy-Display so ein bisschen verschwommen wird. Schön schmantig von der Sonnencreme. Die ballert ihr euch rauf. Heute genauso morgen, da ist es noch wärmer, dann bei 29 Grad und so viel Sonnenschein.
0: Den Nieselregen hat übrigens ein Herr Niesel erfunden, ne? Nur, dass du es mal gehört hast.
3: Ah, okay. Ja,
0: für eure Sicherheit. Um 7.31 Uhr der Radio Hamburg Verkehr mit der Edeka-App. Achtung, Autofahrer. Gegenstände auf der A7 Hamburg Richtung Flensburg zwischen Volkspark und Stellingen. Stop and Go einmal auf der A7 Hannover Richtung Hamburg. 10 Kilometer zwischen Heimfeld und Othmarschen. Ihr braucht hier gerade 10 Minuten Geduld. Das Blitzer-Update mit dir, Radio Hamburg-Hörer Dominik.
4: Von Kutenholz Richtung Friedenberg bei Alpers an den Sandpolen in der 70er-Zone.
0: Dankeschön. Und Radio Hamburg-Hörer Lukas meldet einen Blitzer auf der Oberaltenallee Richtung Barmweg, Höhe der Polizeiwache. Das ist der Radio Hamburg-Verkehr für Hamburg, Niedersachsen und Schleswig-Holstein.
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0: Guten Morgen, Sean Mendes mit dem Team für euch mit In My Blood und das Beste von heute kommt sehr lässig daher. Niall Horan singt für euch jetzt direkt rein in euer Badezimmer. Dinner Party.

0: Shawn Mendes für diesen Wahnsinns-Mega-Hit für euren Montagmorgen. Hier Radio Hamburg, ist es 7:38 Uhr. Urlaub hattest du. Du hast deine Weltreise allerdings schon in Hamburg wieder abgebrochen, Lea. Wegen da ist Umzug.
1: Ja, die Weltreise von Winterhude nach Eimsbüttel hat mir gereicht. Ich hatte 1000 Koffer, Kartons. Es war genug. Aber ich bin ganz stolz. Mein Umzug war so erfolgreich, John. Ich habe sogar schon Deckenlampen.
0: Das ist doch ganz wunderbar. Ne? Ihr habt auch schon geschrieben, dass ihr euch freut, dass Lea wieder zurück ist. Vielen Dank dafür und dass du wieder da bist. Einfach richtig schön. Es gibt ein Update unseres Stadtland-Fluss-Duells nördlich der Elbe gegen südlich der Elbe. Guten Morgen, Stübi.
2: Guten Morgen, ihr beiden. Lea ist zurück aus dem Urlaub. Ich verabschiede mich in den Urlaub. Einer der wenigen Vorteile, wenn man mit kleinen Kindern fliegt, ist ja links die Family-Spur, zack, durch die Sicherheitskontrolle und innerhalb von wenigen Sekunden ist man schon am Gate. Das werde ich jetzt nochmal genießen, bevor es dann in Richtung Türkei geht. Und deswegen bin ich auch heute Nachmittag raus. Ich hatte überlegt, vielleicht um 17.17 Uhr das Team nördlich der Elbe gegen das Team südlich vom Bosporus. Aber haben wir uns gegen entschieden. Es bleibt beim Team südlich der Elbe, gecoacht vom großartigen Niklas Uter heute in der Stübi-Show. Und wir hören uns wieder in 2 Wochen.
0: 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Schaltet einfach ein.

0: Seit 11 Wochen eure absolute Nummer 1 der Radiomuck-Charts. Alex Warren und Fever Dream, das Beste von heute bei eurem Musiksender Nummer 1. Wir haben Alex Warren auch gerade eine Urkunde geschickt.
1: Ja.
0: Da steht zwar 10 Wochen Nummer 1, aber wir haben dann mit dem Edding aus der 0 eine 1 gemacht.
1: Professionell.
0: Das sieht ja auch ganz gut aus.
1: Ja, genau.
0: Hier ist Radiomuck 7.45 Uhr und vielleicht habt ihr es auch mitbekommen. Die wirklich fairste Geste überhaupt beim Finale in Wimbledon zwischen Jannik Sinner und unserem Hamburger Alexander Zverev hatte das hier zur Folge. Ja, Alexander Zverev war gestürzt mitten im Spiel und Jannik Sinner ist dann rüber auf dessen Seite und hat ihm einfach mal eben aufgeholfen.
1: Oh, süß. Ne,
0: gewonnen hat dann trotzdem Jannik Sinner nach fast 4 Stunden Fight, aber das war cool. Glückwunsch auch natürlich zum Finaleinzug unserem Hamburger. Das ist wirklich großartig. Platz 2 der Weltrangliste. Beim Sport heute viel Schatten suchen, euer Wetterupdate mit dir, Lea.
1: Auf jeden Fall super sonnig. 12 Stunden Sonnenschein, 28 Grad. Zwar so ein bisschen Regen vormittags, aber sonst auch sonnig, so wie jetzt bei 14 Grad.

0: Radiohamburg ist hier für euch. 7.55 Uhr an eurem Montagmorgen und tolle Idee bei euch in Barmbek. Kostenlos auf Toilette.
1: Auch super.
0: Das ist ja Pilotprojekt. Nette Toilette, ohne zu bezahlen, zum Beispiel bei euch im Barmbeker Schachcafé, da im Rübenkamp, Kaffeemosaik in der Fuhlsbüttler Straße und auch die Streuber in der Steinzuber Straße. Und bei Toilettenpapier immer wichtig, das Papier muss nach vorne hängen, nicht an der Wand.
1: Oh Gott, ja, nee, wer das macht, kriminell, ja, wirklich.
0: Verstehe ich auch nicht.
1: Nicht so komisch nach hinten, nee.
0: Leonie und Callum Scott kommen gleich zu euch mit Stay und zwar kurz nach 8, das Beste von heute bei eurem Musiksender Nummer 1 und garantiert vorher noch vor 8 alle Farben featuring Kiddo mit Alright.
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0: Alle Farben. Und nicht fast alle Farben, ne? Alle Farben.
1: Alle.
0: Schon. Hier bei Radio klar, keine Kompromisse bei eurem Musiksender Nummer 1. Schön, dass ihr dabei seid. Und einer der bekanntesten Deutschen wird heute 70 und niemand hätte es gedacht, der ist so fresh. Ist es A. Günther Jauch? B. Bernd Jauch? C. Bernd Günther Jauch? Oder D. Rainer Hirsch? Das ist spannend.
2: Das Gelände ist vermint und das Eis sehr dünn, John.
0: Ja, genau. Also den nehmen wir raus.
1: Okay.
0: Die ultimative Gratulation. Und ihr seid dabei gleich schon um 8.18 Uhr.
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0: Es ist 8.01 Uhr.
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6: Guten Morgen. Ermittlungen nach Tod einer 15-Jährigen. Bauarbeiten auf der Linie U1. Sonnig, maximal 28 Grad heute. Die Hamburger Polizei hat eine vermisste 15-Jährige tot in der Wohnung ihrer Mutter in Bramfeld gefunden. Vieles ist noch unklar. Marc Elvers.
7: Eigentlich lebte die Jugendliche in einer Jugendgruppe. Weil sie dorthin nicht wie vereinbart zurückgekehrt war, ist sie Samstagabend als vermisst gemeldet worden. Die Polizei ist daraufhin zur Wohnung der Mutter gefahren, in der sie die 15-Jährige leblos mit mehreren Verletzungen gefunden haben. Die 43-jährige Mutter ist festgenommen worden. Es gibt Anhaltspunkte, dass sie psychisch krank ist, heißt es von der Polizei. Die Ermittlungen laufen.
6: Pendler brauchen auf einem Teil der U1-Linie künftig Geduld. Wegen Bauarbeiten ist dort jetzt ein Busersatzverkehr eingerichtet. Daniela Reinicke.
8: Es geht um den Streckenabschnitt zwischen Fuhlsbüttel Nord und Lattenkamp. Da gibt es dringende Bauarbeiten an der Brücke über die Alsterdorfer Straße und auch an der Haltestelle Ohlsdorf wird gebaut. Neben dem regulären Busersatzverkehr, der alle Haltestellen anfährt, gibt es auch Direktverbindungen ohne Stopp zwischen Langenhornmarkt und Lattenkamp. Die Bauarbeiten sollen bis Mitte Oktober dauern.
6: Mindestens 27 Tote und über 60 Verletzte. In der thailändischen Hauptstadt Bangkok hat es ein verheerendes Feuer in einem Lokal gegeben, das sich in der Nähe des auch bei Touristen beliebten Chatuchak-Markts befindet. Die meisten Opfer sollen an Rauchvergiftung gestorben sein, nachdem sie offenbar in falscher Richtung das brennende Lokal verlassen wollten. An dem Ende gab es aber keinen Ausgang. Der Hamburger Tennisprofi Alexander Zverev ist im Finale von Wimbledon dem Italiener Jannik Sinner unterlegen. Er verlor das Match gestern Abend nach 4 Sätzen. Das waren die Nachrichten aus Hamburg, Deutschland und der Welt.
0: Euer Radio Hamburg. Wetter kommt von dir, Lea.
1: Und da scheint die Sonne euch vielleicht jetzt auch schon auf den Frühstückstisch bei 18 Grad in der City. 18 auch in Geesthacht, 14 auch in Bremervörde, da ist ein bisschen frischer. Aber später wird es auf jeden Fall überall heiß. Badewetter, 28 Grad im Stadtpark und auf allen möglichen Wiesen garantiert wieder mehr Handtuch als Gras zu sehen später. Aber genießt ihr auf jeden Fall, auch wenn es vormittags kurz regnet. Es geht ganz schnell vorbei. Und morgen ist es dann vor allem sonnig, trocken, 29 Grad und wirklich 14 Stunden knackiger Sonnenschein für euch.
0: Und jetzt für eure Sicherheit um 8.03 Uhr der Radio Hamburg Verkehr mit der Edeka-App. Stop and Go, also in Hannover Richtung Hamburg, 10 Kilometer zwischen Heimfeld und Rotmarschen. Hier seid ihr mit 10 Minuten dabei und Volksparkstraße in Stellingen Richtung Lockstedt, 2 Kilometer zwischen Binsbach und Julius-Vossler-Straße. Hier braucht ihr auch gerade 10 Minuten Geduld. Der Radio Hamburg Verkehr für Hamburg, Niedersachsen und Schleswig-Holstein.
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0: Guten Morgen!
1: Hallo.
0: Ja, für jeden Mega-Hit eine Kerbe ins Pult. Deswegen sieht das Pult ja auch so aus, wie es eben aussieht. Ne?
1: Ja.
0: Wir haben eben so viele davon. Gleich zum Beispiel für euch. Sigala mit Sweet Lovin'. Und das Beste von heute ist sehr entspannt und sehr lässig. Können wir gut gebrauchen zum Start in die neue Woche gemeinsam. Leonie mit Callum Scott und Stay.

0: Guten Morgen. Hallo. Es ist 8.10 Uhr und was habt ihr mit Radio Muck Megastar Nico Santos und Felix hier gemeinsam? Ihr verbringt das nächste Wochenende einfach mal zusammen.
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0: 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Er hat den Sand schon in seinem Namen, Radiomuck Megastar Nico Santos, für euch mit Ray of Light.

0: Guten Morgen. Hallo. Hier ist Radio Hamburg. Die Uhr wird gleich 8.15 Uhr. Herzlichen Glückwunsch. Ja. Und das Wetter-Update kommt von dir, Lea.
1: Und da übernehmen die doch gerne mal diese Formulierung. John, du hast eben so schön gesagt, bei 19 Grad jetzt in der City, anstatt wollen wir das Fenster aufmachen, wollen wir den Sommer mal reinlassen.
0: Ja, so
1: sieht's aus heute. Es wird richtig schön sonnig. Vor allem den ganzen Tag später war heißen 28 Grad.
0: Ja, und Günther Jauch wird heute 70. Happy Birthday.
1: Happy Birthday.
0: Ihr kennt ihn natürlich als Moderator von Wer wird Millionär bei Mein RTL. Mhm. Und so hat er sich in seiner ersten Sendung am 3. September 99 vorgestellt.
2: Hallo, guten Abend. Und willkommen zur Premiere von Wer wird Millionär.
0: Wahnsinn, oder?
1: Die Stimme, ja.
0: Günther Jauch, wir danken jedenfalls für legendäre Fernsehmomente des Mitratens, wie diesen hier bei Wer wird Millionär. Dieter Bohlen scheitert fast.
3: Komm ich nicht drauf. Warum verstehe ich das denn?
4: Deutschlandkarte.
3: Ja.
4: Landkarte.
3: Ja.
4: Und wenn man da so drauf guckt, stellt man fest, Anker weg, Bug leck, Kiel oben oder Mast gebrochen.
3: Wenn das hier so zischt, dann sei C, oder?
4: Aber nur deshalb.
1: Ja, stark.
0: Ja. So großartig. Taylor Swift übrigens ist aktuell erst 36, hat also noch 34 Jahre Zeit für ihren 70.
1: Ja.
0: Aber so langsam kann sie dann auch schon mal anfangen, die Gäste einzuladen. Ne?
1: Wir wären dabei, oder?
0: Relativ schnell, ja. Wenn wir eine Einladung kriegen.
1: Ja.
0: Man, wir spielen sie auch. Ne? Das können wir ihr mal schicken, einen Mitschnitt.
1: Echt so.
0: Hier ist sie jetzt mit The Fate of Ophelia.

0: Guten Morgen.
1: Hallo.
0: Radio Mukia an eurem sonnigen Montagmorgen. Eure neue Woche startet mit eurem Musiksender Nummer 1 und ganz vielen Megas, die euch richtig Spaß machen. Kurz nach 8.30 Uhr freuen wir uns alle zusammen auf Austies Sing mit bei Touch Me und noch vor 8.30 Uhr Robin Schulz mit dem Besten von heute für euch mit Better Times.
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0: Guten Morgen.
1: Hallo.
0: Eure Radio Hamburg Morning Show hier für euch. Und ihr kennt es natürlich, draußen ist es irgendwann im Sommer dauerhaft so warm, dass ihr froh seid, wenn ihr drin und im Schatten seid.
1: Ach ja.
0: Eine Serie, die wirklich alles in den Schatten stellt, empfiehlt euch gleich unser Serieninsider Christian Aust in ganz entspannten 10 Minuten. Es ist 8.30 Uhr.
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3: Mit Rainer Hirsch. Guten Morgen. Die Hamburger Polizei ermittelt nach dem Tod einer 15-Jährigen. Die Jugendliche wurde vorgestern Nacht in der Wohnung ihrer Mutter in Bramfeld gefunden, nachdem sie abends zuvor von ihrer Wohngruppe als vermisst gemeldet worden war. Die festgenommene Mutter soll heute vor den Haftrichter. In der thailändischen Hauptstadt Bangkok hat es einen verheerenden Brand in einem Lokal gegeben. Mindestens 27 Menschen sind dabei ums Leben gekommen und 63 verletzt worden. Offenbar hatten viele Opfer das verrauchte Lokal in falscher Richtung verlassen wollen, wo es aber keinen Ausgang gab. 5 Wochen nach seinem French Open-Sieg hätte der Hamburger Tennisprofi Alexander Zverev gestern auch das prestigeträchtige Wimbledon-Turnier gewinnen können. Gegen Angstgegner Jannik Sinner war aber nichts zu machen. Zverev unterlag dem Italiener in 4 Sätzen.
0: Ja, der hat ihm aber aufgeholfen, ne? Als er hingemault ist.
1: Ehrenmann, ey, okay.
0: Ja, genau.
1: Nett ausgedrückt.
0: Die nächsten Nachrichten haben wir für euch um 9 und das Radio Hamburg Sommerwetter kommt zurück aus dem Urlaub. Von dir, Lea.
1: Ja, 28 Grad heute. Also es ist echt so sommerlich, auch bei 19 Grad jetzt schon in der City, 17 im Buxtehude und Norderstedt, dass ich glaube, unsere Bestellungen sind scheinbar so durchschaubar. John, ich war gestern in einem Café und der Kellner hat mich einfach nur angeguckt. Ich sage, hallo, er so, hi. Ein Eiskaffee? Fragt er mich. Natürlich. Ich habe auch nur gesagt, ja, das war tatsächlich die Bestellung, die ich wollte.
0: Perfekt.
1: Also die Eiswürfel lagen bereit und das gönnt ihr euch doch heute auch gerne. Jeden Drink einfach kalt. Es wird richtig schön heiß. Morgen umso heißer. Da bei 29 Grad und wirklich nur Sonnenschein.
0: Und hier ist für eure Sicherheit der Radio Hamburg Verkehr mit der Edeka-App. Achtung, Autofahrer. Radio Hamburg Hörer Thorsten hatte Rehe gesehen auf der A25 Hamburg-Geesthacht zwischen Moorfleet und Allermühe im Baustellenbereich. Wahrscheinlich packen die da einfach mal mit an.
1: Denke ich auch, ja.
0: Total nett.
1: Das ist der Plan.
0: Stop and Go A7 Hannover Richtung Hamburg. 5 Kilometer zwischen Hausbruch und Waltershof. Hier braucht ihr gerade 15 Minuten Geduld. Volksparkstraße ist auch schön,
1: die
0: ne?
1: Straße.
0: Helmut Schmidt lebt. Volksparkstraße in Stellingen Richtung Lockstedt. 2 Kilometer zwischen Winsbach und Julius-Fossler-Straße. Wegen der Baustelle ist da nur eine Spur frei. Dann gerade reingekommen, Achtung Autofahrer, eine ungesicherte Unfallstelle auf der A1 Lübeck Richtung Hamburg zwischen Basbüttel und dem Kreuz Ost. Und hier nochmal ganz kurz eine Aktualisierung. Das Blitzer-Update mit Radio Hamburg Hörer Rico.
4: Hammerstraße 122 stadtaufwärts.
0: Dankeschön. Das ist der Radio Hamburg Verkehr für Hamburg, Niedersachsen und Schleswig-Holstein.
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0: Guten Morgen. Jungs, Hamburg gehört auch dazu. Der darf doch nicht unerwähnt bleiben.
1: Nein.
0: Gleich für euch mit den Besten von heute passend zum Wetter. Macht richtig gute Laune jetzt zum Start eures Homeoffice auf der Terrasse. Freuen wir uns auf Homewrecker aus. Dies aktiviert jetzt euren Montagmorgen mit einem ihrer größten Mega-Zeug. Touch me.

0: Guten Morgen, hier ist Radio Hamburg. 8.40 Uhr ist es schon an eurem Montagmorgen. Vielleicht seid ihr ja auch Fans. 4000 Staffeln Blacklist sind gerade bei meiner Ehefrau und mir angesagt. Boah. Aber danach...
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2: Sie ist seit Wochen die Nummer 1 in den Top 10 der Netflix-Seriencharts. Harlan Coben's Nur für dein Leben. Hatte ich euch auch empfohlen. Und wenn ihr damit durch seid und mehr davon wollt, es gibt noch mehr Harlan Coben-Serien bei Netflix. Und eine der besten heißt Kein Friede den Toten. Haben viele gar nicht so auf dem Plan, weil es eine spanische Serie ist.
3: Dein Name ist Mateo Vidal. Du hättest nie gedacht, dass ein Mann zweimal geboren werden kann.
0: Ja, Kein Friede den Toten wurde ja trotzdem nach einem Thriller von Harlan Coben gedreht.
2: Ja, nur dass die Handlung von den USA nach Spanien verlegt wurde. Ja. Von New York, New Jersey und Nevada nach Barcelona und Marbella. Aber dieselbe Geschichte. Ein Student tötet versehentlich einen Mann, sitzt 9 Jahre im Knast ab, baut sich ein neues Leben auf und wird dann wieder zum Verdächtigen. Ein neuer Albtraum.
4: Schicksal. Ein weiterer Zufall des Schicksals. Was glaubst du, wie viele Zufälle des Schicksals hat man wohl im Leben, Matt?
0: Ja, die Story hat ja wirklich alles, was unsere Radio-Hörerinnen und Hörer lieben, Christian.
2: Ja, es sind die typischen Harlan Coben-Zutaten, unvorhersehbare Twists, scheinbar unabhängig voneinander laufende Handlungsstränge, die dann wie ein Thriller-Puzzle wieder zusammengesetzt werden. Und auch hier gilt, wie immer bei Coben, absolute Suchtgefahr. Und ich bin mir ganz sicher, Kein Friede den Toten rettet auch euch, liebe Radio Hamburg-Hörerinnen und Hörer, garantiert durch diese Woche. Von mir gibt es 10 von 10 Verdächtigen.

0: Guten Morgen, Hamburg.
1: Hi.
0: Schön, dass ihr dabei seid. Eure Radio Hamburg Morning Show um 8.45 Uhr. Und heute wäre dein Tag bei der Tour de France, Lea.
2: Jawohl.
0: Ja, heute ist Ruhetag.
2: Das habe ich auch noch nie gehört. Achso, ja, ich wollte gerade sagen, okay. Das erklärt einiges.
0: Gestern 154 Kilometer abgerissen, also schön unterm Helm geschwitzt. Heute wahrscheinlich auch bei deinem Wetterupdate in Hamburg.
2: Ja, morgens jetzt auf jeden Fall super zum Fahrradfahren. 20 Grad in der City. Später auch gut, wenn ihr ordentlich Fahrtwind habt, auf jeden Fall. Es wird heiß bei 28 Grad und dazu gibt es ganz viel Sonnenschein.
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0: Wow.
1: Hier ist Radio Hamburg.
0: Und wow.
1: Das ist natürlich Radio Hamburg. Und ihr wisst, a mega hit a day keeps the doctor away. Mhm. Und zum Glück haben wir ganz viele Mega-Hits für euch bei eurem Musiksender Nummer 1 für euren perfekten Start in eure neue Woche gleich mit dabei. Michael Patrick Kelly, liebt ihr mit The One. Garantiert für euch dabei für kurz nach 9 Uhr fest eingeplant. Vorher noch vor 9, Holly Humberstone, ihr großer Auftritt mit dem Besten von heute für euch. To Love Somebody.
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0: wird doch nochmal ein Pixar-Film,
1: ja,
0: ganz klar. 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
1: Oh ja, wir beamen euch zurück in die 90er, 2000er. Maximale Nostalgie gleich in genau 1,5 Litern für zwar nur 89 Cent, an die aber nur ganz, ganz, ganz schwer rankommt. Und wir haben das flüssige Gold für euch geklärt, gleich hier um 9.19 Uhr.
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0: Es ist 9 Uhr.
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5: Schönen guten Morgen. Ermittlungen nach Tod einer Jugendlichen. Verheerender Brand in Bangkok. Sonnig, maximal 28 Grad. Die Hamburger Polizei ermittelt nach dem Fund einer toten 15-Jährigen in der Wohnung ihrer Mutter in Bramfeld. Vieles ist noch unklar. Marc Elvers.
6: Eigentlich lebte die Jugendliche in einer Jugendgruppe. Weil sie dorthin nicht wie vereinbart zurückgekehrt war, ist sie Samstagabend als vermisst gemeldet worden. Die Polizei ist daraufhin zur Wohnung der Mutter gefahren, in der sie die 15-Jährige leblos mit mehreren Verletzungen gefunden haben. Die 43-jährige Mutter ist festgenommen worden. Es gibt Anhaltspunkte, dass sie psychisch krank ist, heißt es von der Polizei. Die Ermittlungen laufen.
5: Immer mehr Menschen in Deutschland leiden unter den Folgen von Hitze. Laut einer repräsentativen Forsa-Studie im Auftrag der Krankenkasse DAK hatte rund jeder und jede Dritte dadurch schon gesundheitliche Beschwerden. Mehr als bei den gleichen Umfragen in den Vorjahren. David Riemer.
7: Müdigkeit, Abgeschlagenheit und Schlafprobleme nannten Betroffene am häufigsten. Mehr als die Hälfte klagte außerdem über Kreislaufbeschwerden oder Kopfschmerzen. Frauen sind laut Umfrage deutlich häufiger betroffen als Männer. Eine neue Studie zeigt außerdem, nach Hitzewellen kommen Menschen häufiger wegen psychischer und Verhaltensstörungen in ein Krankenhaus. Drei Viertel halten die aktuellen Hitzeschutzmaßnahmen für nicht ausreichend.
5: Bei einem verheerenden Brand in der thailändischen Hauptstadt Bangkok sind mindestens 27 Menschen ums Leben gekommen und mehr als 60 verletzt worden. Das Feuer war aus noch unbekannter Ursache in einem Lokal in der Nähe des auch bei Touristen beliebten Chatuchak-Markts ausgebrochen. Die meisten Opfer sollen an Rauchvergiftung gestorben sein, nachdem sie das verrauchte Lokal offenbar in falscher Richtung verlassen wollten. Dort gab es aber keinen Ausgang. Die Außenminister der EU-Staaten wollen heute in Brüssel unter anderem über eine Ausweitung der Sanktionen gegen Israel beraten. Auslöser ist die Ausweitung illegaler israelischer Siedlungen im Westjordanland. Offen ist, ob eine klare Positionierung der EU-Staaten da zustande kommen wird. Das waren die Nachrichten aus Hamburg, Deutschland und der Welt.
0: Das ist das Radio Hamburg-Wetter für euch. Lea zurück, extra aus dem Urlaub, ne?
1: Natürlich. Extra für die 28 Grad, die wir hier kriegen. Das ist ja wohl herrlich. 20 Grad messen wir jetzt in der City. 18 in Buxtehude. Unter 20 sind wir auch noch in Pinneberg. Da messen wir jetzt 18 Grad. Also ihr genießt morgens jetzt noch den leicht kühlen Autositz. Später erreicht ihr auf jeden Fall wieder Temperaturen, die keine Sitzheizung auf dieser Welt schafft. Wenn ihr in der Sonne parkt bei 28 Grad. Morgen noch heißer. 29 Grad aber auch da. Genießt ihr jeden Sonntag.
0: Und hier ist für eure Sicherheit der Radio Hamburg Verkehr mit der Edeka-App. Achtung, Autofahrer, Thorsten meldet Rehe auf der A25 Hamburg-Geesthacht zwischen Morfleet und Allermühe im Baustellenbereich. Eine ungesicherte Unfallstelle auf der A1 Lübeck Richtung Hamburg zwischen Basbüttel und dem Kreuz Ost. Und ein Liegenbleiber auf der A7 Hannover Richtung Hamburg zwischen Waltershof und dem Elbtunnel. Zweimal Stop and Go auf der A7 Hannover Richtung Hamburg. 5 Kilometer zwischen Hausbruch und Waltershof wegen der Baustellen und des Liegenbleibers. Hier braucht ihr gerade 20 Minuten Geduld. Und Bebelallee statt einwärts 2 Kilometer zwischen Delböge und Serichstraße. Auch hier eine Baustelle, da ist nur eine Spur frei. Ihr braucht ja 20 Minuten mehr. Das Blitzer-Update, Radio-Motorer Janni, besonders gut drauf.
8: Guten Morgen, John und Kollegas, Janni hier. Der Gerät erblitzt, er steht Hannoversche Straße, stadtauswärts, vor dem Busdepot der Hamburger Hochbahn. Dunkler Vito. Schicken Montag, guten Start in die Woche, ciao, ciao.
0: Dankeschön, wünschen wir dir auch. Das ist ein schicker Montag mit dem Radio Hamburg Verkehr für Hamburg, Niedersachsen und Schleswig-Holstein.
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0: Guten Morgen!
1: Hallo.
0: Vielleicht geht's euch genau wie mir gerade. Ich bin gerade an zwei Schlagzeilen der Bild-Zeitung hängen geblieben. Oh. Ganz oben Jurassic Park-Star Sam Neill gestorben. Mhm. Ist 78 Jahre alt geworden. Und dann da direkt runter.
1: Oh,
0: völlig absurd. Waldmensch FF liebt jetzt eine KI-Frau.
1: Toll. Das sagt alles. Ja.
0: Waldmensch FF liebt jetzt eine KI-Frau nach mehr als 30 Jahren in der Einöde.
1: Ja. Okay.
0: Solltet ihr auch in der Einöde sein, braucht ihr keine KI-Frau. Ihr braucht einfach nur ganz viele
1: Bilder. Alles Gute.
0: Die haben dann für euch Fifth Harmony gleich mit dabei. Michael Patrick Kelly und das Beste von heute mit Kygo Khalid und Griffin.

0: Guten Morgen.
1: Moin.
0: Radio Hamburg, 9.11 Uhr. Wir haben extra hier Platz gemacht für euch und vor allen Dingen für die Mädels von Fifth Harmony singen jetzt für euch. Sehr cool. 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

0: Guten Morgen, Hamburg.
1: Hallo.
2: Eure Radio Hamburg Morning Show um 9.15 Uhr mit deinem Wetterupdate, Lea.
1: Das scheint euch jetzt schon entgegen, wirklich. Es strahlt, wenn ihr rauskommt. Es ist so hell schon. 20 Grad in der City. Und die Sonne gibt echt den ganzen Tag Vollgas bei 28 Grad.
2: Wow.
1: Und ihr merkt es doch bei euch, bei den Kollegen. Die Laune ist am Höhepunkt bei dem Wetter. Und dann kommt einfach noch dieses unglaubliche Comeback dazu. Radio Hamburg Moderator Niklas Uta.
3: Diese Woche fängt so gut an. Ich habe gerade erstmal mein inneres Kind geheilt. Schlepp hier eine richtig fette Tüte, denn ich komme gerade von Aldi und die haben wirklich Nostalgie pur reingebracht mal wieder. Lea, du kennst sie ganz sicher noch und ihr alle natürlich auch, diese Aldi Eistee Tetrapacks.
1: Oh ja, diese Riesendinger.
3: Ey, und davon haben sie jetzt wieder welche rausgehauen. Solange der Vorrat reicht natürlich nur, maximal ungesund, maximal Zucker, aber egal, ja, war immer mit dabei. Nostalgie pur. Und Aldi, ja, ist auf unserer Seite. Ich habe selbst nicht mal dran geglaubt, aber ich habe wirklich 6 Pakete noch bekommen. Wirklich, der Filialleiter gerade eben meinte noch zu mir, die haben ihm die Bude eingelaufen.
1: Oh.
3: Die haben davor gepennt vom Aldi und alles. Also wirklich ein Wunder, dass ich überhaupt noch welche habe. Für euch, denn wir testen den nachher mal, ob der noch was kann. Mhm. Der genauso schmeckt wie damals im Radio Hamburg Nachmittag in der Stübi-Show. Da freuen wir uns doch drauf, mit euch zusammen.
2: Natürlich,
1: auf jeden Fall.
2: 50.000 Eiswürfel in einer Dose. Ne?
1: Ja,
2: wunderbar.
1: Boah, aber ich bin mir sicher, 6 Pakete hat Niklas da ergattert. Ich setze jetzt einfach mal fest, der ex sich dir wohl nicht alleine rein. 6 Pakete Eistee, wir teilen die mit euch. Wenn die nachher schon längst ausverkauft sind, klärt ihr euch die exklusiven Nostalgie-Packs ab 14 Uhr in der Stübi-Show, dem Radiomuck Nachmittag. Und dann jetzt schon mal guten Durst an euch.
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0: Genau so ist es. Yo. Hier ist Radio Hamburg, eure Morning Show. Es ist gleich 9:30 Uhr, aber überlegt mal, was war das Sportlichste und Fairste, was ihr je erlebt habt beim Sport? Mhm. Hat euch beim Marathon zum Beispiel jemand vorgelassen? Seid ihr als Torwart einfach mal so einen Schritt zur Seite gegangen?
1: Oh, voilà, wahrscheinlich.
0: Da ist er ja drin. Applaus von der ganzen Welt.
1: Wow. Ja.
0: Gab es für diese eine wirklich mehr als sportliche und faire Aktion? Hört ihr doch in 10 Minuten. Jetzt ist es 9.30 Uhr.
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3: 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Guten Morgen. Die Hamburger Polizei ermittelt nach dem Tod einer 15-Jährigen. Die Jugendliche wurde vorgestern Nacht in der Wohnung ihrer Mutter in Bramfeld gefunden, nachdem sie abends zuvor von ihrer Wohngruppe als vermisst gemeldet worden war. Die festgenommene Mutter soll heute vor den Haftrichter. In der thailändischen Hauptstadt Bangkok hat es einen verheerenden Brand in einem Lokal gegeben. Mindestens 27 Menschen sind dabei ums Leben gekommen und 63 verletzt worden. Offenbar hatten viele Opfer das verrauchte Lokal in falscher Richtung verlassen wollen, wo es aber keinen Ausgang gab. 5 Wochen nach seinem French Open-Sieg hätte der Hamburger Tennisprofi Alexander Zverev gestern auch das prestigeträchtige Wimbledon-Turnier gewinnen können. Gegen Angstgegner Jannik Sinner war aber nichts zu machen. Zverev unterlag dem Italiener in 4 Sätzen.
0: Das ist gar nicht mal so schlecht, weil er hat immerhin Platz ein paar Millionen.

0: gekriegt, Platz 2 der Weltrangliste.
1: Also würde ich alles nehmen.
0: Ich finde das alles gut und hat es auf jeden Fall ins Finale geschafft. Das schafft auch nicht jeder. Also ich habe das noch nicht geschafft.
1: Zufällig nicht.
0: Nee, gibt's um 10 und das Radio Hamburg Wetter kommt von dir, Lea.
1: Das ist wirklich einfach eine 10 von 10. 28 Grad, nicht zu heiß, auch jetzt morgens bei 21 Grad in der City, vor allem echt mega angenehm. 20 Grad in Seevetal, 19 Grad in Geesthacht und es bleibt vor allem meistens trocken, wenn dann vormittags so ein bisschen Regen. 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Ist jetzt ja noch die Saison. Natürlich klassisch mehr Erdbeeren im Bauch als im Korb. Aber geht zum Beispiel noch beim Bernickehof in Barsbüttel. Und es geht vor allem morgen genauso gut. 29 Grad, gar kein Regen mehr und nur Sonne.
0: Und hier ist vor eurer Sicherheit um 9:32 Uhr der Radio Hamburg Verkehr mit der Edeka-App. Achtung, Autofahrern, Liegenbleiber auf der A7 Hannover Richtung Hamburg zwischen Waltershof und dem Elbtunnel. Und eine Entwarnung, keine Rehe mehr auf der A25 Hamburg-Geesthacht zwischen Morfleet und Allermühe im Baustellenbereich. Die haben sich wieder auf dem Acker gemacht.
1: Yo.
0: Stop and Go A1 Lübeck Richtung Hamburg zwischen Barsbüttel und Kreuz Ost. Höhe Öjendorf ist ein Liegenbleiber. Die Polizei ist auch schon da. Hier braucht ihr gerade 10 Minuten Geduld. Und A7 Hannover Richtung Hamburg 5 Kilometer zwischen Hausbruch und Waltershof. Hier wird gebaut, da fahrt ihr aktuell 60 Stundenkilometer und braucht deswegen 20 Minuten mehr. Das Blitzer-Update Oberaltenallee statt auswärts Höhe Pitstop. Der Radio Hamburg Verkehr für Hamburg, Niedersachsen und Schleswig-Holstein.
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0: Jo, und wenn Michael Schulte schon mal da ist, dann kann er auch gleich singen für euch das Beste von heute. 5 a.m. und ihr aktiviert euren Montagmorgen, eure neue Woche mit Alan Walker. Einfach zu schön.

0: Guten Morgen.
1: Moin. Hier ist Radio Hamburg, eure Morningshow um 5.39 Uhr. Und was muss in Wimbledon passieren, damit die Leute neben den Ball wechseln so klatschen?
2: Das geht ab.
1: Richtig, ab geht's. Eine faire Geste wurde richtig abgefeiert und das völlig zu Recht, denn Alexander Zverev, unser Hamburger, der ja Zweiter geworden ist gestern, hatte sich hingepackt und Jannik Sinner aus Italien ist ja einfach rüber, hat ihm hochgeholfen.
2: Voll süß,
1: das ist total
2: oder?
1: Lieb, das ist total süß, weil es war ja auch noch mitten im Spiel. Also ja. War jetzt nicht am Ende oder am Anfang, sondern mitten drin. Viele Promis waren da, habt ihr vielleicht auch gesehen. Mick Jagger unter anderem war da aus dem Königshaus, waren viele da. Und Bundeskanzler Merz hat nach der Siegerehrung Alexander Zverev in Wimbledon in der Umkleidekabine besucht.
2: Oh Gott.
1: Er hat sich schnell hinterm Schrank versteckt.
2: Ja, verstehe ich.
1: Liam Payne ist jetzt für euch dabei, featuring Boogie with the Hoodie und Stack It Up bei eurem Musiksender Nummer 1.

0: Guten Morgen.
1: Hallo.
0: Herr Diabuki, euer Musiksender Nummer 1 um 9.44 Uhr und Miles Smith und Niall Horan für sich alleine. Jeder für sich sind ja schon absolute Weltklasse.
1: Das stimmt.
0: Und dann auch gemeinsam gleich für euch das Beste von heute mit Drive Safe direkt nach deinem Wetterupdate, Lea.
1: Und das fühlt sich genauso nach Sonnenschein an wie das gleich. 21 Grad schon in der City und es bleibt vor allem meistens trocken, wenn dann so ein kurzer Sommerregen, der auch gut tut, später dann bei sonnigen 28 Grad.
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0: Ihr hört Radio Hamburg, nachdem ihr so eine schöne Fahrt zur Arbeit hattet. Gerade auf dem Rad, ein richtiges Urlaubsfeeling. Bisschen weniger los durch die Ferien, nicht viel Gegenwind, Sonne im Gesicht. Was wollen wir mehr, oder? Das Beste von heute wäre noch was Feines. Kommt gleich von Radio Hamburg Megastar Harry Styles. Genauso locker flockig wie euer Arbeitsweg. American Girls und DJ Alle Farben hört ihr sogar noch vor den News mit Baby Goodbye.
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2: 10 Uhr.
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4: Guten Tag. Neuer Nachtzug nach Paris, neuer Ebola-Patient in Deutschland. Sonnig heute, maximal 28 Grad. Seit März gibt es eine Nachtzugverbindung zwischen Paris und Berlin. Und ab heute hält dieser Zug auch in Hamburg. Marc Elvers.
5: Der Zug hielt heute Morgen das erste Mal bei uns in der Stadt, am Bahnhof in Harburg. Damit werden die Nachtzugverbindungen zwischen Frankreich, Belgien und Deutschland weiter gestärkt, heißt es vom niederländisch-belgischen Bahnunternehmen European Sleeper. Ab jetzt soll der Zug dreimal pro Woche in Hamburg halten. Von Paris nach Berlin geht's dienstags, donnerstags und sonntags, von Berlin nach Paris montags, mittwochs und freitags. Tickets gibt es teils schon ab 40 Euro.
4: Immer mehr Menschen in Deutschland leiden unter den Folgen von Hitze. Laut einer repräsentativen Forsa-Umfrage im Auftrag der Krankenkasse DAK hatte rund jeder Dritte dadurch schon gesundheitliche Beschwerden. Mehr als bei den gleichen Umfragen in den Vorjahren. David Riemer.
6: Müdigkeit, Abgeschlagenheit und Schlafprobleme nannten Betroffene am häufigsten. Mehr als die Hälfte klagte außerdem über Kreislaufbeschwerden oder Kopfschmerzen. Frauen sind laut Umfrage deutlich häufiger betroffen als Männer. Eine neue Studie zeigt außerdem, nach Hitzewellen kommen Menschen häufiger wegen psychischer und Verhaltensstörungen in ein Krankenhaus. Drei Viertel halten die aktuellen Hitzeschutzmaßnahmen für nicht ausreichend.
4: Ein weiterer mit Ebola infizierter US-Bürger ist in der Nacht in Deutschland gelandet. Er hatte für eine humanitäre Organisation in der Demokratischen Republik Kongo gearbeitet und sich mit der dort zurzeit grassierenden Bundibugyo-Variante von Ebola infiziert. Der Mann soll nun in der Frankfurter Uniklinik behandelt werden. Schauspieler Sam Neill ist im Alter von 78 Jahren gestorben. Weltberühmt wurde er durch seine Hauptrolle im ersten Jurassic Park-Film, in dem er den Paläontologen Dr. Alan Grant spielte. Sein Tod ist über seinen Instagram-Account bekannt gegeben worden. Demnach ist er im Kreis der Familie gestorben. Das waren die Nachrichten aus Hamburg, Deutschland und der Welt.
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2: Wie gut die letzten Tage. Nachts Fenster auf mit dieser perfekten Temperatur zum Schlafen. Selbst bei mir im 5. Stock unterm Dach, wo es gerne mal sehr, sehr warm wird. Und tagsüber dann schön sommerlich, so wie heute auch wieder 28 Grad maximal. 22 davon haben wir hier bei uns in der City. 21 messen wir bei euch in Wedel und 22 bei euch in Soltau. Nachmittags sind dann vereinzelt auch mal Schauer dabei. Heute Abend ist es dann aber wieder trocken. Trocken und sonnig. Morgen dann komplett trocken bei 29 Grad maximal.
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2: Und das ist für eure Sicherheit. Der Radio Hamburg Verkehr mit der Edeka-App. Achtung Autofahrern, Liegenbleiber haben wir auf der A1 Hamburg Richtung Fehmarn zwischen Lübeck-Meusling und Lübeck-Zentrum. Ganz besonders vorsichtig fahren. Stop and Go, A1 Bremen Richtung Hamburg. 5 Kilometer zwischen Seewitter-Hittfeld und dem Maschener Kreuz. Seid ihr aber fix durch, dauert 10 Minuten länger. A7 steht ihr noch, Hannover Richtung Hamburg. 6 Kilometer zwischen Heimfeld und Waltershof. Hier wird gebaut, dauert deswegen 25 Minuten länger. Und noch eine wichtige Info, wenn ihr mit den Öffis unterwegs seid. Seit heute Morgen ist wegen Bauarbeiten der Busbahnhof Wandsbek-Markt gesperrt. Welche Buslinien betroffen sind, das seht ihr natürlich ganz easy unter radiohamburg.de. So ein Beispiel wäre die 9er Linie oder auch der 160er. Und ab heute fahren auf der Strecke der U1 zwischen Fuhlsbüttel Nord und Landenkamp Busse statt Bahn, dass ihr da auf jeden Fall auch mehr Zeit einplant. Habt ihr noch was für uns? 040 333 10.000 einfach durchklingeln oder über dieselbe Nummer eine Sprachnachricht über WhatsApp schicken. Der Radio Hamburg Verkehr für Hamburg, Niedersachsen und Schleswig-Holstein.
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2: Bei Radio Hamburg Megastar Harry Styles sind gefühlt immer Sommerferien oder er ist einfach ein verdammt entspannter Typ. Oder beides. Auf jeden Fall schafft das immer wieder, dass seine Mega-Hits sich so anfühlen, als würden wir irgendwie gerade aus so einem zweiwöchigen Strandurlaub auf Mallorca wiederkommen. Lieben

0: diese eine WhatsApp, die ihr nicht nur lest und dann heute Abend irgendwann in Ruhe drauf antwortet, sondern auf die ihr sofort reagiert. Wenn es von den Kollegen heißt, heute Mittag gibt's Pizza für alle und das auch noch for free. Ganze 10 Mittagspizzen gehen auf Radio Hamburg heute frisch gebacken von den Smileys Pizza Profis.
1: Lecker Pizza! Pizza!
0: Zwischen zwei Mega-Hits hat sich unser Pizza-Monster mal wieder versteckt in der nächsten halben Stunde. Und wenn ihr es hört, macht ihr nichts anderes, als ein Pizza-Emoji über WhatsApp an die 040 333 10.000 zu schicken. Mehr ist es nicht. Jetzt genießen wir erstmal alle zusammen Leonie mit Don't Worry hier bei eurem Musiksender Nummer 1. Schön, dass ihr mit dabei seid.

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0: So, alle Updates von den Kollegen, was am Wochenende gemacht wurde, sind durch. Kann man noch mal langsam die erste Mail beantworten, oder? Dazu läuft euer Musiksender Nummer 1 mit dem Besten von heute. Somber mit diesem Sweet Spot aus nicht zu schnell und nicht zu langsam bei 12 to 12. Perfekt für euren Montagvormittag. Hört ihr gleich.
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11: 10:30.
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12: Mit Rainer Hirsch. Guten Tag. Hamburg bekommt heute eine neue Nachtzugverbindung nach Paris. Betrieben wird die Verbindung von European Sleeper, die schon seit März zwischen Berlin und Paris fahren. Jetzt legen die Züge einen Stopp in Harburg ein. Das verheerende Feuer in einem Lokal in der thailändischen Hauptstadt Bangkok hat sich offenbar wegen leicht entflammbarer Decken und Dekorationsmaterialien schnell ausgebreitet. Dabei waren 27 Menschen gestorben und über 60 verletzt worden. Zum 4. Mal in wenigen Tagen hat das US-Militär Ziele im Iran angegriffen. Nach Angaben des zuständigen US-Regionalkommandos wurden Flugabwehrsysteme, Radaranlagen, Raketenstellung, Drohnenstandorte und kleinere Boote zerstört. Der Iran wiederum schoss Raketen auf US-Ziele in Staaten am Persischen Golf.
11: Um 11 haben wir die nächsten Radio Hamburg Nachrichten für euch. Bis auf ein paar kurze Schauer heute Nachmittag, bleibt alles schön sommerlich bei 23 von 28 Grad im Moment. Moin, liebe Autofahrer, für eure Sicherheit der Radio Hamburg Verkehr mit der EDEKA-App. Achtung, Autofahrer, da liegen immer noch die Gegenstände bei euch auf der A7 Hamburg Richtung Hannover.

zwischen Hausbruch und Heimfeld ganz besonders vorsichtig fahren. Stop and Go, ihr steht auf der A1 Bremen Richtung Hamburg. 5 Kilometer zwischen Seevetal-Hittfeld und dem Maschener Kreuz dauert 15 Minuten länger. A7 Hannover Richtung Hamburg steht ihr noch. 6 Kilometer zwischen Heimfeld und Waltershof. Hier wird gebaut, dauert deswegen 35 Minuten länger. Habt ihr noch was für uns? 040 33 13 000. Habt ihr Blitzer gesehen? Gerne her damit. Gleiche Nummer gilt natürlich auch über WhatsApp. Der Radio Hamburg Verkehr für Hamburg, Niedersachsen und Schleswig-Holstein. Es gibt Mittagessen und es gibt Pizza. Ist nochmal eine ganz andere Liga. Eine Pizza geht immer und wir sorgen dafür, dass ihr ganz, ganz viele davon bekommt. Ihr achtet in den nächsten Minuten auf unser Pizzamonster und schickt dann ein Pizza-Emoji an die 040 333 10 000.

0: Das ist eine Mittagspause auf die Radio Hamburg Art. Wenn ihr euch mal den größten Tisch bei euch bei der Arbeit vorstellt und der immer noch nicht reichen würde für diese ganze Pizza nachher von den Smarties Pizza Profis, wird ganz frisch und heiß zu euch geliefert. Lukas, bei euch sollte das ja kein Ding sein, ne, mit der freien Fläche für die Pizza. Du arbeitest beim Finanzamt in Altona, da findet sich sicherlich was.
1: Ja, wir haben schon einen großen Pausenraum, da passt auf jeden Fall einiges hin.
0: Ist da Platz für 10 Mittagspizzen von den Smarties Pizza Profis?
1: Ja, auf jeden Fall, sehr cool.
0: Ja, dann schreit doch mal, wenn ihr beim Finanzamt seid, komm, dann schreit doch mal ganz kurz rum, es gibt Pizza für alle.
1: Es gibt Pizza.
0: Das wollen wir leider mal lauter hören. Lasst es euch schmecken.
1: Dankeschön.
0: Und morgen seid ihr doch direkt dran, oder? Selbe Zeit, selber Ort. Ganz neue Musik. Mr. C, Sometimes I Love You. Hier bei eurem Musiksender Nummer 1.

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Genau auf der Schwelle gerade. Zwischen Kaffee und Eiskaffee bei 24 Grad hier bei uns in der City. Radio Hamburg Megastar Joel Corey würde 100%ig zum Eiskaffee greifen. So viel Sport, wie der macht. Ey, bloß nicht googeln. Das Erste, was ihr da sehen würdet, ein Sixpack vom Feinsten, ey. Frech. Gehört zur Jobbeschreibung als DJ, würde ich sagen. Wir hören ihn gleich mit Head and Heart und das Beste von heute.

0: den Mann sehen wir immer nur lächeln, immer gut drauf. Und das hören wir auch beim Besten von heute. Alex Warren mit Fever Dream geht gleich nach den News an den Start.
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0: 11 Uhr.
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11: Schönen guten Tag. Neuer Fernzug nach Paris. Reisen deutlich teurer geworden. Sonnig bei 28 Grad heute. Seit März gibt's eine Fernzugverbindung nachts zwischen Paris und Berlin. Und ab heute hält dieser Nachtzug auch in Hamburg. Heute Morgen auf dem Hinweg von Paris nach Berlin, da hat er hier schon Stopp gemacht. Marc Elvers.
12: Der Zug hielt heute Morgen das erste Mal bei uns in der Stadt, am Bahnhof in Harburg. Damit werden die Nachtzugverbindungen zwischen Frankreich, Belgien und Deutschland weiter gestärkt, heißt es vom niederländisch-belgischen Bahnunternehmen European Sleeper. Ab jetzt soll der Zug dreimal pro Woche in Hamburg halten. Von Paris nach Berlin geht's dienstags, donnerstags und sonntags, von Berlin nach Paris montags, mittwochs und freitags. Tickets gibt es teils schon ab 40 Euro.
11: Bei verspäteten oder gestrichenen Flügen sollen Reisende in der Europäischen Union künftig leichter ihre Rechte geltend machen können. Dafür haben die EU-Länder in Brüssel das finale grüne Licht gegeben. Die Regeln sind voraussichtlich ab Mitte kommenden Jahres verbindlich. Und wo wir gerade beim Reisen sind, Urlauber mussten im ersten Halbjahr für Flugtickets und Pauschalreisen deutlich tiefer in die Tasche greifen als zuvor. Flüge verteuerten sich in dem Zeitraum um rund 8,5% im Vergleich zum Vorjahreszeitraum, so das Statistische Bundesamt. Zoe Tasovali.
13: Wer nach Mittelamerika oder innerhalb Europas geflogen ist, musste besonders viel draufzahlen. Flüge nach Afrika wurden dagegen sogar etwas günstiger. Auch bei Pauschalreisen gab es deutliche Unterschiede. Ägypten, die Kanaren und die Balearen sind spürbar teurer geworden. In Griechenland hat sich preislich nichts verändert. Grund für die Entwicklung sind unter anderem die höheren Kerosinpreise sowie höhere Gebühren und Steuern. Immerhin, seit Juli hat Deutschland die Luftverkehrssteuer gesenkt. Reisen könnte also vielleicht wieder günstiger werden.
11: Ein weiterer mit Ebola infizierter US-Bürger ist in der Nacht in Deutschland gelandet. Er hatte für eine humanitäre Organisation in der Demokratischen Republik Kongo gearbeitet und sich mit der dort zurzeit grassierenden Bundibugyo-Variante von Ebola infiziert. Der Mann soll nun in der Frankfurter Uniklinik behandelt werden. Soweit die Nachrichten aus Hamburg, Deutschland und der Welt.
0: Wir werfen einen Blick aufs Wetter.
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0: Den Kaffee mal wieder auf dem Balkon gegönnt heute Morgen. Am besten noch in der Morgensonne. Besser geht's doch nicht momentan. Später zur Mittagszeit sieht's auch noch gut aus. 28 Grad gibt's ja heute. Nachmittags ist dann allerdings auch mal ein Schauer dabei, bis es dann abends wieder trocken und sonnig ist. 24 Grad aktuell bei euch in Geesthacht. 23 habt ihr in Hasefeld und 24 haben wir hier bei uns in der City. Morgen bleibt's dann komplett trocken von vorne bis hinten. Dazu 29 Grad.
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0: Für eure Sicherheit, der Radio Hamburg Verkehr mit der Edeka-App. Achtung Autofahrer, Peter, du hast was gesehen?
15: Es gibt einen LKW, der bei Ühlendorf, Fahrtrichtung Norden, mit einer Reifenpanne liegen geblieben ist.
0: Peter, auf dich ist immer zu zählen. Danke dir sehr fürs Melden. Bitte vorsichtig fahren da natürlich. Stop and Go A1 Bremen Richtung Hamburg. 5 Kilometer steht ihr zwischen Seewitter-Hittfeld und dem Maschener Kreuz. Dauert 20 Minuten länger. A7 Hannover Richtung Hamburg. 6 Kilometer zwischen Heimfeld und Waltershof. Da ist eine Baustelle. Dauert deswegen 40 Minuten länger. Und eine wichtige Info, wenn ihr mit den Öffis unterwegs seid. Seit heute ist wegen Bauarbeiten der Busbahnhof Wandsbek-Markt gesperrt. Die beiden ganzen Buslinien, eine Übersicht davon, findet ihr natürlich unter radiohamburg.de. Betroffen ist zum Beispiel die 9er Linie oder der 160er. 040 333 10.000, wenn ihr noch was für uns habt. Gleich Nummer gilt natürlich auch für WhatsApp. Der Radio Hamburg Verkehr für Hamburg, Niedersachsen und Schleswig-Holstein.
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0: Einer eurer absoluten Lieblingssounds bei der Arbeit. Ansonsten wäre er nicht zum 11. Mal auf der Top 1 der Radio Hamburg Charts gelandet am Samstag. Alex Warren mit Fever Dream, das Beste.

0: Abends einsteigen und morgens genau hier aufwachen. Oh, herrlich. Ihr habt's bei uns in den News gehört. Ab heute hält bei euch in Harburg der Nachtzug bis nach Paris. Dreimal die Woche. Und wie immer gilt, am besten rechtzeitig buchen. Mein erster Gedanke war natürlich auch, ne, so als riesen Paris-Fan, gleich mal nach Tickets gucken. Jo, wenn ihr nächste Woche Mittwoch spontan fahren möchtet, hin und zurück, knapp 300 Euro, dann wird's in Paris halt nur noch die Jugendherberge, ist wie es ist. So im Oktober, habe ich auch direkt mal geguckt, geht's schon wieder ein bisschen besser, sieht schon wieder besser aus. Hin und zurück, immerhin 90 Euro. Und dann steigt ihr kurz vor 10 abends ein und seid um kurz vor 11 morgens in Paris. Herrlich.
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0: Shakira und Burna Boy, Die Die, das Beste von heute.

0: Perfekt zum Durchatmen. Wenn ihr gerade auch noch die Aufgaben von euren Kollegen übernehmt, die im Urlaub sind. Der Mega-Hit, bei dem es wichtig ist, vorher einmal einzuatmen. Feels Like I'm Falling in Love von Coldplay. Hört ihr gleich und das Beste von heute. Feinste Sommerbeats von David Guetta und J-Lo. Save Me Tonight bei eurem Musiksender Nummer 1, Radio Hamburg.
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0: 11:30.
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10: Mit Rainer Hirsch. Guten Tag. Hamburg bekommt heute eine neue Nachtzugverbindung nach Paris. Betrieben wird die Verbindung von European Sleeper, die schon seit März zwischen Berlin und Paris fahren. Jetzt legen die Züge einen Stopp in Harburg ein. Das verheerende Feuer in einem Lokal in der thailändischen Hauptstadt Bangkok hat sich offenbar wegen leicht entflammbarer Decken und Dekorationsmaterialien schnell ausgebreitet. Dabei waren 27 Menschen gestorben und über 60 verletzt worden. Zum 4. Mal in wenigen Tagen hat das US-Militär Ziele im Iran angegriffen. Nach Angaben des zuständigen US-Regionalkommandos wurden Flugabwehrsysteme, Radaranlagen, Raketenstellung, Drohnenstandorte und kleinere Boote zerstört. Der Iran wiederum schoss Raketen auf US-Ziele in Staaten am Persischen Golf.
0: Die nächsten Radio Hamburg Nachrichten zuverlässig um 12, Wetter und Verkehr in wenigen Sekunden.
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0: Pünktlich zur Mittagspause haben wir sie dann, die Tagestop-Temperatur, die 28 Grad. Bei 25 sind wir im Moment und

Vom Regen, der heute Nachmittag runterkommt, ist auch noch nichts zu sehen. Moin, liebe Autofahrer. Für eure Sicherheit der Radio Hamburg Verkehr mit der Edeka-App. Stop and Go aktuell A1 Bremen Richtung Hamburg. 5 Kilometer steht ihr zwischen Seevetal-Hittfeld und Maschener Kreuz. Seid ihr in 20 Minuten durch. A7 Hannover Richtung Hamburg. 6 Kilometer zwischen Heimfeld und Waltershof. Hier wird gebaut, dauert deswegen 25 Minuten länger. Habt ihr noch was für uns? 040 333 10.000. Klingelt gerne durch oder schickt uns über genau diese Nummer natürlich auch eine Sprachnachricht über WhatsApp. Der Radio Hamburg Verkehr für Hamburg, Niedersachsen und Schleswig-Holstein. Ungefähr so, als würden die beiden Einser-Kandidaten bei euch aus der Schule damals eine Präsentation halten und alle wissen schon, ja, komm, das wird sowieso eine 1+ mit Sternchen. Bei J.Lo und auch noch David Guetta ist da was ganz Feines entstanden. Das Beste von heute und der Start von ganz vielen Mega-Hits hier bei eurem Musiksender Nummer 1, Save Me Tonight.

11:35 Uhr. Achtung Autofahrer, da liegen Metallteile bei euch auf der A23 Heide Richtung Hamburg zwischen Horst, Emshorn und Emshorn. Ganz besonders vorsichtig fahren. Der Radio Hamburg Verkehr mit der Edeka-App. Coldplay, Feels Like I'm Falling in Love.

11:37, nochmal Achtung Autofahrer, da sind Rehe bei euch auf der A7 Flensburg-Hamburg. Das ist der Radio Hamburg Verkehr mit der EDK-App. Rehe auf der A7 Flensburg-Hamburg zwischen Hennstedt-Ulzburg und Quickborn. Da in beiden Richtungen ganz besonders vorsichtig fahren.

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0: das ist so ein typischer Fall von, den habe ich doch damals für gerade mal 40 Euro live gesehen und jetzt ist er einer der ganz Großen. Radio Hamburg Megastar Marc Atlas aus dem schönen Niedersachsen bei euch. Der ist richtig am Durchstarten, der Junge, mit seinem ersten Album. War bei The Voice Kids und spielt jetzt eben für 39 Euro seine ersten Konzerte. Was ein Sommersound beim Besten von heute. You Against My Love genießen wir gleich alle zusammen, direkt nach den News.
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0: Wir haben es 12 Uhr.
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11: Guten Tag. Überfall auf Wettbüro. Großer Waldbrand auch bei Paris. Sonnig bis zu 28 Grad. Am Wochenende hat es einen bewaffneten Überfall auf ein Wettbüro in Wilhelmsburg gegeben. Die Täterbeschreibung ist dürftig, trotzdem hofft die Polizei auf Hinweise. Carolina Koplin.
12: Der Täter ist geschätzt Ende 20. Er soll am Samstag gegen 23 Uhr im Wettbüro in der Bahnhofspassage am S-Bahnhof Wilhelmsburg den 21-jährigen Mitarbeiter mit einer Schusswaffe bedroht und Bargeld verlangt haben. Damit flüchtete er dann. Der Gesuchte ist ca. 1,70 groß und schlank. Zum Tatzeitpunkt war er dunkel gekleidet, hatte eine Kapuze und eine Sonnenbrille auf und ein Tuch über die Nase gezogen.
11: Bei verspäteten oder gestrichenen Flügen sollen Reisende in der EU künftig leichter ihre Rechte geltend machen können. Dafür haben die EU-Länder in Brüssel das finale grüne Licht gegeben. Die Regeln sind voraussichtlich ab Mitte 2027 verbindlich. Ja, Urlauber mussten im ersten Halbjahr für Flugtickets und Pauschalreisen deutlich tiefer in die Tasche greifen als zuvor. Flüge verteuerten sich in dem Zeitraum um rund 8,5%, so das Statistische Bundesamt. Zoe Tasovali.
13: Wer nach Mittelamerika oder innerhalb Europas geflogen ist, musste besonders viel draufzahlen. Flüge nach Afrika wurden dagegen sogar etwas günstiger. Auch bei Pauschalreisen gab es deutliche Unterschiede. Ägypten, die Kanaren und die Balearen sind spürbar teurer geworden. In Griechenland hat sich preislich nichts verändert. Grund für die Entwicklung sind unter anderem die höheren Kerosinpreise sowie höhere Gebühren und Steuern. Immerhin, seit Juli hat Deutschland die Luftverkehrssteuer gesenkt. Reisen könnte also vielleicht wieder günstiger werden.
11: Südlich von Paris kämpfen rund 400 Feuerwehrleute gegen einen Waldbrand, der schon 800 Hektar zerstört hat. Das Feuer ist gestern Nachmittag am Rand einer Autobahn im Wald von Fontainebleau ausgebrochen und dehnt sich immer noch weiter aus. Mehr als 1000 Anwohner und Touristen wurden laut Behördenangaben evakuiert. Und das waren die Nachrichten aus Hamburg, Deutschland und der Welt.
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0: Das wird wieder eine, hoffentlich ist mein Lieblingsplatz in der Sonne nicht besetzt, Mittagspause. Bei 26 Grad momentan hier bei uns in der City. 25 auch bei euch in Bad Oldesloe und 25 messen wir in Buchholz. 28 sind noch drin heute, zwischendrin auch mit nasser Abkühlung. Am Nachmittag ist nämlich auch mal ein Schauer dabei. Die sind dann aber spätestens heute Abend durch und dann haben wir die Sonne auch wieder. Morgen brauchen wir uns darum keine Gedanken machen. Trocken bei 29 Grad.
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0: Ja, moin, liebe Autofahrer. Für eure Sicherheit der Radio Hamburg Verkehr mit der Edeka-App. Achtung, Autofahrer. Wir haben eine Entwarnung für die Rehe auf der A7 Flensburg-Hamburg. Zwischen Hennstedt-Ulzburg und Quickborn sind keine Rehe mehr unterwegs. Stop and go. A7 Hannover Richtung Hamburg. 6 Kilometer steht ihr zwischen Heimfeld und Waltershof. Da wird gebaut, dauert deswegen 20 Minuten länger. Und ihr steht noch auf der B73, Cuxhavener Straße stadtauswärts. 2 Kilometer zwischen Neukraben und Fischbeck seid ihr in einer Viertelstunde auf jeden Fall durch. Und für alle Busfahrer unter euch, seit heute ist wegen Bauarbeiten der Busbahnhof Wandsbek-Mark gesperrt. Die ganzen Buslinien, die davon betroffen sind, haben wir natürlich übersichtlich für euch zusammengefasst unter radiohamburg.de. Mit dabei sind zum Beispiel die 9er Linie oder auch der 160er. Habt ihr noch was für uns? 040 333 10.000. Ihr klingelt durch hier bei uns im Radio Hamburg Studio oder schickt uns über dieselbe Nummer 040 333 10.000 einfach mal eine Sprachnachricht per WhatsApp. Der Radio Hamburg Verkehr für Hamburg, Niedersachsen und Schleswig-Holstein.
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0: Moin.
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0: Wenn ihr tatsächlich so krass seid und mittags für eine kurze Session ins Fitnessstudio geht, ist Mark Atlas der Mann, den ihr auf dem Laufband hören wollt. Und ansonsten motiviert er euch eben jetzt schon mal für die Joggingrunde heute Abend mit dem Besten von heute, You Against My Love.

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Dabei hört ihr Glockenbach und Tom Walker mit Home hier bei Radio Hamburg.

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12.19 Uhr, Achtung Autofahrer, da liegen Gegenstände bei euch auf der A7, Flensburg Richtung Hamburg, zwischen dem Dreieck Nordwest und Stellingen. Ganz besonders vorsichtig fahren. Der Radio Hamburg Verkehr mit der EDK-App. Gute und sichere Fahrt mit The Black Eyed Peas und...

0: Sowas überlassen wir doch sehr gerne den Profis. Einfach, weil wir es niemals so gut hinbekommen würden. Fenster putzen, ganz oben mit dabei, bekommen wir niemals so gut hin wie Radio Hamburg-Hörerin und Gebäudereinigerin Maren. Schön, dass du eingeschaltet hast. Pünktlich zum Besten von heute, Leonie und Callum Scott glänzen gleich genauso wie die geputzten Fenster hier bei eurem Musiksender Nummer 1 mit Stay. Bitte gleich.
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0: 12:30.
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0: Mit Rainer Hirsch. Guten Tag. Hamburg bekommt heute eine neue Nachtzugverbindung nach Paris. Betrieben wird die Verbindung von European Sleeper, die schon seit März zwischen Berlin und Paris fahren. Jetzt legen die Züge einen Stopp in Harburg ein. Das verheerende Feuer in einem Lokal in der thailändischen Hauptstadt Bangkok hat sich offenbar wegen leicht entflammbarer Decken und Dekorationsmaterialien schnell ausgebreitet. Dabei waren 27 Menschen gestorben und über 60 verletzt worden. Zum 4. Mal in wenigen Tagen hat das US-Militär Ziele im Iran angegriffen. Nach Angaben des zuständigen US-Regionalkommandos wurden Flugabwehrsysteme, Radaranlagen, Raketenstellung, Drohnenstandorte und kleinere Boote zerstört. Der Iran wiederum schoss Raketen auf US-Ziele in Staaten am Persischen Golf. Die nächsten Radio Hamburg Nachrichten um 13 Uhr. Bleibt schön sommerlich, vereinzelt mal so ein paar Tropfen, aber erst heute Nachmittag. Ansonsten bleibt es bei blauem Himmel und ab und zu mal einer Schleierwolke. 26 von 28 Grad messen wir dazu aktuell. Für eure Sicherheit, der Radio Hamburg Verkehr mit der Edeka-App. Stop and Go, A1 Hamburg Richtung Bremen. 5 Kilometer steht ihr zwischen Billstedt und dem Dreieck Norderelbe, dauert eine Viertelstunde länger. A7 Hannover Richtung Hamburg steht ihr noch. 6 Kilometer zwischen Heimfeld und Waltershof, da wird gebaut, dauert deswegen 30 Minuten länger. Das Radio Hamburg Blitzer-Update mit dir, lieber Andreas. Moin.
9: Hier, moin schön, hier ist Andreas aus Langenhorn. Blitzer in Wellingsbüttel auf der alten Landstraße bei der Hausnummer 267. Er steht stadteinwärts und

0: Blitzt in beide Richtungen.
1: Andreas, mal wieder großes Kino. Danke sehr fürs Melden. Und Rico hat auch noch einen für uns. Auf der Keplerstraße, stadteinwärts Höder, Haus Nummer 9. Ihr macht's wie Andreas, ihr macht's wie Rico. Schickt uns gern Blitzer rüber. 040-33-13000. Gleichzeitig auch unsere WhatsApp-Nummer. Der Radio Hamburg Verkehr für Hamburg, Niedersachsen und Schleswig-Holstein. Guter Kandidat für den nächsten Karaoke-Abend jetzt in den Sommerferien. Einigt euch doch schon mal mit euren Kollegen, wer welchen Part übernimmt. Leonie und Callum Scott stehen zur Auswahl. Schwierigkeitslevel bei dem Ganzen, sagen wir mal so eine 6 von 10. Der Mega-Hit an sich, natürlich eine 10 von 10. Stay, das Beste von heute.

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1: So typisch Hamburg. Dass nachher einfach mal das größte Containerschiff unter europäischer Flagge mit 400 Metern Länge bei uns anlegt und es für uns alle sowas Alltägliches hat. Ja, halt mal wieder ein großes Schiff bei uns am Hafen. Kennen wir schon. Bei uns in Hamburg ist halt immer alles eine Nummer größer und halt auch immer eine Nummer cooler, muss man ehrlicherweise sagen, als überall anders. Für alle, die da aber tatsächlich so einen Blick auf die Elbe werfen wollen, um 16 Uhr kommt dann die CMA CGM Notre Dame mit mehr als 24.000 Containern. Ich sag ja, bei uns ist halt alles eine Nummer größer. Deswegen hört ihr bei eurem Musiksender Nummer 1 natürlich die größten Mega-Hits. Ganz neu von Martin Garrix und Ed Sheeran. Das Beste von heute. Repeat it für euren Montagmittag. Schöne Mittagspause. Stay.

0: Ich hoffe sehr, dass ihr noch ein bisschen Stimme übrig gelassen habt für Felix Jendleich. Now's a good time to be. Und die Wahrscheinlichkeit ist gar nicht so klein, dass ihr auf eurem Trip nach London in den Sommerferien Miles Smith und Niall Horan zusammen in einer Bar trefft. Die beiden hängen auch privat sehr gerne mal zusammen ab, kommen beide aus der Ecke London und fallen wahrscheinlich auch gar nicht so auf, ne? Miles Smith immer so lässig im Oversize-Pullover, Niall Horan im lockeren Sommerhemd. Das passt einfach zu diesem Sound. Locker flogge ich das Beste von heute. Drive safe gleich nach den News.
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0: Wir haben 13 Uhr.
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7: Guten Tag. Überfall auf Wettbüro. Lebenslang für Versklavung. Das Wetter sonnig bei 28 Grad. Am Wochenende hat es einen bewaffneten Überfall auf ein Wettbüro in Wilhelmsburg gegeben. Die Täterbeschreibung ist dürftig, die Polizei hofft trotzdem auf Hinweise. Carolina Koplin.
8: Der Täter ist geschätzt Ende 20. Er soll am Samstag gegen 23 Uhr im Wettbüro in der Bahnhofspassage am S-Bahnhof Wilhelmsburg den 21-jährigen Mitarbeiter mit einer Schusswaffe bedroht und Bargeld verlangt haben. Damit flüchtete er dann. Der Gesuchte ist ca. 1,70 groß und schlank. Zum Tatzeitpunkt war er dunkel gekleidet, hatte eine Kapuze und eine Sonnenbrille auf und ein Tuch über die Nase gezogen.
7: Ein irakisches Ehepaar ist in München unter anderem wegen der Versklavung von jesidischen Mädchen verurteilt worden. Fabian Schaffer.
9: Das Gericht verhängte eine lebenslange Freiheitsstrafe gegen den Mann und eine Jugendstrafe von 9,5 Jahren gegen die Frau, unter anderem wegen Völkermordes, Kriegsverbrechen und Verbrechen gegen die Menschlichkeit. Das Gericht sah es als erwiesen an, dass die beiden zwei jesidische Mädchen im Irak als Sklavinnen kauften, ausbeuteten und dass der Mann die Kinder sexuell missbrauchte. Zuvor soll er als Friseur in München gearbeitet und sich dann in einer Moschee radikalisiert haben.
7: Die Regierungskoalition will die Tabaksteuer stärker erhöhen als bisher geplant. Das berichtet das Redaktionsnetzwerk Deutschland und beruft sich dabei auf das Bundesfinanzministerium. Der durchschnittliche Preis für eine Packung Zigaretten soll demnach bis 2030 schrittweise von aktuell rund 8 Euro auf fast 11,80 Euro steigen. Das sind dann etwa 40 Cent mehr als kürzlich vom Bundeskabinett beschlossen. Auch der Tabak für selbstgedrehte Zigaretten soll teurer werden. Südlich von Paris kämpfen rund 400 Feuerwehrleute gegen einen Waldbrand, der schon 800 Hektar zerstört hat. Das Feuer ist gestern Nachmittag am Rande einer Autobahn im Wald von Fontainebleau ausgebrochen und dehnt sich immer noch weiter aus. Mehr als 1000 Anwohner und Touristen wurden laut Behördenangaben evakuiert. Und das waren die Nachrichten aus Hamburg, Deutschland und der Welt.
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0: Das ist wieder so ein Tag, an dem wir uns heute Abend alle an der Eisdiele treffen. Wenn die Schauer und eventuell auch das Gewitter am Nachmittag durch sind, kommt die Sonne wieder und dann haben wir auch um 21 Uhr noch schöne 24 Grad. 28 sind heute drin, bei 27 sind wir im Moment hier bei uns in der City. 26 habt ihr im schönen Bad Bramstedt und 26 messen wir bei euch in Stade. Morgen einfach nur T-Shirt, ohne sich Gedanken um Regen machen zu müssen, Sonne und 29 Grad maximal.
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0: Für eure Sicherheit, der Radio Hamburg Verkehr mit der Edeka-App. Achtung Autofahrer, Reifenteile auf der A7 Hamburg Richtung Flensburg. Zwischen Großen Aspe und Neumünster Süd. Stop and Go, A1 Hamburg Richtung Bremen. 5 Kilometer zwischen Billstedt und dem Dreieck Norderelbe, dauert 15 Minuten länger. A7 Hannover Richtung Hamburg steht hier noch. 6 Kilometer zwischen Heimfeld und Waltershof. Da wird gebaut, dauert deswegen 30 Minuten länger. Und noch eine wichtige Info, wenn ihr mit dem Bus unterwegs seid. Seit heute ist wegen Bauarbeiten der Bus von Hof ans Big Markt gesperrt. Eine Übersicht von allen Buslinien, die da betroffen sind, findet ihr natürlich unter radiohamburg.de. So eine Beispiellinie ist hier zum Beispiel der 9er oder der 160er. Das Radio Hamburg Blitzer-Update haben wir noch. Es blitzt auf der Keplerstraße stadteinwärts, Hüderhaus Nummer 9. Habt ihr noch was für uns? Gerne her damit. 040 333 10.000. Ihr klingelt durch. Oder schickt uns über dieselbe Nummer natürlich auch eine Sprachnachricht über WhatsApp. Der Radio Hamburg Verkehr für Hamburg, Niedersachsen und Schleswig-Holstein.
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ist völlig okay. Mir geht's da genauso. Wenn ihr nach diesem Mega-Hit sagt, ach komm, ich fange jetzt mit Gitarre an. Die Verlockung ist einfach zu groß bei diesem lässigen Sound von Miles Smith und Niall Horan. Das Beste von heute. Drive safe.

auf Radio Hamburg Megastar. Chris de Serendi ist doch Verlass. Natürlich klingt auch sein neuer Mega-Hit Wiener nach Strandparty vom Feinsten. Ihr in eurem Lieblings-Sommer-Outfit und dazu läuft Good Old Days. Das Beste von heute hier bei eurem Musiksender Nummer 1.

0: Euer Musiksender Nummer 1 hier, Radio Hamburg. Euer grünes Makita-Baustellenradio auf Anschlag, gleich bei David Guetta und When Love Takes Over. Und Sommer in nur einem Mega-Hit, beim Besten von heute Michael Schulte mit Lovesick. Hört ihr beides gleich.
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11: Wir haben es 13:30.
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13: Ich bin Clemens Behnke. Guten Tag. Die Polizei sucht Zeugen nach einem Raubüberfall auf ein Wettbüro in der Bahnhofspassage am Wilhelm-Strauß-Weg in Wilhelmsburg. Am Samstagabend hat demnach ein bewaffneter Mann einen 21-jährigen Mitarbeiter mit einer Schusswaffe bedroht und so die Herausgabe von Bargeld erpresst. Der Gesuchte ist ca. 1,70 Meter groß, Ende 20 und schlank. Ein irakisches Ehepaar ist vor dem Oberlandesgericht in München unter anderem wegen der Mitgliedschaft in der Terrorvereinigung Islamischer Staat und der Versklavung von jesidischen Mädchen verurteilt worden. Der 45-Jährige erhielt eine lebenslange Freiheitsstrafe, die 30-Jährige Mitangeklagte eine Jugendstrafe von 9,5 Jahren. Raucher sollen in Deutschland in Zukunft noch stärker zur Kasse gebeten werden. Die schwarz-rote Koalition will die Tabaksteuer stärker erhöhen als bisher geplant. Das berichtet das Redaktionsnetzwerk Deutschland unter Berufung auf das Bundesfinanzministerium. Der Preis für eine Packung Zigaretten soll demnach bis 2030 schrittweise von aktuell rund 8 Euro auf fast 12 Euro steigen. Das sind dann etwa 40 Cent mehr als kürzlich vom Bundeskabinett beschlossen.
11: Die nächsten Radio Hamburg Nachrichten um 14 Uhr und wir freuen uns heute auf ganz viel Sonne weiterhin. Spät am Nachmittag kommt örtlich auch mal ein Schauer, eventuell sogar ein Gewitter runter. Eine kleine Regenwolke ist zum Beispiel gerade bei euch über Lübeck. Das zeigt unser Radio Hamburg Regenradar. Dazu 28 Grad maximal und die messen wir aktuell hier auch bei uns in der City. Für eure Sicherheit, der Radio Hamburg Verkehr mit der Edeka-App. Stop and Go bei euch auf der A7 Hannover Richtung Hamburg. 6 Kilometer steht ihr zwischen Heimfeld und Othmarschen. Da ist eine Baustelle. Dauert deswegen 30 Minuten länger. Das Radio Hamburg Blitz-Update. Olaf, danke dir sehr für deine WhatsApp. Höhe Buchholz-Steinweg blitzt es beidseitig beim Hotel zur Eiche. Ihr macht's wie Olaf. Schickt einfach eine WhatsApp. 040 333 10.000 ist die Nummer dafür. Der Radio Hamburg Verkehr für Hamburg, Niedersachsen und Schleswig-Holstein. Das ist das Schöne an Radio Hamburg Megastar Michael Schulte. Nach seinen Megahits geht's uns prinzipiell immer besser. Der Start von ganz vielen Megahits. Das Beste von heute, Lovesick, hier bei Radio Hamburg.

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Klock, klock, genießen wir jetzt alle zusammen Someday Soon hier bei eurem Musiksender Nummer 1. Schönen Montag.

0: Oh, da seid ihr doch bestimmt mindestens so durch euer Büro durchgetanzt wie Clemens Benke aus den Radio Hamburg Nachrichten. Hier schon im Studio, der wartet schon auf euch. Ja, die Sonne knallt euch durchs Fenster, ihr habt richtig gute Laune, richtig schönes Gesicht haut sie euch, die Sonnenstrahlen. Dazu die Musik auf volle Lautstärke bei euch, gleich mit Tiffany Harris und dem Besten von heute. Ihr macht alles richtig. Die Stimmung ist top bei euch auf der Arbeit. Vertigo gibt's gleich, direkt nach den Radio Hamburg Nachrichten um 14 Uhr.
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0: 14 Uhr haben wir es.
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11: Guten Tag. Hamburger Elternkammer in Sorge. Lebenslang für Versklavung. Das Wetter sonnig bei 28 Grad. Nach der Ankündigung, dass in Hamburg auch bei den gebundenen Ganztagsschulen gespart werden soll, meldet sich nun die Elternkammer zu Wort. Sie fordert Transparenz und ist in Sorge. Carolina Koplin.
12: Die Mittel für die Ganztagszuweisungen ändern sich und sehen nämlich vor, dass künftig weniger Lehrkräfte eingesetzt werden, sondern vor allem tariflich günstigere Erzieherinnen und Erzieher und Honorarkräfte. Die Elternkammer bittet die Behörde jetzt, die Auswirkungen dieser Änderungen für jede einzelne Ganztagsschule sorgfältig zu prüfen, transparent darzustellen und gemeinsam mit den Schulen sowie den Elternvertretungen darüber zu sprechen. Gute Ganztagsschulen würden nicht durch pauschale Vorgaben entstehen.
11: Hacker haben offenbar die Internetseite vom Nahverkehrsbund in Schleswig-Holstein lahmgelegt. Dennis Fiedl, Sprecher von NAH-SH, geht von einer sogenannten DDoS-Attacke aus. Die Website ist also offenbar durch eine Vielzahl von Anfragen attackiert worden. Es wurden mittlerweile entsprechende Maßnahmen getroffen, heißt es. Die App ist demnach nicht betroffen. Ein irakisches Ehepaar ist in München unter anderem wegen der Versklavung von jesidischen Mädchen verurteilt worden. Fabian Schaffer.
13: Das Gericht verhängte eine lebenslange Freiheitsstrafe gegen den Mann und eine Jugendstrafe von 9,5 Jahren gegen die Frau, unter anderem wegen Völkermordes, Kriegsverbrechen und Verbrechen gegen die Menschlichkeit. Das Gericht sah es als erwiesen an, dass die beiden zwei jesidische Mädchen im Irak als Sklavinnen kauften, ausbeuteten und dass der Mann die Kinder sexuell missbrauchte. Zuvor soll er als Friseur in München gearbeitet und sich dann in einer Moschee radikalisiert haben. Die Frau hatte sich im Prozess entschuldigt. Ihr Ehemann wollte sich nicht äußern.
11: Die Regierungskoalition will die Tabaksteuer stärker erhöhen als bisher geplant. Das berichtet das Redaktionsnetzwerk Deutschland und beruft sich dabei auf das Bundesfinanzministerium. Der durchschnittliche Preis für eine Packung Zigaretten soll demnach bis 2030 schrittweise von aktuell rund 8 Euro auf fast 11,80 Euro steigen. Und das waren die Nachrichten aus Hamburg, Deutschland und der Welt.
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0: Ja, wer von euch draußen arbeitet, hat auf jeden Fall den besten Arbeitsplatz der Stadt. Genießt die Sonnenstrahlen heute. 27 Grad haben wir schon im Billstedt, in Seevetal 26 und im Norderstedt auch 27 von 28 Grad heute. Und das Beste, immer wieder kleine Schattenphasen, wo ihr euch einfach mal so ein bisschen erholen könnt, ein bisschen abkühlen. Und morgen dann auch wieder Wolken und ganz viel Sonne bei 29 Grad.
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0: Für eure Sicherheit der Radio Hamburg Verkehr mit der EDEKA-App. Achtung Autofahrer, eine ungesicherte Unfallstelle auf der A1 Lübeck Richtung Hamburg zwischen Billstedt und Morfleth. Und dann noch ein Metallteil auf der A1 Bremen Richtung Hamburg zwischen dem Maschnerkreuz und Harburg. Das hat uns Peter gemeldet, danke dir. Stop and Go auf der A7 Flensburg Richtung Hamburg, 10 Kilometer aktuell zwischen Dreieck Nordwest und Waltershof, da braucht ihr 20 Minuten mehr. Und auch auf der A7 Hannover Richtung Hamburg zwischen Heimfeld und Othmarschen, das ist eine Baustelle, braucht ihr eine gute halbe Stunde mehr. In allen anderen Staus seid ihr aber in unter 20 Minuten durch. Und noch eine wichtige Info, wenn ihr mit den Öffis unterwegs seid, seit heute ist wegen Bauarbeiten der Busbahnhof Wandsbek Markt komplett gesperrt. Welche Buslinien dann betroffen sind, seht ihr ganz easy unter radiohamburg.de. Und ab heute fahren auf der Strecke der U1 zwischen Fuhlsbüttel Nord und Lattenkamp dann auch Busse statt Bahn. Ach, haben wir es. Der Radio Hamburg Verkehr für Hamburg, Niedersachsen und Schleswig-Holstein.
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du die beste Playlist schön auf laut gedreht, dass die Nachbarn das auch alle ja mitkriegen. Gleich Rihanna und Calvin Harris, We Found Love. Fastboy und Raff machen sich auch schon warm mit Wave gleich. Und das hier ist doch Tiffany Harris mit dem Besten von heute. Vertigo.

Montag euch hier mit Radio Hamburg. Oh, und das ist schon wirklich wieder richtig heiß, ne? Da wollt ihr wahrscheinlich alle einfach nur Anlauf nehmen und rein ins Wasser, einfach mal ein bisschen abkühlen. Gerade bei euch zum Beispiel in der Werkstatt, wenn ihr da ja unsere ganzen Autos wieder auf Vordermann bringt, bestimmt unerträglich. Auf jeden Fall sehr gut, dass ihr da so richtig laut Radio Hamburg laufen habt, denn Radio Hamburg macht euch kalt. Mit einer Klimaanlage im Wert von über 550 Euro. Die haben wir hier. Leute, die ist bereit für ihren Einsatz, jetzt wo es wieder heiß ist. Ihr klickt mal online rein, radiohamburg.de. Schreibt uns, wer in euren Augen die Klimaanlage am meisten verdient hat und natürlich auch warum. Und dann gibt es am Ende noch eine ultimative Eis-Challenge, die ihr dann überstehen müsst. Dann gibt es für euch die Klimaanlage, die euch wirklich einfach mal so richtig schön durch den Sommer rettet. Und wir bringen euch auch gut durch den Sommer mit ganz vielen Mega-Hits. Euer Musiksender Nummer 1. Wir liefern doch jetzt mit lockerer Musik von Alex Warren. Ja, bei dem ist auch der Sommer angekommen. Hört ihr jetzt mit Passenger. Nein.

0: Nachmittag hier bei Radio Hamburg. Schön zu eurem Kaffee bei der Arbeit. Heute mal so ein paar Eiswürfel dazugeben. Und zu eurem Kaffee geben wir euch ganz viele Mega-Hits mit dazu. Das ist doch alles optimal heute. Teddy Swims versüßt euch den Nachmittag nochmal mit seiner wirklich überragenden Stimme. Mr. Know-It-All, das Beste von heute, hört ihr gleich hier bei eurem Musiksender Nummer 1.
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4: 64. Bei der aktuellen WM-Endrunde sind ja das erste Mal 48 Nationen im Einsatz gewesen. Aber FIFA-Präsident Gianni Infantino, der denkt noch größer gegenüber Schweizer Medien, sprach er jetzt davon, dass künftig 64 Länder um den Titel spielen könnten. Nach der WM müssen wir überlegen, auf jeden Fall, wurde er zitiert. Sag mal so, die Idee würde zumindest in Italien für Begeisterung sorgen. Durchhalten. Gestern war spielfrei und heute auch noch einmal. Morgen geht es dann endlich mit dem ersten Halbfinale zwischen Frankreich und Spanien weiter. Dieses Duell gab es übrigens auch bei der EM in Deutschland vor 2 Jahren schon mal im Halbfinale. Damals setzte sich der spätere Europameister aus Spanien durch. Real Madrid, eine Statistik für die Fußball-Nerds unter euch. Das spanische Spitzenteam führt Stand jetzt das Club-Ranking der meisten WM-Tore 2026 an. Die Königlichen profitierten vor allem durch Kylian Mbappé, der mit 8 Treffern gemeinsam mit Lionel Messi die Torjägerliste anführt. Und insgesamt kommen sie auf 19 Tore, die von Spielern ihres Vereins erzielt wurden.
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4: Und wir schauen aufs Radio Hamburg. Wetter, da ist doch heute alles tipptopp. 27 Grad von 28, 12 Stunden Sonne. Es bleibt trocken, es bleibt sonnig, richtig gut. Und morgen auch ganz viel Sonne, wenige Wolken bei 29 Grad. Für eure Sicherheit der Radio Hamburg Verkehr mit der Edeka-App. Stop and Go auf der A7 Hannover Richtung Hamburg. Aktuell 6 Kilometer zwischen Heimfeld und Othmarschen. Da ist ja eine nervige Baustelle. 25 Minuten braucht ihr aktuell länger. Und auf der B404, das ist Geesthacht Richtung Hamburg. 3 Kilometer zwischen Geesthacht und der Auffahrt zur A25. Gute halbe Stunde momentan länger. In allen anderen Staus seid ihr in unter 20 Minuten durch. Dann haben wir das Radio Hamburg Blitzupdate von Rico Mühlendamm statt einwärts auf Höhe Graumannsweg. Danke dir. Das ist der Radio Hamburg Verkehr für Hamburg, Niedersachsen und Schleswig-Holstein.

Richtig locker easy hier gleich mit Katy Perry. Teddy Swims trällert euch richtig was Geiles mit dem Besten von heute. Mr. Know-It-All. Könnt ihr euch schön zurücklehnen, einfach mal die Augen zumachen, die Sonne genießen. Und wir starten rein mit dem Mann, wie sagt John so schön immer, halb Mensch, halb Bart.

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Schönen Nachmittag euch, Radio Hamburg. 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

0: Schreibtischjob hin oder her, Leute, die Stimmung ist auch einfach Urlaub. Ed Sheeran mit Sapphire hört ihr gleich hier bei eurem Musiksender Nummer 1. Und Robin Schulz, der liefert auch. Geiles Ding von ihm zusammen mit Babs, Better Times, das Beste von heute, gleich hier bei Radio Hamburg.
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0: 14.59 Uhr haben wir es jetzt.
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11: Guten Tag. Hamburger Elternkammer in Sorge. Mehr Rechte für Fluggäste. Das Wetter sonnig, später Schauer möglich, 28 Grad. Nach der Ankündigung, dass in Hamburg auch bei den gebundenen Ganztagsschulen gespart werden soll, meldet sich nun die Elternkammer zu Wort. Sie fordert Transparenz und ist in Sorge. Carolina Koplin.
12: Die Mittel für die Ganztagszuweisungen ändern sich und sehen nämlich vor, dass künftig weniger Lehrkräfte eingesetzt werden, sondern vor allem tariflich günstigere Erzieherinnen und Erzieher und Honorarkräfte. Die Elternkammer bittet die Behörde jetzt, die Auswirkungen dieser Änderungen für jede einzelne Ganztagsschule sorgfältig zu prüfen, transparent darzustellen und gemeinsam mit den Schulen sowie den Elternvertretungen darüber zu sprechen. Gute Ganztagsschulen würden nicht durch pauschale Vorgaben entstehen.
11: Hacker haben offenbar die Internetseite vom Nahverkehrsbund in Schleswig-Holstein lahmgelegt. Dennis Fiedel, Sprecher von NahSH, geht von einer sogenannten DDoS-Attacke aus. Die Website ist also offenbar durch eine Vielzahl von Anfragen attackiert worden. Es wurden mittlerweile entsprechende Maßnahmen getroffen, heißt es. Die App ist demnach nicht betroffen. Bei verspäteten oder gestrichenen Flügen sollen Reisende in der EU künftig leichter ihre Rechte geltend machen können. Dafür haben die EU-Länder in Brüssel jetzt das finale grüne Licht gegeben. Die Regeln sind dann voraussichtlich ab Mitte 2027 verbindlich. Dieter Ebeling.
13: Neu sind die Fristen. Innerhalb von 4 Tagen müssen die Passagiere von der Airline über das Recht auf Entschädigung informiert werden. Für den Antrag haben sie dann 9 Monate Zeit. Nach dem Antrag muss innerhalb von 30 Tagen über die Entschädigung informiert werden. Zu Verbesserungen gehört auch, dass für die Sitzreservierung von Kindern unter 14 Jahren neben den Eltern nichts mehr gezahlt werden muss.
11: Experten der EU-Kommission empfehlen, den Zugang zu Social Media für Kinder unter 13 Jahren in allen Mitgliedsländern zu beschränken. Die Nutzung sollte bis zu dieser Altersgrenze nur unter Aufsicht der Eltern oder in einem pädagogischen Kontext sowie zeitlich begrenzt erfolgen, heißt es. Ab 13 Jahren sollten Jugendliche dann zunehmend selbstständig Zugang zu altersentsprechenden Social Media Angeboten haben. Das waren die Nachrichten aus Hamburg, Deutschland und der Welt.
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0: Ja, das sieht doch einfach nur richtig schön aus. Ganz viel Sonne, aber auch immer wieder so diese kleinen Schattenplätze, wo man dann doch einfach mal so ein bisschen ja, so eine kleine Abkühlung genießen kann. Bei 27 Grad auf jeden Fall sehr gut. 28 Grad sind heute drin. Jetzt haben wir die auch tatsächlich schon in Bad Bramstedt, auch in Hasefeld schon und auch in Wandsbek. Also das ist eigentlich fast überall erreicht. Morgen auch ganz viel Sonne, nur ganz wenige Wolken bei nochmal ein Grad mehr. 29 Grad.
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0: Für eure Sicherheit der Radio Hamburg Verkehr mit der Edeka-App. Stop and Go B404 Gesthacht Richtung Hamburg. Zwischen Gesthacht und der Auffahrt zur A25 braucht ihr aktuell gute 35 Minuten länger. Und auf dem Finkenwerder Norderdeich statt einwärts, da ist gut was los. 3 Kilometer aktuell zwischen Kneienblick und Finkenwerder Straße. Gehe ich doch mal von aus, dass da Feierabend bei Airbus ist. Eine Stunde braucht ihr aber auf jeden Fall länger. Eher sogar noch ein kleines bisschen mehr. In allen anderen Staus seid ihr in unter 25 Minuten durch. Eine Info für alle, die mit den Öffis unterwegs sind. Seit heute ist wegen Bauarbeiten der Busbahnhof Wandsbek Markt komplett gesperrt. Welche Buslinien davon betroffen sind, das findet ihr alles easy unter radiohamburg.de. Das Radio Hamburg Blitzer Update, da haben wir noch einen Mühlendamm statt einwärts auf Höhe Graumannsweg. Und das ist der Radio Hamburg Verkehr für Hamburg, Niedersachsen und Schleswig-Holstein.
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0: Boah, endlich ist wieder die Zeit, wo die Kollegen einfach mal Eis vorbeibringen. Ist das herrlich. Auf einmal liegt hier neben mir auf dem Tisch so ein Flutschfinger. Gibt wirklich nichts Besseres als Wassereis bei den Temperaturen. Also vielleicht euer Zeichen, jetzt auch mal den Kollegen was Gutes zu tun. Auch mal allen, auch die, die ihr nicht mögt. Einfach mal eine Packung fürs Team schmeißen. Dazu Radio schön laut. Ihr gönnt euch ganz viele Mega-Hits. Hier bei eurem Musiksender Nummer 1, Ed Sheeran gleich mit Sapphire. Kamrat macht sich auch bereit. Und das hier ist doch schön sommerlich. Robin Schulz und Barbs mit Better Times. 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

Mal wieder was richtig Fettes in Hamburg angekommen. Für alle unter euch, die so gerne sich Boote angucken, Schiffe angucken. Ganz dicker Pott, wenn ihr den sehen wollt. Jetzt im Hamburger Hafen das größte Containerschiff, das unter europäischer Flagge fährt, nämlich der französischen. Absolut krasses Ding, wenn man sich das mal so anguckt. Also wirklich nochmal ein ganz anderer Schnack. CMACGM. Also ich kann damit nicht so viel anfangen, aber ich weiß, viele von euch sind sehr große Schiffsfans natürlich. Ist jetzt schon drin im Hamburger Hafen. Ja, und morgen fährt es dann wieder raus. Da könnt ihr es wirklich in Bewegung einfach mal sehen. Krasses Ding, die Notre Dame, so heißt das Ding. Ja, absoluter Wahnsinn. Also wenn ihr es euch anschauen wollt, jetzt ist eure Chance, mal so einen richtig dicken Pott hier in Hamburg einfach mal sich anzuschauen. Und ihr genießt natürlich das Wetter mit Olivia Dean und So Easy.

0: schönen Nachmittag euch mit Radio Hamburg. Wo hört ihr denn am liebsten Musik?
1: Ich höre am liebsten im Auto Musik und Radio, weil ich da laut mitsingen kann, ohne dass es jemand hört.
0: Ja, so ist es doch bei jedem. I'm addicted to you. Avicii, Addicted to You, hört ihr gleich. Und das hier ist Musik aus Norderstedt. Das Beste von heute, Mr. C, Sometimes I Love, hört ihr gleich hier bei eurem Musiksender Nummer 1.
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6: 15:30 Uhr.
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8: Mit Clemens Benke, hallo. Die Hamburger Elternkammer ist wegen der geplanten Änderungen an den Ganztagsschulen in Sorge. Bei den gebundenen Ganztagsschulen soll nämlich gespart werden. So sollen weniger Lehrkräfte eingesetzt werden und stattdessen überwiegend tariflich günstigere Erzieherinnen und Erzieher und Honorarkräfte. Die Elternkammer bittet die Behörde darum, die Auswirkungen dieser Änderungen für jede einzelne Ganztagsschule sorgfältig zu prüfen. Hacker haben offenbar die Internetseite vom Nahverkehrsbund in Schleswig-Holstein lahmgelegt. Dennis Fiedl, Sprecher von NAH-SH, geht von einer sogenannten DDoS-Attacke aus. Die Website ist also offenbar durch eine Vielzahl von Anfragen attackiert worden. Es wurden mittlerweile entsprechende Maßnahmen getroffen, heißt es. Die App ist demnach nicht betroffen. Experten der EU-Kommission empfehlen, den Zugang zu Social Media für Kinder unter 13 Jahren in allen Mitgliedsländern zu beschränken. Die Nutzung sollte bis zu dieser Altersgrenze nur unter Aufsicht der Eltern oder in einem pädagogischen Kontext sowie zeitlich begrenzt erfolgen, heißt es. Ab 13 Jahren sollten Jugendliche dann zunehmend selbstständig Zugang zu altersentsprechenden Social-Media-Angeboten haben.
6: Die Radio Hamburg Nachrichten hört ihr dann um 16 Uhr. Wetter und Verkehr in 20 Sekunden.
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6: Das Radio Hamburg Wetter, boah, das sieht einfach nur schön aus. Ganz viel Sonne, es ist warm bei 27 Grad. Wir bekommen heute 28 Grad, euer Feierabend ist sowas von gebongt, Leute. Immer mal wieder so ein bisschen Schatten durch die Wolken. Was wollen wir heute mehr? Für eure Sicherheit, der Radio Hamburg Verkehr. Mit der Edeka-App. Achtung Autofahrer, Menschen laufen auf der B75 auf Höhe Neuland. Passt da bitte in beiden Richtungen besonders auf. Da liegen Gegenstände auf der A1 Lübeck Richtung Hamburg auf Höhe Ahrensburg und ein Liegenbleiber auf der A23 Hamburg Richtung Heide zwischen Horst Elmshorn und Hohenfelde. Stop and Go, A7 Hannover Richtung Hamburg zwischen Heimfeld und Othmarschen, da ist immer noch eine Baustelle. 25 Minuten braucht ihr mehr und deswegen gibt es auch den Stau auf der Finkenwerder Straße. Stadt einwärts 3 Kilometer zwischen der alten Süderelbe und der Auffahrt zur A7. Da braucht ihr eine Stunde mehr. In allen anderen Staus seid ihr in unter 20 Minuten durch. Dann ist natürlich noch der Busbahnhof Wandsbek-Markt momentan gesperrt, auch wegen Bauarbeiten. Welche Buslinien davon betroffen sind, das findet ihr unter radiohamburg.de. Und das ist der Radio Hamburg Verkehr für Hamburg, Niedersachsen und Schleswig-Holstein.

Leichtigkeit rein als bei euch wegen des Wetters, der sowieso schon drin ist. Mit Taylor Swift, The Fate of Ophelia, hört ihr gleich hier bei Radio Hamburg. Avicii haben wir mit am Start und wir starten rein.

schönen Nachmittag, Radio Hamburg hier am Start. 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Alex Warren mit Fever Dream. Schönen Tag euch.

0: im Feierabend kann einem auch niemand verdenken, bei so einem Wetter endlich mal wieder einfach so ein bisschen mehr draußen machen nach der Arbeit. Richtig, richtig gut und dazu gönnt ihr euch natürlich ganz viele Mega-Hits und das Beste von heute gleich von Somba. Homewrecker, absolut lockeres Ding, genauso wie eure Stimmung, da machen wir doch alles richtig. Wenn ihr jetzt hier noch die letzten paar Minuten durchzieht bei der Arbeit mit Radio Hamburg, jetzt gleich bei eurem Musiksender Nummer 1 nach den Nachrichten um 16 Uhr.
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0: 16 Uhr.
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2: Guten Tag. Tote 15-Jährige, Haftbefehl gegen Mutter erlassen. Fluggastrechte, neue Fristen für Entschädigungen. Das Wetter, Sonnenwolken, später Schauer möglich, 27 Grad. Nachdem in Bramfeld eine 15-Jährige offenbar getötet wurde, ist jetzt Haftbefehl gegen die bereits festgenommene Mutter erlassen worden. Carolina Koplin.
3: Die 43-jährige Deutsche sitzt nun in Untersuchungshaft. Sie ist möglicherweise psychisch krank, heißt es. Die Polizei hatte die 15-Jährige in der Nacht zu gestern leblos in ihrem Kinderzimmer an der Wohnung der Mutter entdeckt, mit Spuren von massiver Gewalt. Die Jugendliche lebte eigentlich in einer Jugendeinrichtung und war von einer Betreuerin als vermisst gemeldet worden, nachdem sie nicht wie vereinbart nach einem Besuch bei der Mutter zurückgekommen war.
2: Bei verspäteten oder gestrichenen Flügen sollen Reisende in der EU in Zukunft leichter ihre Rechte geltend machen können. Dafür haben die EU-Länder in Brüssel jetzt das finale grüne Licht gegeben. Die Regeln sind dann voraussichtlich ab Mitte 2027 verbindlich. Dieter Ebeling.
4: Neu sind die Fristen. Innerhalb von 4 Tagen müssen die Passagiere von der Airline über das Recht auf Entschädigung informiert werden. Für den Antrag haben sie dann 9 Monate Zeit. Nach dem Antrag muss innerhalb von 30 Tagen über die Entschädigung informiert werden. Zu Verbesserungen gehört auch, dass für die Sitzreservierung von Kindern unter 14 Jahren neben den Eltern nichts mehr gezahlt werden muss.
2: Experten der EU-Kommission empfehlen, den Zugang zu Social Media für Kinder unter 13 Jahren in allen Mitgliedsländern zu beschränken. Die Nutzung sollte bis zu dieser Altersgrenze nur unter Aufsicht der Eltern oder in einem pädagogischen Kontext sowie zeitlich begrenzt erfolgen, heißt es. Ab 13 sollten Jugendliche zunehmend selbstständig Zugang zu altersentsprechenden Social Media Angeboten haben. Nach einem Racheaufruf gegen westliche Politiker wächst in Deutschland die Sorge vor möglichen Anschlägen. Eine iranische Zeitung hat eine Fotomontage mit den Bildern westlicher Regierungschefs veröffentlicht, die in orangefarbenen Overalls gekleidet sind, wie Gefangene sie tragen. Auch ein Foto von Bundeskanzler Friedrich Merz ist darauf zu sehen. Politiker von Union, SPD und Grünen warnen in diesem Zusammenhang vor einer ernsten Bedrohungslage. Und das waren die Nachrichten aus Hamburg, Deutschland und der Welt.
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0: Und das sieht richtig gut aus. Jetzt gerade kommen mal so ein paar Wolken mehr raus, die Sonne ein bisschen weniger. Aber dadurch kühlt sich das jetzt zum Feierabend nochmal ganz gut ab. 27 Grad, aber immer noch in Amelinghausen, in Trittau 26 Grad, in Sasel 28 Grad. Tagestop-Temperatur, sowas von erreicht. Und morgen haben wir dann auch 29 Grad. Es bleibt trocken, ganz viel Sonne natürlich.
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0: Für eure Sicherheit der Radio Hamburg Verkehr mit der Edeka-App. Eine Entwarnung, die Menschen auf der B75 sind auf Höhe Neuland weg. Stop and Go auf der A7 Hannover Richtung Hamburg. 10 Kilometer zwischen Hausbruch und Othmarschen. Durch die Baustelle braucht ihr da 25 Minuten länger. Und die B73, das ist die Cuxhavener Straße, stadtauswärts zwischen Falkenbergsweg und Fischbeker Heuweg. Auch da eine Baustelle. Eine Spur aktuell nur frei. Halbe Stunde braucht ihr da länger. In allen anderen Staus seid ihr in gut 20 Minuten maximal durch. Und das ist der Radio Hamburg Verkehr für Hamburg, Niedersachsen und Schleswig-Holstein.
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0: Ja moin, für Stübi bin ich am Start, Niklas Uther. Und die meisten von euch, die im Homeoffice arbeiten, haben bestimmt schon Feierabend gemacht. Ist auch alles richtig so gemacht. Für alle anderen heißt es jetzt Endspurt. Und wir hauen hier natürlich nochmal richtig was raus. Ganz viele Mega-Hits mit Olly Murs gleich. Hard Skips a Beat. Somba mit dem Besten von heute. You Not Us und Toby Romeo. Also wirklich, die Playlist ist pickepacke voll für euch. Für euren Weg zum Feierabend. Und los geht's mit Leonie und Callum Scott. Das Beste von heute ist

Achtung Autofahrer, Rehe laufen auf der A7. Hamburg-Flensburg, der Radio Hamburg Verkehr mit der Edeka-App. Auf Höhe Wader laufen Rehe. Passt bitte in beiden Richtungen besonders auf.

0: Shopping. Selbst bei dem Wetter muss man vielleicht manchmal abends auch mal runterkommen und dann kommt der Mann ins Spiel.
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2: Sie ist seit Wochen die Nummer 1 in den Top 10 der Netflix-Seriencharts. Harlan Coben's Nur für dein Leben. Hatte ich euch auch empfohlen. Und wenn ihr damit durch seid und mehr davon wollt, es gibt noch mehr Harlan Coben-Serien bei Netflix. Und eine der besten heißt Kein Friede den Toten. Haben viele gar nicht so auf dem Plan, weil es eine spanische Serie ist.
3: Dein Name ist Mateo Vidal. Du hättest nie gedacht, dass ein Mann zweimal geboren werden kann.
0: Ja, habe ich gesehen, aber Kein Friede den Toten wurde ja trotzdem nach einem Thriller von Harlan Coben gedreht.
2: Ja, nur dass die Handlung von den USA nach Spanien verlegt wurde. Von New York, New Jersey und Nevada nach Barcelona und Marbella. Aber dieselbe Geschichte. Ein Student tötet versehentlich einen Mann, sitzt 9 Jahre im Knast ab, baut sich ein neues Leben auf und wird dann wieder zum Verdächtigen. Ein neuer Albtraum.
3: Schicksal.
4: Ein weiterer Zufall des Schicksals. Was glaubst du, wie viele Zufälle des Schicksals hat man wohl im Leben, Matt?
0: Ja, die Story hat wirklich alles eigentlich, was die Fans lieben.
2: Ja, es sind die typischen Harlan Coben-Zutaten. Aha. Unvorhersehbare Twists, scheinbar unabhängig voneinander laufende Handlungsstränge, die dann wie ein Thriller-Puzzle wieder zusammengesetzt werden. Und auch hier gilt, wie immer bei Coben, absolute Suchtgefahr. Und ich bin mir ganz sicher, Kein Friede den Toten rettet auch euch, liebe Radio Hamburg-Hörerinnen und Hörer, garantiert durch diese Woche. Von mir gibt es 10 von 10 Verdächtigen.
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5: Shakira und Burna Boy. Die, die.

0: Feierabend mit Radio Hamburg. Ihr macht alles richtig, denn wir bringen euch natürlich schön sommerlich rein in den Feierabend. Gleich mit Holly Humberstone, To Love Somebody. Es ist wirklich das Beste von heute und kaum ein Mega-Hit passt besser zum Sommer als der. Freut euch schon mal drauf. Gleich hier bei eurem Musiksender Nummer 1.
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6: Leute, ihr kennt doch alle diese Witze. Ab 30, ja, wie ist es jetzt, alt zu sein? Aha, ja, aber es gibt schon diese einen Momente oder diesen einen Moment, wo ihr euch auch mal alt gefühlt habt, oder?
7: Moin Niklas, ich bin die Sina. Hi. Und wobei ich mich so ein bisschen alt fühle, ist, wenn ich so iPad-Kids sehe. In meiner Kindheit hätte es sowas überhaupt nicht gegeben. Wo sind die ganzen Puppen? Wo ist das Lego in Playmobil?
6: Ja, wo ist es hin? Wann fühlt ihr euch alt, obwohl ihr es vielleicht gar nicht mal unbedingt seid? Checken wir gleich ab hier in den nächsten 10 Minuten. Jetzt ist es 16.31 Uhr.
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8: Mit Clemens Benke, guten Tag. Nachdem in Bramfeld eine 15-Jährige offenbar getötet wurde, ist jetzt Haftbefehl gegen die bereits festgenommene Mutter erlassen worden. Die Jugendliche wohnte in einer Jugendwohnung. Sie ist von einer Betreuerin der Einrichtung am Samstagabend als vermisst gemeldet worden, nachdem sie nicht wie vereinbart von einem Aufenthalt bei ihrer Mutter zurückgekehrt war. Beamte fanden die 15-Jährige dann in dem Kinderzimmer in der Wohnung der Mutter leblos mit Spuren von massiver Gewalteinwirkung. Experten der EU-Kommission empfehlen, den Zugang zu Social Media für Kinder unter 13 Jahren in allen Mitgliedsländern zu beschränken. Die Nutzung sollte bis zu dieser Altersgrenze nur unter Aufsicht der Eltern oder in einem pädagogischen Kontext sowie zeitlich begrenzt erfolgen, heißt es. Ab 13 Jahren sollten Jugendliche zunehmend selbstständig Zugang zu altersentsprechenden Social Media Angeboten haben. Nach einem Racheaufruf gegen westliche Politiker wächst in Deutschland die Sorge vor möglichen Anschlägen. Eine iranische Zeitung hatte eine Fotomontage mit den Bildern westlicher Regierungschefs veröffentlicht, die in orangefarbenen Overalls gekleidet sind, wie Gefangene sie tragen. Auch ein Foto von Bundeskanzler Friedrich Merz ist darauf zu sehen. Politiker von Union, SPD und Grünen warnen in diesem Zusammenhang vor einer ernsten Bedrohungslage.
6: Die Radio Hamburg Nachrichten hört ihr um 17 Uhr. Wetter und Verkehr schon gleich.
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6: Das Radio Hamburg Wetter. Und ja, es ist an sich sehr, sehr warm. Es ist auch sehr sonnig. Aber wir haben gerade reinbekommen eine Unwetterwarnung für Schleswig-Holstein. Und ja, tatsächlich in zum Beispiel Ratzeburg, Mölln, da kommt richtig was runter. Sogar Hagel oder auch weiter nördlich Kellinghusen. Also es ist ja da gerade richtig krass. Passt auf euch auf jeden Fall. Bleibt lieber dann mal drin. Das muss ja wirklich keiner haben. Und ansonsten, gegen den Abend hin, hört das dann auch schon wieder auf. Dann bekommen wir alle in Hamburg, Niedersachsen, Schleswig-Holstein wieder einen schönen Feierabend, einen schönen Abend mit Sonne. Morgen gibt es dann auch ganz viel Sonne. Weniger Wolken auf jeden Fall auch. Und es bleibt auch trocken bei 29 Grad. Für eure Sicherheit der Radio Hamburg Verkehr mit der Edeka-App. Entwarnung, die Rehe auf der A7 sind weg, Höhe Warder. Aber Stop and Go auf der A7 Hannover Richtung Hamburg. 10 Kilometer zwischen Hausbruch und Othmarschen. 30 Minuten durch die Baustelle braucht ihr da länger. Und auf der Cuxhavener Straße die B73 statt auswärts. 2 Kilometer zwischen Falkenbecksweg und Fischbeker Heuweg. Auch da wegen der Baustelle nur eine Spur frei und ihr braucht 35 Minuten mehr. In allen anderen Staus seid ihr in unter 20 Minuten durch. Und das ist der Radio Hamburg Verkehr für Hamburg, Niedersachsen und Schleswig-Holstein.
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6: Yo, bald habt ihr es schon geschafft. Viele von euch machen heute auch einfach mal ein bisschen früher Schluss. Kann auch auf keinen Fall schaden. Und wir liefern euch natürlich noch den Feierabend-Sound. Gleich mit Baby Rexha und Faithless. New Religion, das ist das Beste von heute. Charlie Puth war ja kurz vor kurzem erst hier in Hamburg.

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0: Schönen Feierabend mit Radio Hamburg. Und ihr kennt es, irgendwann ist auch einfach bei euch der Moment gekommen, da müsst ihr euch auch mal selbst eingestehen, irgendwie, da checke ich nicht mehr so richtig, was die Jugend da macht. Ja, und meistens ist das dann doch schon viel früher, ja, als es euch lieb ist.
1: Moin Niklas, ich bin Marie und ich fühle mich alt, wenn ich Jugendsprache höre. Aha. Und zwar bin ich eigentlich gar nicht so alt, also ich bin 28 und komme trotzdem, was die Jugendsprache angeht, überhaupt nicht mit.
0: Ja, da gibt es echt, weil in dem Alter, da kann so oder so laufen, ne? Und bei euch so?
2: Moin Niklas, ich bin Dea. Ich fühle mich alt, wenn ich die ganzen Mädels hier mit ihren Low-Rise-Jeans rumlaufen sehe. Das war damals in Mode, glaube ich, als ich in der Grundschule war und jetzt sehe ich die Mädchen wieder damit rumlaufen. Ich finde es cool, es sieht super aus, aber ich fühle mich einfach super alt.
0: Ja, 100%, ey. Das ist, alles kommt irgendwann wieder und dann fühlst du dich auf einmal so alt. Wann fühlst du dich alt? Hi.
3: Moin Niklas, ich bin Luis und ich fühle mich alt, wenn ich Kinder auf dem Spielplatz sehe. Ich glaube, so bis vor 6, 7 Jahren wäre ich auch nochmal auf die Schaukel gesprungen. Mittlerweile denke ich mir, lieber nicht.
0: Ja, besser ist es wahrscheinlich. Dann, ey, bei mir auch dieses Wochenende. Ich habe Fußball gespielt, seit so langer Zeit mal wieder. Ich sag's euch, ne? Das wird mich eine Woche begleiten, wenn ich Glück habe. Alles tut weh. Also gestern konnte ich mich wirklich kaum bewegen, so gut wie gar nicht. Das mir selbst einzugestehen, dass es einfach nicht mal eben so geht wieder. Ja, Leute, das war richtig schwierig. Bleibt fit, Leute, bleibt einfach fit. Bleibt jung im Kopf sowieso. Alles gut und genießt das Wetter. Und ganz viele Mega-Hits hier bei Radio.

Jetzt haben wir es doch gemeinsam schon wieder geschafft. Kurz die letzten paar Tasks, die letzten paar Aufgaben, die erledigt ihr noch. Und dann geht's für euch ab in den Feierabend. Hier und da sogar noch schön Sonne, aber auf jeden Fall ist es noch warm. Und für den Weg genießt ihr Loi.

0: nämlich Left in Your Love und für ein bisschen mehr Rhythmus. Scanner mit With Them Unknown, das Beste von heute, gleich nach den Nachrichten um 17 Uhr.
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0: Guten Tag. Tote 15-Jährige, Haftbefehl gegen Mutter erlassen. Racheaufruf, Sicherheitsexperten warnen vor Bedrohungslage. Das Wetter, es gibt eine Unwetterwarnung. Nachdem in Bramfeld eine 15-Jährige offenbar getötet wurde, ist jetzt Haftbefehl gegen die bereits festgenommene Mutter erlassen worden. Carolina Koplin.
14: Die 43-jährige Deutsche sitzt nun in Untersuchungshaft. Sie ist möglicherweise psychisch krank, heißt es. Die Polizei hatte die 15-Jährige in der Nacht zu gestern leblos in ihrem Kinderzimmer an der Wohnung der Mutter entdeckt, mit Spuren von massiver Gewalt. Die Jugendliche lebte eigentlich in einer Jugendeinrichtung und war von einer Betreuerin als vermisst gemeldet worden, nachdem sie nicht wie vereinbart nach einem Besuch bei der Mutter zurückgekommen war.
0: Flugreisen sind für deutsche Verbraucher erneut teurer geworden. Selbst bei Billigfliegern werden laut einer Studie des Deutschen Zentrums für Luft- und Raumfahrt noch einmal deutlich höhere Preise aufgerufen. Thomas Bleskin.
15: Für ein einfaches Ticket ohne Gepäck zahlen Reisende bei den großen Direktfluggesellschaften wie Ryanair oder EasyJet im Schnitt mittlerweile zwischen gut 80 und rund 140 Euro. Dazu kommen oft Gebühren etwa für eine größere Reisetasche oder die Sitzplatzwahl. Als Gründe für die höheren Tarife nennt die Studie ein knappes Flugangebot sowie hohe Steuern und Gebühren an deutschen Flughäfen.
0: Nach einem Racheaufruf gegen westliche Politiker wächst in Deutschland die Sorge vor möglichen Anschlägen. Eine große iranische Tageszeitung hat eine Liste veröffentlicht, auf der unter anderem Bundeskanzler Friedrich Merz genannt wird. Zoe Tassovali.
16: Im Blick haben die Behörden dabei vor allem sogenannte Wegwerfagenten, also Menschen, die nur für einen einzelnen Auftrag angeworben werden. CDU-Politiker Kiesewetter warnt im Handelsblatt, das iranische Regime plane womöglich schon länger gezielte Tötungen und Anschläge im Westen. Auch Grünen-Politiker von Notz nimmt die Drohungen ernst. Er vermutet hinter der Liste zumindest die Billigung Teherans.
0: Und das waren die Nachrichten aus Hamburg, Deutschland und der Welt. 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
0: Ja, ihr habt es gerade schon gehört. Es gibt eine Unwetterwarnung tatsächlich für Schleswig-Holstein und Mecklenburg-Vorpommern. Zumindest Teile davon. Wenn ich hier aufs Radio Hamburg Regenradar gucke, ja, haben wir zum Beispiel in Mölln und Ratzeburg und die Ecke, da kommt richtig Hagel runter. Aber auch in anderen Teilen, zum Beispiel jetzt gerade Elmshorn, Itzehoe, gerade eher so ein bisschen Itzehoe auf jeden Fall. Aber das Ganze nur bis zum Abend, dann soll das alles schon wieder wegziehen und dann bekommt ihr auch einen trockenen Feierabend dann doch nachher. Könnt ihr auf jeden Fall die Gassi-Runde mit dem Hund noch nachher trocken doch machen auf jeden Fall. 27 Grad haben wir jetzt aktuell von 28 und morgen gibt es dann auch Wolken, klar, aber auch ganz viel Sonne und es bleibt trocken bei 29 Grad.
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0: Für eure Sicherheit der Radio Hamburg Verkehr mit der Edeka-App. Stop and Go auf der A7 Hannover Richtung Hamburg zwischen Hausbruch und Othmarschen. Braucht ihr 30 Minuten aktuell mehr durch die Baustelle, da verzögert es sich. Und auch auf der B73, die Cuxhavener Straße stadtauswärts zwischen Falkenbergsweg und Fischbeker Heuweg. Da ist auch eine Baustelle und nur eine Spur aktuell frei. 20 Minuten braucht ihr da länger. In allen anderen Staus seid ihr aber in unter 20 Minuten durch. Das Radio Hamburg Blitzupdate Ballindamm stadtauswärts auf Höhe der Hausnummer 9. Da war Rico unterwegs und hat uns das mitgeteilt. Vielen, vielen Dank dir und das ist der Radio Hamburg Verkehr für Hamburg, Niedersachsen und Schleswig-Holstein.
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0: Und für Stübi bin ich am Start, Niklas Uther, und ich wünsche euch schon mal allen einen richtig schönen Feierabend, gleich mit Tiffany Harris auf der Playlist. Glockenbach und Klock Klock, richtig geiles Ding. Loy für die entspannten Sounds. Und ihr habt ihn schon gehört, Moss Kenner legt

0: Es geht um 100 Euro, ja, aber es geht auch um die Ehre.
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0: Jetzt tritt sie für den Süden an, Birte Matthies aus Hollenstedt. Ja, Hollenstedt, das ist auf jeden Fall südlich der Elbe.
3: Das stimmt.
0: Und du möchtest natürlich die 100 Euro mitnehmen. 10 richtige Begriffe hat Kerstin Winkler heute Morgen aus Kirchsteinweg gemacht. Das ist natürlich eine Hausnummer.
3: Das ist eine Ansage, ja.
0: Aber das schaffen wir doch, oder?
3: Mal gucken.
0: Land mit B wie Bertha.
3: Belgien.
0: Kleidungsstück mit J wie Julius.
3: Jacke.
0: Tier mit E wie Emil.
3: Esel.
0: Schulfach mit K wie Kaufmann.
3: Kunst.
0: Sportart mit H wie Heinrich.
3: Handball.
0: Getränk mit W wie Wilhelm.
3: Wasser.
0: Insel mit S wie Samuel.
3: Seemann.
0: Eissorte mit V wie Viktor.
3: Vanille.
0: Fernsehsender mit Z wie Zacharias.
3: ZDF.
0: Körperteil mit O wie Otto.
3: Oberarm.
0: Automarke mit M wie Martha.
3: Mazda.
0: Beruf mit L wie Ludwig.
3: Weiter.
0: Ja, das war auch ein bisschen zu spät. Ah, da sind es auch 10, okay.
3: Ja, mega.
0: Guck mal, dann nehme ich doch mal ganz kurz die Kerstin mit rein in die Leitung. Hallo Kerstin, so, du hast heute Morgen 10 richtige Begriffe gehabt.
4: Richtig.
0: Und jetzt gerade eben habe ich mit Birte gespielt.
4: Oh, okay.
0: Und sie ist auch in der Leitung.
4: Okay. Hallo.
0: Weil ihr beide 10 richtige Begriffe, das bedeutet 50 Euro für euch beide.
4: Ach was, ja cool. Super. Glückwunsch.
0: Guck mal, das ist doch einfach richtig schön. Zum Start in die Woche beide 50 Euro. Ich wünsche euch beiden eine richtig schöne Woche.
4: Ebenso, danke.
3: Cool, danke, ebenso.
0: Ja. Und ihr gönnt euch morgen eure 100 Euro für euer Bezirk nördlich oder südlich der Elbe. Das ist auch ein Ehrending hier bei Radio Hamburg.

0: am Montag. Perfekt. Und bei diesen Mega-Hits, da kann euch eigentlich gar nichts. Nicht mal das Unwetter da in Schleswig-Holstein. Billie Eilish hört ihr gleich mit Birds of a Feather. Und Ed Sheeran hat sich zusammengetan mit Martin Garrix. So klingt euer Feierabend hier bei Radio Hamburg. Repeated hört ihr schon gleich.
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1: Und gleich für euch der große Taste-Test hier bei Radio Hamburg. Was meint ihr, was wird hier probiert?
2: Sehr erfrischend, allerdings etwas zu warm. Aber so ist der Geschmack ist ja gut.
1: Ja, das gibt's gleich. Und Leute, das, was da probiert wird, das reaktiviert eure Kindheit. Das kann ich euch schon mal sagen. Ganz sichere Nummer. Gleich in den nächsten 15 Minuten. Jetzt ist es 17.31 Uhr.
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4: Mit Clemens Benke, guten Tag. Nachdem in Bramfeld eine 15-Jährige offenbar getötet wurde, ist jetzt Haftbefehl gegen die bereits festgenommene Mutter erlassen worden. Die Jugendliche wohnte in einer Jugendwohnung. Sie ist von einer Betreuerin der Einrichtung am Samstagabend als vermisst gemeldet worden, nachdem sie nicht wie vereinbart von einem Aufenthalt bei ihrer Mutter zurückgekehrt war. Beamte fanden die 15-Jährige dann in dem Kinderzimmer in der Wohnung der Mutter leblos mit Spuren von massiver Gewalteinwirkung. Experten der EU-Kommission empfehlen, den Zugang zu Social Media für Kinder unter 13 Jahren in allen Mitgliedsländern zu beschränken. Die Nutzung sollte bis zu dieser Altersgrenze nur unter Aufsicht der Eltern oder in einem pädagogischen Kontext sowie zeitlich begrenzt erfolgen, heißt es. Ab 13 Jahren sollten Jugendliche zunehmend selbstständig Zugang zu altersentsprechenden Social Media Angeboten haben. Nach einem Racheaufruf gegen westliche Politiker wächst in Deutschland die Sorge vor möglichen Anschlägen. Eine iranische Zeitung hatte eine Fotomontage mit den Bildern westlicher Regierungschefs veröffentlicht, die in orangefarbenen Overalls gekleidet sind, wie Gefangene sie tragen. Auch ein Foto von Bundeskanzler Friedrich Merz ist darauf zu sehen. Politiker von Union, SPD und Grünen warnen in diesem Zusammenhang vor einer ernsten Bedrohungslage.
1: Die nächsten Radio Hamburg Nachrichten gibt's für euch um 18 Uhr. Wetter und Verkehr in 20 Sekunden.
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1: Das Radio Hamburg Wetter jetzt für euch zum Feierabend. Gerade so rund um Hamburg eigentlich fast nur Sonne, so ein paar Wolken hier und da, ja, aber es ist richtig warm. Aktuell bei 27 Grad, 28 Grad ist die Tagestop-Temperatur. Aber es gibt eine Unwetterwarnung und zwar zwischen Elmshorn und Halstenbek, Krupunder. Das kommt gerade richtig starker Hagel runter. Auch für alle, die mit dem Auto unterwegs sind, passt da unbedingt gerade auf. Das erschwert natürlich auch krass die Sicht. Generell Schleswig-Holstein und Teile auch von Mecklenburg-Vorpommern. Da gibt es eine amtliche Unwetterwarnung. Also da passt bitte auf. Das dauert zwar nicht mehr so lange, aber jetzt ist es natürlich gerade sehr gefährlich. Zum Abend hin hört es dann auch auf damit. Morgen haben wir auch ganz viel Sonne, weniger Wolken auch als heute. Es bleibt komplett trocken bei 29 Grad. Für eure Sicherheit der Radio Hamburg Verkehr mit der Edeka App. Stop and Go auf der A7 Hannover Richtung Hamburg zwischen Hausbruch und Othmarschen braucht ihr eine halbe Stunde mehr. Und auch auf der B404 Geesthacht Richtung Hamburg 3 Kilometer zwischen Geesthacht und der Auffahrt zur A25 gute 20 Minuten mehr. Und das ist dann noch eine Info für alle, wenn ihr mit der S3 und S5 unterwegs seid. Da laufen Bauarbeiten, fahren ja sowieso Busse statt Bahn zwischen Hammerbrook und Wilhelmsburg. Jetzt kommt noch ein Feuerwehreinsatz gerade dazu, deswegen gibt es den Ersatzverkehr bis Stade. Alternativ könnt ihr dann auch auf den RE5 umsteigen. Der fährt, Stand jetzt zumindest. Und das ist der Radio Hamburg Verkehr für Hamburg, Niedersachsen und Schleswig-Holstein.
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1: Schönen Feierabend euch. Und selbst wenn ihr gerade mal im Stau stehen solltet oder ein bisschen länger hier und da braucht, keine Sorge, also wirklich musikalisch ist für euch gesorgt. Mit ganz vielen Mega-Hits. Billie Eilish gleich, schön nostalgisch unterwegs mit Birds of a Feather. Samba mit 12 to 12 und das hier ist das Beste von heute. Martin Garrix zusammen mit Ed Sheeran. Das ist Reap.

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0: Leute, die 2000er sind zurück. Aldi hat unsere Gebete, wirklich viele von euch ja auch, erhört. Es gibt ihn wieder, den legendären Eistee aus dem Tetrapack. Wirklich, sieht genauso aus wie damals. In Social Media rasten die Leute aus, ne? Weil wirklich, der sieht genau so aus. Und nicht nur optisch, ne? Das Ding ist wirklich anscheinend die Originalrezeptur von damals. Sieht zumindest dann raus, ne? Praktisch nur Zucker. Wir haben es euch auf jeden Fall mal testen lassen.
1: Der schmeckt wie früher, also so wenn man klein war und im Sommer so einen Eistee getrunken hat. Also eigentlich nach Kindheit.
0: Oh, und das jetzt zu diesem Wetter, ey, wie geil ist das?
2: Schmeckt wie damals auf dem Bolzplatz. Ja, Daumen hoch. Ich weiß nicht, ich finde aktuell gibt es nicht so viele gute Eistees, muss ich sagen. Oh, was verbinde ich damit? Ja, Kindheit.
0: Ja, einfach Kindheit. Für viele von euch ja auch. Jetzt natürlich die Frage, die die Menschheit seit Anbeginn der Zeit spaltet. Pfirsich oder Zitrone? Leute, wie geil ist das, oder? 2000er-Gefühl ist komplett wieder am Start. Was soll noch wiederkommen? Macht mal WhatsApp auf, schickt uns eine Nachricht ins Studio rein, was ihr unbedingt wieder braucht aus eurer Jugend.

0: Ja, herrlich. Jetzt habt ihr euch den Feierabend aber auch verdient. Hier mit Radio Hamburg. Ihr seid perfekt ausgerüstet für euren Feierabend. Musikalisch gleich mit dem Besten von heute. Lehnt euch nochmal zurück. Genießt es einfach gleich. Teddy Swims mit seiner unfassbaren Stimme. Wahrscheinlich eine der besten, die es momentan einfach auf dem ganzen Markt gibt. Mr. Know-It-All, das Beste von heute. Schon gleich nach den Nachrichten.
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10: Guten Tag. Weniger junge Menschen in Obhut von Jugendämtern. Sicherheitsexperten warnen vor Bedrohungslage wegen Racheaufruf. Und es gibt eine Unwetterwarnung. Im letzten Jahr wurden in Hamburg und Schleswig-Holstein knapp 10% weniger Kinder und Jugendliche von Jugendämtern in Obhut genommen als im Vorjahr. Einer der Gründe sind verschärfte Einreisekontrollen an den deutschen Grenzen. Annike Riedkerken.
11: In beiden Bundesländern sind im vergangenen Jahr deutlich weniger unbegleitete minderjährige Geflüchtete angekommen als noch 2024. Das zeigt sich auch in den Inobhutnahmen der Jugendämter. Nach Angaben des Statistikamts Nord hat sich die Zahl in Hamburg auf 2014 Minderjährige reduziert. In Schleswig-Holstein waren es 2482. Weitere häufige Gründe für eine behördliche Unterbringung sind Anzeichen für Misshandlungen, überforderte Elternhäuser, Straftaten des Minderjährigen oder Wohnungsprobleme.
10: Morgen und übermorgen könnten öffentliche Toiletten an touristischen Hotspots in Hamburg dreckiger aussehen oder sogar geschlossen bleiben. Die Mitarbeiter der Stadtteilreinigungsgesellschaft sind zum Warnstreik aufgerufen. Carolina Koplin.
12: Der Aufruf kommt vom Beamtenbund, DBB und der Koma-Gewerkschaft. Hintergrund sind demnach die festgefahrenen Tarifverhandlungen. Die Arbeitgeberseite sei bei der Haltung geblieben, die Beschäftigten im Wesentlichen auf dem Niveau des gesetzlichen Mindestlohnes zu belassen, heißt es. Die Stadtteilreinigungsgesellschaft ist eine Tochter der Stadtreinigung. Sie kümmert sich neben der Reinigung wichtiger öffentlicher Toiletten etwa auch um das Putzen von Papierkörben oder das Entfernen von Graffiti und Aufklebern.
10: Nach einem Racheaufruf gegen westliche Politiker wächst in Deutschland die Sorge vor möglichen Anschlägen. Eine iranische Zeitung hat eine Fotomontage mit den Bildern westlicher Regierungschefs veröffentlicht, die in orangefarbenen Overalls gekleidet sind, wie Gefangene sie tragen. Auch ein Foto von Bundeskanzler Friedrich Merz ist darauf zu sehen. Politiker von Union, SPD und Grünen warnen in diesem Zusammenhang vor einer ernsten Bedrohungslage. Das waren die Nachrichten aus Hamburg, Deutschland und der Welt.
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0: Eine Unwetterwarnung in Teilen von Schleswig-Holstein und Mecklenburg-Vorpommern, zum Beispiel gerade in Elmshorn oder auch in Glückstadt. Ja, da in der Richtung hoch, da kommt sogar richtig Hagel runter. In Bolzenburg auch, aber ja, das Ganze nur bis zum Abend hin, dann wird es auch schon wieder besser. In Hamburg vor allem, da scheint richtig die Sonne zu eurem Feierabend. Da haben wir 26 Grad von 28, so langsam kühlt es so ein bisschen runter. In der Nacht 15 Grad, also da kann man gut mal das Fenster offen lassen, ist doch super. Morgen dann auch viel Sonne, weniger Wolken als heute und trocken bei 29 Grad.
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0: Für eure Sicherheit der Radio Hamburg Verkehr mit der EDK-App. Stop and Go auf der A7 Hannover Richtung Hamburg zwischen Hausbruch und Othmarschen. Da braucht ihr durch die Baustelle 20 Minuten mehr. Und auch in der anderen Richtung Flensburg Richtung Hamburg auf Höhe Schnelsen. Da ist nämlich wegen eines Unfalls die Abfahrt aktuell gesperrt. Aber da braucht ihr aktuell nur 10 Minuten länger. In allen anderen Staus seid ihr in unter 10 Minuten durch. Dann noch eine Info für alle von euch, die mit der S3 und S5 unterwegs sind. Sowieso fahren da ja Busse statt Bahn zwischen Hammerbrook und Wilhelmsburg. Ne? Aber jetzt kommt noch ein Feuerwehreinsatz dazu. Ersatzverkehr gibt es deswegen jetzt bis Stade. Alternativ könnt ihr natürlich auch in den RE5 umsteigen. Stand jetzt fährt der auf jeden Fall. Und das ist der Radio Hamburg Verkehr für Hamburg, Niedersachsen und Schleswig-Holstein.
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0: Yo, den Montag, den habt ihr doch auch eigentlich schon locker easy hinter euch gebracht mit Radio Hamburg an eurer Seite. Für Stübi heute ich am Start, Niklas Uta, und wir machen es uns nochmal richtig schön gemütlich. Gleich mit Ray Dalton, wir haben Coldplay mit dabei. Wir haben Marshmello und Anne-Marie, die machen sich schon warm, kommen direkt nach ihnen hier. Im Besten von heute, vielleicht die beste Stimme momentan überhaupt. Teddy Swims mit Miss

0: Leute, es ist so krass. Die 2000er sind wirklich wieder da. Alle von euch, die da so Kinder oder auch Jugendliche waren, wissen genau, eigentlich nicht nur Jugendliche, auch junge Erwachsene, sage ich mal, wissen genau, was ich meine, wenn ich von Aldi-Eistee spreche. Oh, alter Falter, nur Zucker, aber war geil. Den gibt es jetzt wieder, der sieht aus wie früher, wirklich 1:1. Und ich finde, der schmeckt auch so. Da stellt sich jetzt natürlich die Frage, was muss noch zurückkommen? Hi.
1: Moin Niklas, ich bin der Chris und ich vermisse sehr die Videotheken. Freitags mit den Kumpels in die Videothek gehen, sich 3 Filme ausleihen und dann ein schönes Wochenende zu machen.
0: Ja, wir einfach durchziehen. Ey, so Freitagabends in die Videothek, das war wirklich eine geile Zeit. Oh, heftig. Ja, Mann, schon fast vergessen eigentlich. Richtig besonders. Was ist bei dir?
2: Moin Niklas, ich bin Dea.
0: Hi.
2: Und wünsche mir das iPod zurück oder den iPod Nano, weil ich die Handys inzwischen ganz schön nervig finde. Die sind ein bisschen zu groß geworden und ich würde es cool finden, wenn wir einfach mal wieder so ein kleines Teil irgendwo ans T-Shirt ranklipsen könnten, mit dem wir da Musik hören können.
0: Ja, so ein iPod Shuffle war auch richtig nice. Ja, so weit ist es schon gekommen, dass wir die Handys einfach nervig finden jetzt. Ey, krass, wenn ihr noch was habt, immer her damit. Sprachnachricht an die 040-333-10.000. Ich würde sagen, Aldi, ihr habt es echt geschafft, Nostalgie bei uns rauszukitzeln. Lelia.

0: einfach mal wieder Kind sein. Das ist doch einfach wirklich das, was wir uns alle mal wünschen, oder? Guck mal, jetzt ist das soweit. Aldi hat den legendären OG-Eistee von damals wieder rausgehauen. Ja, den wird wirklich da der Laden eingerissen, ne? Aber heute Morgen, der Filialleiter in meinem Aldi da, der hat gesagt, hey, die haben hier gefühlt gecampt davor. Also der Eistee war sofort weg. Ich habe noch so eine letzte Fuhre Zitroneneistee bekommen. Ich habe mich auch sehr gefreut. Aber es ist wirklich, der Run danach ist krass. Und jetzt natürlich die Frage, was gibt's denn noch so für Produkte? Zum Beispiel Louis hat sich gemeldet.
1: Ich vermisse die früheren Ü-Ei-Spielzeuge. Die gibt's zwar immer noch, allerdings ja nicht mehr in der, ich nenne es mal, Qualität von früher.
0: Ja, auch sehr, sehr guter Call. Und Bennett auch.
2: Ich vermisse die aus der Kindheit Monsterbacke, ein Joghurt aus meiner Kindheit. War sehr lecker damals, unvermisslich. Den gibt's heute nicht mehr.
0: Monsterbacke, auch legendär, habe ich schon wieder raus aus meinem Kopf gestrichen. Und Radio Hamburg-Hörer Dirk, du hast dich auch gemeldet.
3: Moin. Der Dirk aus Ratzeburg. Ich wünsche mir gerne das Kunika in der Flasche zurück.
0: Ja, herrlich. Gibt's alles nicht mehr. Was soll man machen, ey? Irgendwann ist einfach vorbei. Wer weiß, wenn die anderen Marken merken, wie gut das mit dem Eistee jetzt ja, so funktioniert, wäre es nur schlau, das auch zu machen. Bei so legendären Sachen wie Punica oder so, ne? Monsterbacke. Und wir sind dann einfach auch mal wieder ein Tag Kind. Ist doch herrlich. Genießt euren Feierabend jetzt mit Christa Sarandi. Good Old Days.

0: herrlich, euer Feierabend mit Radio Hamburg. Und während ihr gerade so ein bisschen in der Vergangenheit rumträumt, wir haben ja gerade darüber gesprochen, gemeinsam hier in der Radio Hamburg Familie, was man sich einfach wieder zurückwünscht, ne? Was für Sachen, weil ja der legendäre Eistee wieder auf dem Markt ist von damals. Ja, und während ihr euch das einfach alles mal wieder so ein bisschen in den Kopf reinholt, genießt ihr ganz viele Mega-Hits. Gleich mit Bruno Mars, aber auch mit dem Besten von heute, von Tiffany Harris, Vertigo. Und das genießt ihr schon gleich in nicht mal 10 Minuten.
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0: 18.30 Uhr.
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0: Kinder unter 13 Jahren in allen Mitgliedsländern zu beschränken. Die Nutzung sollte bis zu dieser Altersgrenze nur unter Aufsicht der Eltern oder in einem pädagogischen Kontext sowie zeitlich begrenzt erfolgen, heißt es. Ab 13 Jahren sollten Jugendliche zunehmend selbstständig Zugang zu altersentsprechenden Social-Media-Angeboten haben. Nach einem Racheaufruf gegen westliche Politiker wächst in Deutschland die Sorge vor möglichen Anschlägen. Eine iranische Zeitung hatte eine Fotomontage mit den Bildern westlicher Regierungschefs veröffentlicht, die in orangefarbenen Overalls gekleidet sind, wie Gefangene sie tragen. Auch ein Foto von Bundeskanzler Friedrich Merz ist darauf zu sehen. Politiker von Union, SPD und Grünen warnen in diesem Zusammenhang vor einer ernsten Bedrohungslage.
1: Die nächsten Radio Hamburg Nachrichten hört ihr dann um 19 Uhr. Wir schauen aufs Radio Hamburg Wetter. Da ist jetzt die Unwetterwarnung aufgehoben worden. Trotzdem ist natürlich noch ein bisschen oder ordentlich Regen in Schleswig-Holstein, gerade so in Elmshorn, auch in Glückstadt ordentlich, aber auch nach Niedersachsen rein, Himmelpforten, auch in Hamburg-Süden, Sinsdorf. Also es ist auf jeden Fall ordentlich was da runterkommt, aber es zieht auch wieder weiter und es gibt auch Sonnenecken, wie zum Beispiel in Trittau. Also der Feierabend, der wird dann nachher dann doch ordentlich sonnig noch. Und vor allem ist es richtig warm bei 26 Grad. In der Nacht kühlt es aber runter auf 15 Grad. Und das ist für eure Sicherheit der Radio Hamburg Verkehr mit der Edeka-App. Achtung Autofahrer, da liegen Metallteile auf dem rechten Fahrstreifen auf der A7 Hamburg Richtung Flensburg zwischen Schnelsen und Schnelsen Nord. Und Plastikteile auf der A215 Kiel Richtung Neumünster auf Höhe Dreieck Bordesholm. Dann staut es auf der A7 Hannover Richtung Hamburg zwischen Hausbruch und Othmarschen. Da ist eine Baustelle, aber da braucht ihr eigentlich nur noch 10 Minuten. Und in allen anderen Staus seid ihr unter 10 Minuten auch easy durch. Und noch eine Info, wenn ihr mit der S3 und S5 unterwegs seid, da fahren ja sowieso schon Busse Stadtbahn zwischen Hammerburg und Wilhelmsburg. Ne? Jetzt kommt auch noch ein Feuerwehreinsatz aktuell dazu, also da ist momentan richtig was los. Ersatzverkehr gibt es deswegen zwischen oder bis Stade. Ihr könnt natürlich auch auf den RE5 umsteigen, Stand jetzt fährt der auf jeden Fall. Und das ist der Radio Hamburg Verkehr für Hamburg, Niedersachsen und Schleswig-Holstein.
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1: Und ihr gönnt euch einen schönen Feierabend gleich mit Grenade von Bruno Mars. Tiffany Harris ist auch am Start mit dem Besten von heute. Und wir legen einfach los. Es ist doch ein perfekter Mega-Hit. Perfekt zum Wetter auch heute den ganzen Tag über. Hertz und Purple Disco Machine mit Wonderful Life.

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schönen Feierabend euch mit Radio Hamburg. Jetzt habt ihr es natürlich auch schon geschafft. Und genießt einfach. Und vielleicht schaltet ihr da ja auch einfach mal für euren Nachhauseweg rein in den Radio Hamburg Neuheiten-Stream. Da checkt unser Radio Hamburg Musikexperte Tim Gaffron für euch einfach mal alles ab. Da müsst ihr das gar nicht selber machen. Und diese Woche dabei rumgekommen ist neue Musik von Ügel. Perfekt. Zum Sommer einfach mal so ein Ding rausgehauen. Kann man machen. Und das ist nur eine Sache von ganz vielen, die Tim Gaffron für euch abgecheckt hat. Müsst ihr wirklich einfach überhaupt nicht irgendwie heraussuchen, oh, was hat der rausgebracht, was hat der rausgebracht. Alles fein säuberlich aufgelistet, hintereinander abgespielt. Super, tipptopp. Besser geht es nicht. Und ihr gönnt euch das. Und jetzt für den Nachhauseweg gönnt ihr euch aber erstmal noch Benson Boone. Ha, herrlich. Und ganz viele andere Mega-Hits. Gleich Jennifer Lopez und David Guetta. Also besser geht es nicht. Jetzt geht's los mit Beautiful Things.

0: mit richtig coolen Beats rein in euren Montagfeierabend von Imani. Don't be so shy gibt's gleich für euch. Und das Beste von heute kommt von Alex Warren. Macht einfach richtig gute Laune. Fever Dream gibt's gleich für euch bei eurem Musiksender Nummer 1, Radio Hamburg.
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9: Guten Abend. Weniger junge Menschen in Obhut der Jugendämter. Trump will Straße von Hormus komplett übernehmen. Das Wetter nachts klar und trocken, 18 Grad. Im letzten Jahr wurden in Hamburg und Schleswig-Holstein knapp 10% weniger Kinder und Jugendliche von Jugendämtern in Obhut genommen als im Vorjahr. Einer der Gründe sind verschärfte Einreisekontrollen an den deutschen Grenzen. Anneke Riedkerken.
10: In beiden Bundesländern sind im vergangenen Jahr deutlich weniger unbegleitete minderjährige Geflüchtete angekommen als noch 2024. Das zeigt sich auch in den Inobhutnahmen der Jugendämter. Nach Angaben des Statistikamts Nord hat sich die Zahl in Hamburg auf 2014 Minderjährige reduziert. In Schleswig-Holstein waren es 2482. Weitere häufige Gründe für eine behördliche Unterbringung sind Anzeichen für Misshandlungen, überforderte Elternhäuser, Straftaten des Minderjährigen oder Wohnungsprobleme.
9: Morgen und übermorgen könnten öffentliche Toiletten an touristischen Hotspots in Hamburg dreckiger aussehen oder sogar geschlossen werden. Die Mitarbeiter der Stadtteilreinigungsgesellschaft sind zum Warnstreik aufgerufen. Carolina Koplin.
11: Der Aufruf kommt vom Beamtenbund, DBB und der Koma-Gewerkschaft. Hintergrund sind demnach die festgefahrenen Tarifverhandlungen. Die Arbeitgeberseite sei bei der Haltung geblieben, die Beschäftigten im Wesentlichen auf dem Niveau des gesetzlichen Mindestlohnes zu belassen, heißt es. Die Stadtteilreinigungsgesellschaft ist eine Tochter der Stadtreinigung. Sie kümmert sich neben der Reinigung wichtiger öffentlicher Toiletten etwa auch um das Putzen von Papierkörben oder das Entfernen von Graffiti und Aufklebern.
9: Kurz nach 9 US-Angriffen auf den Iran hat US-Präsident Donald Trump die Wiederaufnahme der Seeblockade gegen Schiffe angekündigt, die iranische Häfen ansteuern oder von diesen abfahren. Allen anderen Ländern soll ein fairer und offener Zugang zur Meerenge von Hormus möglich sein. Das teilt er auf seiner Plattform Truth Social mit. In der Nacht beschossen die US-Streitkräfte nach eigenen Angaben Dutzende Ziele im Iran. Die iranischen Revolutionsgarden griffen ihrerseits US-Militärziele in Jordanien, Kuwait, Bahrain und im Oman an. Und das waren die Nachrichten aus Hamburg, Deutschland und der Welt.
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10: Heute Abend kann es vereinzelt noch mal einen kurzen Schauer geben. Später klart der Himmel auf. Morgen gibt es dann viel Sonne bei einer Tagestop-Temperatur von 29 Grad.
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12: Auf der A7 Hannover Richtung Hamburg. Achtung Autofahrer, zwischen Soltau Süd und Soltau Ost liegen Gegenstände auf der Autobahn. Auf der A7 Hamburg Richtung Flensburg liegt zwischen Schnelsen und Schnelsen Nord ein Metallteil auf der rechten Spur. Auf der A7 Flensburg Richtung Hamburg ist die Autobahn zwischen Schnelsen Nord und Schnelsen nach einem Unfall auf 2 Spuren verengt und im weiteren Verlauf zwischen Henstedt, Ulzburg und Quickborn ist die linke Spur wegen Markierungsarbeiten bis voraussichtlich morgen früh gesperrt. Und auf der A7 Hamburg Richtung Flensburg ist zwischen der Raststätte Brockenlande Ost und Neumünster Mitte die rechte Spur wegen Markierungsarbeiten bis voraussichtlich morgen früh gesperrt. Das ist er, der Radio Hamburg Verkehr für Hamburg, Niedersachsen und Schleswig-Holstein.
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0: Ersten Tag der Woche geschafft. Ich finde, das schreit nach einer Belohnung. Auf dem Nachhauseweg gleich schnell noch bei der Eisdiele halten. 1-2 Kugeln gönnen. Dazu eure liebsten Mega-Hits. Imani gleich mit guten Beats. Don't be so shy. Gibt's direkt nach dem Besten von heute. Von Alex Warren. Gerade ganz oben in den Radio Hamburg Charts. Schon seit 11 Wochen. Ihr feiert den einfach so sehr. Ich kann's verstehen. Macht gute Laune. Klingt voll nach Sommer. Fever Dream für euch.

0: Einmal durchatmen. Ihr habt's geschafft. Den ersten Tag im Büro überstanden. Das Highlight war das Eis in der Mittagspause. Verdammt war es heiß heute. Ihr habt wirklich geschwitzt mit euren Kollegen. Und jetzt gerade auf dem Weg nach Hause tut die Klimaanlage im Auto einfach so gut. Und wir haben was, das hilft euch, die nächsten Tage und Wochen zu überstehen. Denn es bleibt ja so warm. Radio Hamburg macht euch kalt. Aber sowas von. Mit einem mobilen Klimagerät im Wert von über 550 Euro. Wenn ihr das dringend braucht oder ihr kennt vielleicht jemanden im Büro, der eingeht bei diesem Wetter, dann sagt uns Bescheid, wir helfen euch. Ganz easy bei uns im Netz unter radiohamburg.de und sichert euch das Klimagerät, damit ihr nicht mehr schwitzt und einen ganz chilligen, angenehmen Arbeitstag habt. Gleich auf dem Weg nach Hause dreht ihr laut für eine Playlist, die einfach gute Laune macht und euch ein bisschen abkühlt. Ellie Goulding für euch mit ganz neuer Musik. Und sie hat ja so eine krass rauchige, coole Stimme. Die kommt da einfach so gut raus. Das Beste von heute. Kommen später noch ein paar gute Beats dazu. Black Prada Dress für euch.
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0: Gute Laune Beats von Alcazar für euren Feierabend. Crying at the Discotheque gibt's gleich für euch. Und das Beste von heute, ganz neu von Mr. Z. Klingt einfach voll nach Sommer. Sometimes I Love You, gleich bei eurem Musiksender Nummer 1, Radio Hamburg.
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0: zwischen Soltau Süd und Soltau Ost liegen Gegenstände auf der Autobahn. Auf der A7 Hamburg Richtung Flensburg liegt zwischen Schnelsen und Schnelsen Nord ein Metallteil auf der rechten Spur. Auf der A7 Flensburg Richtung Hamburg ist die Autobahn zwischen Schnelsen Nord und Schnelsen nach einem Unfall auf 2 Spuren verengt und im weiteren Verlauf zwischen Henstedt, Ulzburg und Quickborn ist die linke Spur wegen Markierungsarbeiten bis voraussichtlich morgen früh gesperrt. Und auf der A7 Hamburg Richtung Flensburg ist zwischen der Raststätte Brokenlande Ost und Neumünster Mitte die rechte Spur wegen Markierungsarbeiten bis voraussichtlich morgen früh gesperrt. Das ist er, der Radio Hamburg Verkehr für Hamburg, Niedersachsen und Schleswig-Holstein.
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2: 4 davon am Stück für euch und da ist für jeden was dabei. Ihr dreht richtig auf mit Alcazar, Crying at the Discotheque. Gleich für euch ganz gemütliche Sounds von Shawn Mendes. Direkt nach dem Besten von heute, das kommt von Mr. Z, ist ganz neu und hört sich einfach so nach Sonne und gute Laune an. 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
0: 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Und für euren Montagfeierabend gibt es jetzt ganz chillige, coole Sounds von Olivia Dean. Das Beste von heute. So easy to fall in love.

0: klingt euer Montagfeierabend bei eurem Musiksender Nummer 1. Gleich ganz entspannte, coole Sounds von Michael Schulte. Er klingt da irgendwie nochmal ganz anders. Er kann ja so emotional, kann auch ordentlich abgehen. Das ist ein guter Mix, finde ich. So ganz, ja, fast soulige Sounds. Lovesick gibt's gleich für euch bei Radio Hamburg.
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2: Ich bin Babette Büchner. US-Präsident Donald Trump hat eine neue Seeblockade gegen Schiffe angekündigt, die iranische Häfen ansteuern oder von diesen abfahren. Bundesaußenminister Johann Wadephul hatte sich zuvor besorgt gezeigt angesichts der weiteren Eskalation im Konflikt um die Straße von Hormuz.
3: Das ist eine internationale Wasserstraße. Jedes Schiff, was dort durchfährt, tut dies auf sicherer Rechtsgrundlage und jeder Angriff ist ungerechtfertigt.
2: Trump kündigte an, dass er allen anderen Ländern einen fairen und offenen Zugang zur Meerenge ermöglichen will. Für die sichere Durchfahrt will er eine Gebühr in Höhe von 20% des Frachtwertes erheben. Deutschland, Frankreich und 7 weitere Länder haben sich mit der Ukraine in einer neuen Koalition zur Raketenabwehr zusammengeschlossen. Frankreichs Präsident Emmanuel Macron sagte bei einem Treffen in Paris, man reagiere auf die ballistische Bedrohung. Ziel des neuen Bündnisses ist eine industrielle Zusammenarbeit, um bestehende Raketenabwehrsysteme zu ergänzen. Mit dabei ein neues ukrainisches Abwehrsystem, das günstiger als das Patriot-System sein soll. Ab wann ist man alt genug für TikTok, Snapchat und Co.? Die Bundesschülerkonferenz hält Beschränkungen zwar für nachvollziehbar, warnt aber davor, sich allein auf Verbote zu verlassen. Unterstützung für eine Social-Media-Altersgrenze kommt dagegen aus der Union.
4: Für CSU-Chef Söder sind 13 Jahre eine gute Grundlage für die weitere Diskussion. Deutschlands Digitalbranche hält pauschale Verbote dagegen für den falschen Weg. Und die Bundesschülerkonferenz sagt, der entscheidende Hebel liegt im Klassenzimmer. Schulen müssten Kindern viel besser beibringen, wie sie mit Fake News, Mobbing und den Suchtgefahren sozialer Medien umgehen, statt irgendetwas zu verbieten. Zoe Tassovali, Redaktion.
2: 12 US-Bundesstaaten ziehen vor Gericht, um die Übernahme des Hollywood-Urgesteins Warner Brothers durch den Konkurrenten Paramount zu verhindern. Der Zusammenschluss der zwei Schwergewichte werde unter anderem höhere Preise sowie weniger Filme und TV-Sendungen zur Folge haben, kritisierte der kalifornische Generalstaatsanwalt Rob Bonta. Die US-Regierung hatte den Milliardendeal zuvor ohne Auflagen genehmigt.
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0: Der Abend bleibt überwiegend freundlich, ganz ausschließen lassen sich einzelne Schauer aber nicht. In der Nacht wird's klar und morgen scheint lange die Sonne bei einer Tagestopptemperatur von 29 Grad.
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7: Auf der A7 Hannover Richtung Hamburg. Achtung Autofahrer, zwischen Soltau Süd und Soltau Ost liegen Gegenstände auf der Autobahn. Auf der A7 Hamburg Richtung Flensburg liegt zwischen Schnelsen und Schnelsen Nord ein Metallteil auf der rechten Spur. Auf der A7 Flensburg Richtung Hamburg ist die Autobahn zwischen Schnelsen Nord und Schnelsen nach einem Unfall auf 2 Spuren verengt und im weiteren Verlauf zwischen Henstedt, Ulzburg und Quickborn ist die linke Spur wegen Markierungsarbeiten bis voraussichtlich morgen früh gesperrt. Und auf der A7 Hamburg Richtung Flensburg ist zwischen der Raststätte Brockenlande Ost und Neumünster Mitte die rechte Spur wegen Markierungsarbeiten bis voraussichtlich morgen früh gesperrt. Das ist er, der Radio Hamburg Verkehr für Hamburg, Niedersachsen und Schleswig-Holstein.
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0: Grüße zu euch in die Küche. Ihr macht euch gerade die Reste vom Grillen gestern nochmal warm. Und dann ganz entspannt ab auf die Terrasse damit. Dazu eure liebsten Megahits. Michael Schulte für euch mit dem Besten von heute. Passt voll zu so einem sonnigen Abend. Lovesick.

0: Die beste neue Musik hört ihr bei eurem Musiksender Nummer 1, Radio Hamburg. Und er ist immer für euch auf der Suche danach, Musikexperte Tim Gaffron. Und Tim, deswegen warst du gerade in Berlin.
1: Ja, genau. Und da durfte ich in das Tonstudio, in dem zum Beispiel auch die Radio Hamburg Megastars von Clock Clock ihre Singles aufnehmen. Aber wegen denen war ich nicht da, sondern weil ich den Newcomer Jack Dean kennenlernen durfte. Der kommt ursprünglich aus England, nimmt aber seine Musik in Berlin auf und er macht alles selbst. Also der spielt Instrumente, dann singt er, dann setzt er sich an Rechner, bastelt das alles selber zusammen und dann klingt er so.

0: Das ist doch einfach eine krasse Stimme, oder?
1: Der Wahnsinn. Für mich hat der so ein bisschen was von Benson Boone. Der haut auch immer so raus. Krass. Jack Dean für euch gibt's jetzt in voller Länge. Ihr habt gerade schon so einen kleinen Ausschnitt gehört. Geht richtig ab. Und die Stimme ist einfach der Wahnsinn. Das Beste von heute für euch. Mercy. Neu.

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1: Seit Wochen ganz oben in den Charts. Radio Hamburg Megastar Alex Warren. Schon 11-mal in Folge die Top 1 der Radio Hamburg Charts gewesen. Ihr feiert den einfach so sehr mit Fever Dream, weil er einfach nach guter Laune, nach Sonne klingt. Jetzt hat er was ganz Neues am Start und ich finde, damit setzt er nochmal einen drauf. Das Beste von heute. Klingt so ganz locker, leicht und easy. Genau richtig für euren Feierabend. Passenger gleich bei eurem Musiksender Nummer 1.
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13: Heute Abend kann es vereinzelt noch mal einen kurzen Schauer geben. Später klart der Himmel auf. Morgen gibt es dann viel Sonne bei einer Tagestoptemperatur von 29 Grad.
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17: Auf der A7 Hannover Richtung Hamburg. Achtung Autofahrer. Zwischen Soltau Süd und Soltau Ost liegen Gegenstände auf der Autobahn. Auf der A7 Hamburg Richtung Flensburg liegt zwischen Schnelsen und Schnelsen Nord ein Metallteil auf der rechten Spur. Auf der A7 Flensburg Richtung Hamburg ist die Autobahn zwischen Schnelsen Nord und Schnelsen nach einem Unfall auf zwei Spuren verengt und im weiteren Verlauf zwischen Henstedt, Ulzburg und Quickborn ist die linke Spur wegen Markierungsarbeiten bis voraussichtlich morgen früh gesperrt. Und auf der A7 Hamburg Richtung Flensburg ist zwischen der Raststätte Brokenlande Ost und Neumünster Mitte die rechte Spur wegen Markierungsarbeiten bis voraussichtlich morgen früh gesperrt. Das ist er, der Radio Hamburg Verkehr für Hamburg, Niedersachsen und Schleswig-Holstein.
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1: Vier davon am Stück, die alle so nach Sommer klingen. Daddy Yankee mit Con Calma. Gleich für euch spanische Sounds. Alle Farben mit richtig guten Beats. Und das Beste von heute ist ganz Neues von Alex Warren. Und das klingt ganz locker, leicht und easy. Genau richtig für euren Feierabend. Passenger. 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
1: 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Und euren Feierabend, den verbringt ihr jetzt mit Leonie zusammen mit Callum Scott. Gute Laune ist uns das Beste von heute für euch. Stay bei eurem Musiksender Nummer 1, Radio Hamburg.

0: gut gelaunt durch euren Feierabend mit Purple Disco Machine. Dopamin gibt's gleich für euch. Und das Beste von heute kommt von Miles Smith. In Kombi mit Niall Horan. Drive Safe macht richtig gute Laune. Gleich bei eurem Musiksender Nummer 1 gibt's direkt nach den News. Vorher die Imagine Dragons. Und die haben ja einfach immer so einen coolen Sound. Follow You für euch.
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1: Ich bin Babette Büchner. US-Präsident Donald Trump hat eine neue Seeblockade gegen Schiffe angekündigt, die iranische Häfen ansteuern oder von diesen abfahren. Allen anderen Ländern soll ein fairer und offener Zugang zur Straße von Hormuz möglich sein, teilte er auf seiner Plattform Truth Social mit.
2: Trump sagt, dass die USA die volle Kontrolle über die Straße von Hormuz übernehmen und diese betreiben wollten. Dies beinhaltet eine Transitgebühr von 20% des Frachtwertes von Lastschiffen, denen die USA sichere Passage gewährleisten. Die USA würden dieses Geleit nicht umsonst machen, erklärt Trump. Iranische Schiffe werden fortan wieder von allen heimischen Häfen blockiert. Die Fronten sind erneut verhärtet. Infolge der jüngsten Angriffe ist die Schifffahrt durch die Meerenge drastisch zurückgegangen. Aus den USA Tina Eck.
1: Die EU-Staaten konnten sich bei einem Außenministertreffen in Brüssel nicht auf ein neues großes Paket mit Russland-Sanktionen einigen. Die EU-Außenbeauftragte Kallas sagte im Anschluss an die Beratungen, sie bedauere dies, man sei aber recht nah an einer Verständigung. Nach Angaben von Diplomaten stehen besonders nationalstaatliche Interessen einer Einigung im Weg. Nach einem Racheaufruf gegen westliche Politiker wächst in Deutschland die Sorge vor möglichen Anschlägen. Eine große iranische Tageszeitung hat eine Liste veröffentlicht, auf der unter anderem Bundeskanzler Friedrich Merz steht.
3: Im Blick haben die Behörden dabei vor allem sogenannte Wegwerfagenten, also Menschen, die nur für einen einzelnen Auftrag angeworben werden. CDU-Politiker Kiesewetter warnt im Handelsblatt, das iranische Regime plane womöglich schon länger gezielte Tötungen und Anschläge im Westen. Auch Grünen-Politiker von Notz nimmt die Drohungen ernst. Er vermutet hinter der Liste zumindest die Billigung Teherans. Eine unmittelbar neue Gefahr für den ohnehin stark geschützten Kanzler sieht er dadurch aber nicht. Zoe Tassovali, Nachrichtenredaktion.
1: Gold aus dem Sudan, damit ist jetzt Schluss. Die EU greift durch, um den Bürgerkrieg nicht weiter mitzufinanzieren und hat ein Embargo auf das Edelmetall aus dem Land verhängt. Gold sei zu einer zentralen Einnahmequelle geworden, mit der der Konflikt finanziert werde, hieß es.
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4: Falls heute Abend noch ein paar Tropfen runterkommen, ist das Ganze schnell vorbei. Danach wird's klar. Und morgen erwartet uns viel Sonne mit einer Tagestop-Temperatur von 29 Grad.
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7: Auf der A1 Bremen Richtung Hamburg. Achtung Autofahrer, zwischen Posthausen und Stuckenborstel hat es einen Unfall gegeben. Auf der A26 Hamburg-Stade wurden zwischen York und Horneburg Fahrzeuge auf der Straße abgestellt. Auf der A7 Hamburg Richtung Flensburg ist zwischen der Raststätte Brockenlande Ost und Neumünster Mitte wegen Markierungsarbeiten bis voraussichtlich morgen früh die rechte Spur gesperrt. Und im weiteren Verlauf sind zwischen Neumünster Mitte und Neumünster Nord bis voraussichtlich morgen früh die beiden rechten Spuren dicht. Und auf der A7 Flensburg Richtung Hamburg ist zwischen Hennstedt, Ulzburg und Quickborn wegen Markierungsarbeiten bis voraussichtlich morgen früh die linke Spur gesperrt. Der Radio Hamburg Verkehr für Hamburg, Niedersachsen und Schleswig-Holstein.
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4: Ihr seid jetzt sowas von drin im Feierabendmodus. Die Jogginghose ist heute eine kurze, weil es so heiß ist. Aber ganz entspannt auf der Couch mit euren liebsten Mega-Hits. Miles Smith und Niall Horan für euch mit dem Besten von heute. Und das klingt richtig schön und gemütlich, voll nach Sommer. Drive safe.

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0: 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Und für euren Feierabend haben wir Sommersounds von Shakira und Burna Boy für euch mit dem Besten von heute. Dai Dai, der Fußball-WM-Mega-Hit 2026. Klingt so nach Sommer, guter Stimmung. Das Beste von heute für euch.
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0: passend zum Wetter gibt es bei uns Sommer-Mega-Hits. Avicii mit Wake Me Up gibt's gleich für euch. Richtig gute Beats. Auch von Kygo, Khalid und Griffin mit den Besten von heute. Save My Love gleich für euch bei eurem Musiksender Nummer 1, Radio Hamburg.
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0: Der Abend bleibt überwiegend freundlich, ganz ausschließen lassen sich einzelne Schauer aber nicht. In der Nacht wird's klar und morgen scheint lange die Sonne bei einer Tagestopptemperatur von 29 Grad.
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8: Auf der A1 Bremen Richtung Hamburg. Achtung Autofahrer, zwischen Posthausen und Stuppen-Borstel hat es einen Unfall gegeben. Auf der A26 Hamburg-Stade wurden zwischen York und Horneburg Fahrzeuge auf der Straße abgestellt. Auf der A7 Hamburg Richtung Flensburg ist zwischen der Raststätte Brokenlande Ost und Neumünster Mitte wegen Markierungsarbeiten bis voraussichtlich morgen früh die rechte Spur gesperrt. Und im weiteren Verlauf sind zwischen Neumünster Mitte und Neumünster Nord bis voraussichtlich morgen früh die beiden rechten Spuren dicht. Und auf der A7 Flensburg Richtung Hamburg ist zwischen Hennstedt, Ulzburg und Quickborn wegen Markierungsarbeiten bis voraussichtlich morgen früh die linke Spur gesperrt. Der Radio Hamburg Verkehr für Hamburg, Niedersachsen und Schleswig-Holstein.
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0: 4 davon am Stück für euch, welche die einfach so nach Sommer klingen. Kygo, Khalid und Griffin mit richtig guten Beats gleich für euch am Start. Avicii mit Wake Me Up, den feiert ihr einfach auch so sehr. Gibt's direkt nach ganz neuer Musik von Ausdies. Und ihr kennt sie ja auch mit viel Beat, die ordentlich abgeht. Jetzt ist sie ein bisschen ruhiger und irgendwie voll emotional unterwegs. Ich find's richtig schön. The Art of Letting Go für euch.

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Den Feierabend heute, den lasst ihr jetzt noch ganz entspannt ausklingen mit chilligen Sounds, die einfach gute Laune machen, voll nach Sommer klingen. Sabrina Carpenter für euch mit Espresso. Genau der richtige Sound für euren

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1: Genau die richtigen Feierabend-Sounds bei eurem Lieblingssender. Radio Hamburg Megastar Teddy Swims gleich für euch. Der hat ja so eine krass soulige Stimme. Ein guter Beat dazu. Das Beste von heute. Darauf freut ihr euch gleich. Mr. Know-It-All gibt's direkt nach den News. Vorher ATB zusammen mit Topic und A7S. Das heißt, richtig gute Beats. Your Love.
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1: Ich bin Diana Kramer. Ein Expertengremium der EU-Kommission hat sich dafür ausgesprochen, den Zugang zu sozialen Medien für Kinder unter 13 Jahren in allen Mitgliedsländern zu beschränken. Das Gutachten mit entsprechenden Empfehlungen wurde heute übergeben.
2: Das sind Vorschläge von Experten, die Kommissionspräsidentin von der Leyen aber sehr überzeugend findet. Sie laufen im Wesentlichen auf Folgendes hinaus. Überhaupt kein Social Media für Kinder bis zu 2 Jahren. Zugang nur unter Aufsicht von Eltern oder Lehrern für Kinder bis zu einschließlich 13 Jahren. Und danach Zugang zu Plattformen, sofern diese Plattformen bewiesen haben, dass sie jugendgeeignet sind. Alterskontrollen werden also auf jeden Fall kommen. Einen offiziellen Vorschlag, den will die Kommission nach der Sommerpause machen. Aus Brüssel, Dieter Ebeling.
1: Die sogenannte Koalition der Willigen aus westlichen Unterstützerländern der Ukraine plant in den kommenden Monaten gemeinsame Manöver in Nachbarländern der Ukraine. Nach Beratungen in Paris sagte der französische Präsident Emmanuel Macron, die Koalition verfüge nun über eine multinationale Truppe für die Ukraine, die einsatzbereit sei. Macron bekräftigte außerdem die Lieferung weiterer Waffensysteme an die Ukraine. Immer mehr Verbraucherinnen und Verbraucher beschweren sich über verbotene Werbeanrufe. Bei der Bundesnetzagentur gingen im ersten Halbjahr mehr als 21.500 Beschwerden wegen unerlaubter Telefonwerbung ein. Das waren 13% mehr als im Vorjahreszeitraum.
3: In den meisten Fällen wurden Menschen wegen Gewinnspielen angerufen. Häufig geht es aber auch um Dienstleistungen wie Handwerkertätigkeiten oder um Verträge für Strom und Gas. Die Bundesnetzagentur beobachtet schon seit etwa 2 Jahren, dass die Beschwerden über solche Anrufe von Jahr zu Jahr mehr werden. Dabei ist Telefonwerbung in Deutschland nur erlaubt, wenn der oder die Angerufene vorher zugestimmt hat. Rufen Firmen unerlaubt an, müssen sie Bußgelder zahlen und das können bis zu 300.000 Euro sein. Fiona Reinhardt, Nachrichtenredaktion.
1: US-Präsident Donald Trump hat eine neue Seeblockade gegen Schiffe angekündigt, die durch die Straße von Hormuz iranische Häfen ansteuern oder diese verlassen. Allen anderen Ländern soll ein fairer und offener Zugang zur Meerenge möglich sein, kündigte Trump auf der Plattform Truth Social an. Für die sichere Durchfahrt wollen die USA eine Gebühr in Höhe von 20% des Frachtwertes erheben.
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4: Heute Abend kann es vereinzelt noch mal einen kurzen Schauer geben. Später klart der Himmel auf. Morgen gibt es dann viel Sonne bei einer Tagestoptemperatur von 29 Grad.
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7: Auf der A23 Heide Richtung Hamburg. Achtung Autofahrer. Zwischen Elmshorn und Tornesch liegt ein totes Tier auf der Autobahn. Auf der A7 Hamburg Richtung Flensburg sind zwischen Neumünster Mitte und Neumünster Nord die beiden rechten Spuren wegen Markierungsarbeiten bis voraussichtlich morgen früh gesperrt. Im weiteren Verlauf ist zwischen der Raststätte Brockenlande Ost und Neumünster Mitte die rechte Spur bis morgen früh gesperrt. Und auf der A7 Flensburg Richtung Hamburg ist zwischen Hennstedt, Ulzburg und Quickborn die linke Spur wegen Markierungsarbeiten bis voraussichtlich morgen früh gesperrt. Das ist er, der Radio Hamburg Verkehr für Hamburg, Niedersachsen und Schleswig-Holstein.
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8: Ganz chilliges Feierabend-Feeling, das gibt's bei uns. Mit einer Playlist, die einfach so gute Laune macht und genau zu eurem Feierabend passt. Alicia Keys mit ihrer krassen Stimme Empire State of Mind gibt's gleich für euch. Direkt nach dem Besten von heute. Das kommt von Teddy Swims. Der hat so viel Soul und einen richtig guten Beat dabei.

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0: 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Und für euren Montagabend gibt's neue Musik für euch von Ed Sheeran mit richtig guten Beats von Martin Garrix. Ich finde, die beiden in Kombi sind einfach richtig gut. Das Beste von heute. Macht Laune, klingt nach Sonne. Repeat it für euch.
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0: die liebt ihr. Mega-Hits, die einfach nach Sommer klingen. Holly Humberstone mit dem Besten von heute gleich für euch. Und die hat ja so eine schöne Stimme. To Love Somebody, darauf freut ihr euch. Gibt's gleich bei eurem Musiksender Nummer 1, Radio Hamburg. Eure Portion Sommer für den Montagfeierabend.
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5: Falls heute Abend noch ein paar Tropfen runterkommen, ist das Ganze schnell vorbei. Danach wird's klar. Und morgen erwartet uns viel Sonne mit einer Tagestopptemperatur von 29 Grad.
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6: Auf der A23 Heide Richtung Hamburg. Achtung Autofahrer. Zwischen Elmshorn und Tornesch liegt ein totes Tier auf der Autobahn. Auf der A7 Hamburg Richtung Flensburg sind zwischen Neumünster Mitte und Neumünster Nord die beiden rechten Spuren wegen Markierungsarbeiten bis voraussichtlich morgen früh gesperrt. Im weiteren Verlauf ist zwischen der Raststätte Brokenlande Ost und Neumünster Mitte die rechte Spur bis morgen früh gesperrt. Und auf der A7 Flensburg Richtung Hamburg ist zwischen Hennstedt, Ulzburg und Quickborn die linke Spur wegen Markierungsarbeiten bis voraussichtlich morgen früh gesperrt. Das ist er, der Radio Hamburg Verkehr für Hamburg, Niedersachsen und Schleswig-Holstein.
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0: Vier davon am Stück für euch, die einfach gute Laune machen und so nach Sommer klingen. Holly Humberstone mit To Love Somebody. So eine schöne Stimme. Gleich Leonie macht richtig gute Laune. Holding On geht's direkt nach dem Besten von heute. Das kommt von Alesso und One Republic. Ist ganz neu und erinnert voll an Sommer, an Festival. In Your Eyes für euch.
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2: Sie ist seit Wochen die Nummer 1 in den Top 10 der Netflix-Seriencharts, Harlan Cobens Nur für dein Leben. Hatte ich euch auch empfohlen, und wenn ihr damit durch seid und mehr davon wollt, es gibt noch mehr Harlan Coben-Serien bei Netflix, und eine der besten heißt Kein Friede den Toten. Haben viele gar nicht so auf dem Plan, weil es eine spanische Serie ist.
3: Dein Name ist Mateo Vidal. Du hättest nie gedacht, dass ein Mann zweimal geboren werden kann.
0: Ach, klingt spannend. Und dieses Kein Friede in den Toten, das wurde ja aber trotzdem nach einem Thriller von Harlan Coben gedreht, auch wenn es spanisch ist.
2: Ja, nur dass die Handlung von den USA nach Spanien verlegt wurde. Von New York, New Jersey und Nevada nach Barcelona und Marbella. Aber dieselbe Geschichte. Ein Student tötet versehentlich einen Mann, sitzt 9 Jahre im Knast ab, baut sich ein neues Leben auf und wird dann wieder zum Verdächtigen. Ein neuer Albtraum.
4: Schicksal.
5: Ein weiterer Zufall des Schicksals. Was glaubst du, wie viele Zufälle des Schicksals hat man wohl im Leben, Matt?
0: Und diese Geschichte, die hat ja wirklich wieder alles, was die Fans so lieben.
2: Ja, die typischen Harlan Coben-Zutaten, unvorhersehbare Twists, scheinbar unabhängig voneinander laufende Handlungsstränge, die dann wie ein Thriller-Puzzle wieder zusammengesetzt werden. Und auch hier gilt, wie immer bei Coben, absolute Suchtgefahr. Und ich bin mir ganz sicher, Kein Friede den Toten rettet auch euch, liebe Radio Hamburg-Hörerinnen und Hörer, garantiert durch diese Woche. Von mir gibt es 10 von 10 Verdächtigen.
0: Wow, okay, kommt garantiert auf eure Watchlist. Habt einen schönen Feierabend mit Radio Hamburg und Olivia Dean für euch. So easy to fall in love.

0: Eure liebsten Mega-Hits für den Montagfeierabend. Gleich Cat Burns für euch. So good to learn and know that you're not alone gibt's gleich für euch. Und das Beste von heute sind gute Beats von alle Farben. Baby Goodbye gibt's direkt nach den News für euch. Vorher noch Radio Hamburg Megastar Ray zusammen mit Joel Curry, David Guetta. Das heißt richtig gute Beats. Bad für euch.
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1: Ich bin Diana Kramer. Kurz nach 9 US-Angriffen auf den Iran hat US-Präsident Donald Trump die Wiederaufnahme der Seeblockade gegen Schiffe angekündigt, die iranische Häfen ansteuern oder von diesen abfahren. Allen anderen Ländern soll ein fairer und offener Zugang zur Straße von Hormuz möglich sein, teilt er auf seiner Plattform Truth Social mit.
2: Trump sagt, dass die USA die volle Kontrolle über die Straße von Hormuz übernehmen und diese betreiben wollten. Dies beinhaltet eine Transitgebühr von 20% des Frachtwertes von Lastschiffen, denen die USA sichere Passage gewährleisten. Die USA würden dieses Geleit nicht umsonst machen, erklärt Trump. Iranische Schiffe werden fortan wieder von allen heimischen Häfen blockiert. Die Fronten sind erneut verhärtet. Infolge der jüngsten Angriffe ist die Schifffahrt durch die Meerenge drastisch zurückgegangen. Tina Eck, USA.
1: Ein Expertengremium der EU-Kommission hat sich dafür ausgesprochen, die Nutzung von sozialen Medien erst ab einem Alter von 13 Jahren zu erlauben. Ein entsprechendes Gutachten mit Empfehlungen hat die Expertengruppe Kommissionspräsidentin Ursula von der Leyen übergeben. Diese nannte den Bericht sehr überzeugend und kündigte an, noch in diesem Jahr einen Gesetzentwurf vorzulegen. Bei der extremen Hitzewelle im Juni sind an fast allen Messstationen des Deutschen Wetterdienstes Rekorde registriert worden. Bei über der Hälfte der knapp 500 Geräte handelt es sich um Allzeithochs, bei anderen um die höchsten je gemessenen Monatswerte.
3: Gleich mehrfach wurde im Juni die 40-Grad-Marke überschritten. Am 27. erreichte das Thermometer in Möckern-Drewitz in Sachsen-Anhalt 41,8 Grad. Was die Tagesmittelwerte angeht, liegt Deutschland laut DWD mittlerweile etwa auf dem Niveau von Frankreich oder Spanien. Daher gäbe es hierzulande ab sofort sehr ähnliche Herausforderungen, insbesondere beim Hitzeschutz. Zu den extremen Temperaturen haben den Fachleuten zufolge vor allem drei Komponenten geführt. Heiße Luft aus Nordafrika, starke Sonneneinstrahlung und ein ungewöhnlich warmes Mittelmeer. Thomas Bleskin, Nachrichtenredaktion.
1: Massive IT-Probleme führen bei den Berliner Straf- und Zivilgerichten derzeit zu erheblichen Problemen. Seit Montagmorgen konnten sich Richterinnen und Richter nicht auf den Servern einwählen, kommen nicht an die elektronischen Akten heran und konnten so keine Fälle bearbeiten. Wegen der massiven Probleme wurden alle Beschäftigten am Mittag nach Hause geschickt.
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4: Der Abend bleibt überwiegend freundlich. Ganz ausschließen lassen sich einzelne Schauer aber nicht. In der Nacht wird's klar und morgen scheint lange die Sonne bei einer Tagestopptemperatur von 29 Grad.
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7: Auf der A23 Heide Richtung Hamburg. Achtung Autofahrer. Zwischen Elmshorn und Tornesch liegt ein totes Tier auf der Autobahn. Auf der A7 Hamburg Richtung Flensburg sind zwischen Neumünster Mitte und Neumünster Nord die beiden rechten Spuren wegen Markierungsarbeiten bis voraussichtlich morgen früh gesperrt. Im weiteren Verlauf ist zwischen der Raststätte Brokenlande Ost und Neumünster Mitte die rechte Spur bis morgen früh gesperrt. Und auf der A7 Flensburg Richtung Hamburg ist zwischen Hennstedt, Ulzburg und Quickborn die linke Spur wegen Markierungsarbeiten bis voraussichtlich morgen früh gesperrt. Das ist er, der Radio Hamburg Verkehr für Hamburg, Niedersachsen und Schleswig-Holstein.
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2: Ich bin Diana Kramer. Kurz nach 9 US-Angriffen auf den Iran hat US-Präsident Donald Trump die Wiederaufnahme der Seeblockade gegen Schiffe angekündigt, die iranische Häfen ansteuern oder von diesen abfahren. Allen anderen Ländern soll ein fairer und offener Zugang zur Straße von Hormuz möglich sein, teilt er auf seiner Plattform Truth Social mit.
3: Trump sagt, dass die USA die volle Kontrolle über die Straße von Hormuz übernehmen und diese betreiben wollten. Dies beinhaltet eine Transitgebühr von 20% des Frachtwertes von Lastschiffen, denen die USA sichere Passage gewährleisten. Die USA würden dieses Geleit nicht umsonst machen, erklärt Trump. Iranische Schiffe werden fortan wieder von allen heimischen Häfen blockiert. Die Fronten sind erneut verhärtet. Infolge der jüngsten Angriffe ist die Schifffahrt durch die Meerenge drastisch zurückgegangen. Tina Eck, USA.
2: Ein Expertengremium der EU-Kommission hat sich dafür ausgesprochen, die Nutzung von sozialen Medien erst ab einem Alter von 13 Jahren zu erlauben. Ein entsprechendes Gutachten mit Empfehlungen hat die Expertengruppe Kommissionspräsidentin Ursula von der Leyen übergeben. Diese nannte den Bericht sehr überzeugend und kündigte an, noch in diesem Jahr einen Gesetzentwurf vorzulegen. Bei der extremen Hitzewelle im Juni sind an fast allen Messstationen des Deutschen Wetterdienstes Rekorde registriert worden. Bei über der Hälfte der knapp 500 Geräte handelt es sich um Allzeithochs, bei anderen um die höchsten je gemessenen Monatswerte.
4: Gleich mehrfach wurde im Juni die 40-Grad-Marke überschritten. Am 27. erreichte das Thermometer in Möckern-Drewitz in Sachsen-Anhalt 41,8 Grad. Was die Tagesmittelwerte angeht, liegt Deutschland laut DWD mittlerweile etwa auf dem Niveau von Frankreich oder Spanien. Daher gäbe es hierzulande ab sofort sehr ähnliche Herausforderungen, insbesondere beim Hitzeschutz. Zu den extremen Temperaturen haben den Fachleuten zufolge vor allem drei Komponenten geführt. Heiße Luft aus Nordafrika, starke Sonneneinstrahlung und ein ungewöhnlich warmes Mittelmeer. Thomas Bleskin, Nachrichtenredaktion.
2: Massive IT-Probleme führen bei den Berliner Straf- und Zivilgerichten derzeit zu erheblichen Problemen. Seit Montagmorgen konnten sich Richterinnen und Richter nicht auf den Servern einwählen, kommen nicht an die elektronischen Akten heran und konnten so keine Fälle bearbeiten. Wegen der massiven Probleme wurden alle Beschäftigten am Mittag nach Hause geschickt.
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5: Heute Abend kann es vereinzelt noch mal einen kurzen Schauer geben. Später klart der Himmel auf. Morgen gibt es dann viel Sonne bei einer Tagestop-Temperatur von 29 Grad.

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1: Ich bin Diana Kramer. US-Präsident Donald Trump hat weitere Angriffe seines Landes auf den Iran angekündigt. Man werde das Land heute Abend hart treffen, genau wie morgen, sagte Trump in einem Radiointerview. US-Streitkräfte hatten in den vergangenen Tagen wiederholt iranische Ziele angegriffen. Das Militär begründete dies mit Attacken des Irans auf Schiffe in der Straße von Hormuz. Die geplante internationale Schutztruppe für die Ukraine soll schon bald erstmals Militärmanöver in den Nachbarstaaten der Ukraine abhalten. Das kündigte Frankreichs Präsident Emmanuel Macron am Abend nach einem Treffen der sogenannten Koalition der Willigen an. An dem Treffen hatte auch Bundeskanzler Merz teilgenommen. Er sagte am Abend in Paris:
2: Wir haben denselben Kompass. Er ist auf Frieden für die Ukraine und Sicherheit für Europa ausgerichtet. Die Ukraine ist bereit, den Krieg zu beenden. Sie war es immer. Auch wir sind offen für Friedensverhandlungen zwischen der Ukraine und Russland mit der Unterstützung Europas und der Vereinigten Staaten. Es liegt einzig und allein jetzt an Präsident Putin, diese Chance zu ergreifen.
1: Bundeskanzler Friedrich Merz. Deutschland, Frankreich und 7 weitere europäische Staaten hatten zuvor mit der Ukraine auch ein Bündnis zur Raketenabwehr beschlossen. Wie viel Social Media ist für Kinder in Ordnung? Die Diskussion über eine Altersgrenze nimmt auch in Deutschland wieder Fahrt auf. Ein Expertengremium der EU-Kommission hatte sich dafür ausgesprochen, den Zugang zu sozialen Medien für Kinder unter 13 Jahren in allen Mitgliedsländern zu beschränken. Unterstützung dafür kommt aus der Union.
3: Für CSU-Chef Söder sind 13 Jahre eine gute Grundlage für die weitere Diskussion. Deutschlands Digitalbranche hält pauschale Verbote dagegen für den falschen Weg. Auch Linke und Grüne wollen lieber die Plattformen selbst stärker in die Pflicht nehmen. Und die Bundesschülerkonferenz sagt, der entscheidende Hebel liegt im Klassenzimmer. Schulen müssten Kindern viel besser beibringen, wie sie mit Fake News, Mobbing und den Suchtgefahren sozialer Medien umgehen, statt irgendetwas zu verbieten. Zoe Tassovali, Redaktion.
1: Im Müritz-Nationalpark in Mecklenburg-Vorpommern ist ein Feuer ausgebrochen. Der Brand in einem Mischwald sei inzwischen auf eine Fläche von 6.300 Quadratmetern angewachsen, teilten die Behörden mit. Mehrere Orte in der Nähe wurden vorsorglich evakuiert.
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4: Falls heute Abend noch ein paar Tropfen runterkommen, ist das Ganze schnell vorbei. Danach wird's klar. Und morgen erwartet uns viel Sonne mit einer Tagestop-Temperatur von 29 Grad.
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6: Auf der A1 Bremen Richtung Hamburg. Achtung Autofahrer, zwischen Posthausen und Stuttenborstel liegen Fahrzeugteile auf der Autobahn. Auf der A7 Hamburg Richtung Flensburg sind zwischen der Raststätte Brokenlande Ost und Neumünster Mitte die rechte Spur und zwischen Neumünster Mitte und Neumünster Nord die beiden rechten Spuren wegen Markierungsarbeiten bis 6 Uhr gesperrt. Und auf der A7 Flensburg Richtung Hamburg ist zwischen Hennstedt, Ulzburg und Quickborn die linke Spur wegen Markierungsarbeiten bis 6 Uhr gesperrt. Soweit der Radio Hamburg Verkehr für Hamburg, Niedersachsen und Schleswig-Holstein.

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2: Ich bin Diana Kramer. US-Präsident Donald Trump hat weitere Angriffe seines Landes auf den Iran angekündigt. Man werde das Land heute Abend hart treffen, genau wie morgen, sagte Trump in einem Radiointerview. US-Streitkräfte hatten in den vergangenen Tagen wiederholt iranische Ziele angegriffen. Das Militär begründete dies mit Attacken des Irans auf Schiffe in der Straße von Hormuz. Die geplante internationale Schutztruppe für die Ukraine soll schon bald erstmals Militärmanöver in den Nachbarstaaten der Ukraine abhalten. Das kündigte Frankreichs Präsident Emmanuel Macron am Abend nach einem Treffen der sogenannten Koalition der Willigen an. An dem Treffen hatte auch Bundeskanzler Merz teilgenommen. Er sagte am Abend in Paris:
3: Wir haben denselben Kompass. Er ist auf Frieden für die Ukraine und Sicherheit für Europa ausgerichtet. Die Ukraine ist bereit, den Krieg zu beenden. Sie war es immer. Auch wir sind offen für Friedensverhandlungen zwischen der Ukraine und Russland mit der Unterstützung Europas und der Vereinigten Staaten. Es liegt einzig und allein jetzt an Präsident Putin, diese Chance zu ergreifen.
2: Bundeskanzler Friedrich Merz. Deutschland, Frankreich und 7 weitere europäische Staaten hatten zuvor mit der Ukraine auch ein Bündnis zur Raketenabwehr beschlossen. Wie viel Social Media ist für Kinder in Ordnung? Die Diskussion über eine Altersgrenze nimmt auch in Deutschland wieder Fahrt auf. Ein Expertengremium der EU-Kommission hatte sich dafür ausgesprochen, den Zugang zu sozialen Medien für Kinder unter 13 Jahren in allen Mitgliedsländern zu beschränken. Unterstützung dafür kommt aus der Union.
4: Für CSU-Chef Söder sind 13 Jahre eine gute Grundlage für die weitere Diskussion. Deutschlands Digitalbranche hält pauschale Verbote dagegen für den falschen Weg. Auch Linke und Grüne wollen lieber die Plattformen selbst stärker in die Pflicht nehmen. Und die Bundesschülerkonferenz sagt, der entscheidende Hebel liegt im Klassenzimmer. Schulen müssten Kindern viel besser beibringen, wie sie mit Fake News, Mobbing und den Suchtgefahren sozialer Medien umgehen, statt irgendetwas zu verbieten. Zoe Tassovali, Redaktion.
2: Im Müritz-Nationalpark in Mecklenburg-Vorpommern ist ein Feuer ausgebrochen. Der Brand in einem Mischwald sei inzwischen auf eine Fläche von 6.300 Quadratmetern angewachsen, teilten die Behörden mit. Mehrere Orte in der Nähe wurden vorsorglich evakuiert.
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5: Der Abend bleibt überwiegend freundlich, ganz ausschließen lassen sich einzelne Schauer aber nicht. In der Nacht wird's klar und morgen scheint lange die Sonne bei einer Tagestopptemperatur von 29 Grad.
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8: Auf der A1 Bremen Richtung Hamburg. Achtung Autofahrer, zwischen Posthausen und Stuttenborstel liegen Fahrzeugteile auf der Autobahn. Auf der A7 Hamburg Richtung Flensburg sind zwischen der Raststätte Brokenlande Ost und Neumünster Mitte die rechte Spur und zwischen Neumünster Mitte und Neumünster Nord die beiden rechten Spuren wegen Markierungsarbeiten bis 6 Uhr gesperrt. Und auf der A7 Flensburg Richtung Hamburg ist zwischen Hennstedt, Ulzburg und Quickborn die linke Spur wegen Markierungsarbeiten bis 6 Uhr gesperrt. Soweit der Radio Hamburg Verkehr für Hamburg, Niedersachsen und Schleswig-Holstein.
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1: Ich bin Diana Kramer. Der Iran-Krieg ist in den vergangenen Tagen mit gegenseitigen Angriffen wieder eskaliert. Nun melden die US-Streitkräfte weitere Angriffe. Zuvor hatte US-Präsident Donald Trump die Wiederaufnahme der Seeblockade gegen Schiffe angekündigt, die iranische Häfen ansteuern. Allen anderen Ländern soll ein fairer und offener Zugang zur Straße von Hormuz möglich sein.
2: Trump sagt, dass die USA die volle Kontrolle über die Straße von Hormuz übernehmen und diese betreiben wollten. Dies beinhaltet eine Transitgebühr von 20% des Frachtwertes von Lastschiffen, denen die USA sichere Passage gewährleisten. Die USA würden dieses Geleit nicht umsonst machen, erklärt Trump. Iranische Schiffe werden fortan wieder von allen heimischen Häfen blockiert. Die Fronten sind erneut verhärtet. Infolge der jüngsten Angriffe ist die Schifffahrt durch die Meerenge drastisch zurückgegangen. Tina Eck, USA.
1: Für Bewohnerinnen und Bewohner in Pflegeheimen steigen die selbst zu bezahlenden Anteile immer weiter. Zum 1. Juli waren im ersten Jahr im Heim im bundesweiten Schnitt 3.364 Euro pro Monat aus eigener Tasche fällig, zeigt eine Auswertung des Verbands der Ersatzkassen. Das waren monatlich 119 Euro mehr als noch zu Jahresbeginn und 256 Euro mehr als im Juli vergangenen Jahres. Im Ländervergleich am teuersten ist ein Pflegeheimplatz in Bremen. In Sachsen-Anhalt zahlen Bewohner im Schnitt knapp 900 Euro weniger. Es war eine Jahrhundertflut, die ganze Ortschaften verwüstet hat. Die Flutkatastrophe in Rheinland-Pfalz und Nordrhein-Westfalen. Dabei starben 136 Menschen in Rheinland-Pfalz, 49 in NRW. Besonders betroffen war das Ahrtal. Heute jährt sich das Unglück zum 5. Mal.
3: Laut dem Eifelkreis Bitburg-Prüm sind rund 90% der Flutschäden mittlerweile behoben. Dabei flossen insgesamt über 100 Millionen Euro in verschiedenste Maßnahmen. Zudem wurde auch die Hochwasserprävention verbessert. In Rheinland-Pfalz läuft seit letztem Jahr ein neues Pegelmesssystem. Dieses sammelt viertelstündig die Daten von 32 Messstellen im ganzen Bundesland in einer Datenbank. Und auch NRW hat nach der Katastrophe aufgestockt. Die letzten 5 Jahre wurde die Anzahl an Hochwassermeldepegeln von 84 auf 122 erhöht. Jonas Mikulajczak, Redaktion.
1: Zum Sport. Bei der Fußball-WM sind noch 4 Mannschaften im Rennen. Heute stehen Frankreich und Spanien als Erste im Halbfinale.
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4: In den nächsten Stunden wird's klar und trocken. Der Tag startet richtig freundlich. Später gibt's viel Sonne und eine Tagestopptemperatur von 29 Grad.
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7: Da haben wir gerade nichts, kommt gut durch. Der Radio Hamburg Verkehr für Hamburg, Niedersachsen und Schleswig-Holstein.
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3: Ich bin Diana Kramer. Der Iran-Krieg ist in den vergangenen Tagen mit gegenseitigen Angriffen wieder eskaliert. Nun melden die US-Streitkräfte weitere Angriffe. Zuvor hatte US-Präsident Donald Trump die Wiederaufnahme der Seeblockade gegen Schiffe angekündigt, die iranische Häfen ansteuern. Allen anderen Ländern soll ein fairer und offener Zugang zur Straße von Hormuz möglich sein.
4: Trump sagt, dass die USA die volle Kontrolle über die Straße von Hormuz übernehmen und diese betreiben wollten. Dies beinhaltet eine Transitgebühr von 20% des Frachtwertes von Lastschiffen, denen die USA sichere Passage gewährleisten. Die USA würden dieses Geleit nicht umsonst machen, erklärt Trump. Iranische Schiffe werden fortan wieder von allen heimischen Häfen blockiert. Die Fronten sind erneut verhärtet. Infolge der jüngsten Angriffe ist die Schifffahrt durch die Meerenge drastisch zurückgegangen. Tina Eck, USA.
3: Für Bewohnerinnen und Bewohner in Pflegeheimen steigen die selbst zu bezahlenden Anteile immer weiter. Zum 1. Juli waren im ersten Jahr im Heim im bundesweiten Schnitt 3.364 Euro pro Monat aus eigener Tasche fällig, zeigt eine Auswertung des Verbands der Ersatzkassen. Das waren monatlich 119 Euro mehr als noch zu Jahresbeginn und 256 Euro mehr als im Juli vergangenen Jahres. Im Ländervergleich am teuersten ist ein Pflegeheimplatz in Bremen. In Sachsen-Anhalt zahlen Bewohner im Schnitt knapp 900 Euro weniger. Es war eine Jahrhundertflut, die ganze Ortschaften verwüstet hat. Die Flutkatastrophe in Rheinland-Pfalz und Nordrhein-Westfalen. Dabei starben 136 Menschen in Rheinland-Pfalz, 49 in NRW. Besonders betroffen war das Ahrtal. Heute jährt sich das Unglück zum 5. Mal.
5: Laut dem Eifelkreis Bitburg-Prüm sind rund 90% der Flutschäden mittlerweile behoben. Dabei flossen insgesamt über 100 Millionen Euro in verschiedenste Maßnahmen. Zudem wurde auch die Hochwasserprävention verbessert. In Rheinland-Pfalz läuft seit letztem Jahr ein neues Pegelmesssystem. Dieses sammelt viertelstündig die Daten von 32 Messstellen im ganzen Bundesland in einer Datenbank. Und auch NRW hat nach der Katastrophe aufgestockt. Die letzten 5 Jahre wurde die Anzahl an Hochwassermeldepegeln von 84 auf 122 erhöht. Jonas Mikulajczak, Redaktion.
3: Zum Sport. Bei der Fußball-WM sind noch 4 Mannschaften im Rennen. Heute stehen Frankreich und Spanien als Erste im Halbfinale.
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6: Was ein schöner Start in den Tag. Viel Platz für Sonne gibt's heute. Im weiteren Verlauf gibt's nur ein paar Wolken und eine Tagestopptemperatur von 29 Grad.
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8: Da haben wir gerade nichts, kommt gut durch. 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
1: Ich bin Diana Kramer. Das US-Militär hat in der dritten Nacht in Folge Ziele im Iran attackiert. Die Streitkräfte hätten eine neue Angriffswelle gestartet, teilte das zuständige Regionalkommando des US-Militärs auf X mit. Diese Angriffe würden die Fähigkeit des Irans weiter einschränken, unschuldige Zivilisten und die Handelsschifffahrt in der Straße von Hormuz zu attackieren, heißt es. US-Präsident Donald Trump hatte unmittelbar zuvor weitere Angriffe angekündigt. Die Debatte um Altersbeschränkungen für Instagram, TikTok und Co. geht weiter. Ein Expertengremium der EU-Kommission hat sich nun dafür ausgesprochen, den Zugang zu sozialen Medien für Kinder unter 13 Jahren in allen EU-Mitgliedsländern zu beschränken.
2: Das sind Vorschläge von Experten, die Kommissionspräsidentin von der Leyen aber sehr überzeugend findet. Sie laufen im Wesentlichen auf Folgendes hinaus. Überhaupt kein Social Media für Kinder bis zu 2 Jahren. Zugang nur unter Aufsicht von Eltern oder Lehrern für Kinder bis zu einschließlich 13 Jahren. Und danach Zugang zu Plattformen, sofern diese Plattformen bewiesen haben, dass sie jugendgeeignet sind. Alterskontrollen werden also auf jeden Fall kommen. Einen offiziellen Vorschlag, den will die Kommission nach der Sommerpause machen. Aus Brüssel, Dieter Ebeling.
1: Die schwarz-rote Koalition will die Tabaksteuer stärker erhöhen als bislang geplant. Nach Medienberichten